0: Führer hatte auf dem Solinger Stadtfest 3 Menschen mit einem Messer getötet und 8 weitere verletzt. Der Täter wurde zu lebenslanger Haft mit anschließender Sicherungsverwahrung verurteilt. Im DFB-Pokal haben sich die Bundesliga-Vereine bisher souverän schlagen können. In der ersten Runde sind bisher alle Erstligisten weitergekommen. Aus der Sportredaktion Mats Nicholsen.
1: Den höchsten Sieg des Sonntags holte sich Mainz. 9:0 beim Amateurclub Krischow. Freiburg, Union Berlin, Gladbach und Paderborn haben ihre Spiele ebenfalls gewonnen. Auch die Zweitligisten Dresden, Magdeburg, Darmstadt und Bochum stehen in der nächsten Runde. Für die große Sensation sorgte ein Regionalligist aus dem Dorf Jeddelow 2. Das Team aus Niedersachsen konnte unglaubliche 5 Tore gegen Bundesliga-Absteiger Heidenheim erzielen. Am Ende stand es 5:2. Zweitligist St. Pauli ist früh ausgeschieden, nach einer 0:2-Niederlage beim Drittligisten Essen.
0: Das Wetter in Deutschland. Nachts fast überall trocken, bei Tiefstwerten von 15 bis 4 Grad. Am Tage heiter und trocken, im Norden und Osten vereinzelt kurze Schauer. Höchstwerte an der Elbe 20 Grad bis 28 Grad am Oberrhein. Und am Dienstag im Nordosten sonnig, im Südwesten zeitweise Schauer und Gewitter. Bei 20 bis maximal 27 Grad. Es ist gleich 2:03 Uhr.
2: Schönen Dank für die aktuellen Nachrichten. So, jetzt sind wir wieder auf dem neuesten Stand und es fehlt noch der Verkehrsservice in der ARD-Hitnacht. Geht sofort los. A1, die Norderelbbrücke ist bis zum Morgen mehrfach kurzfristig gesperrt. Hier fahren immer mal wieder Schwertransporte durch. Die A6 Nürnberg Richtung Pilsen ist zwischen Kreuz Nürnberg Süd und Nürnberg Langwasser nach einem Unfall gesperrt. Umleitung führt über die U21. Dann nochmal A6 Nürnberg Richtung Heilbronn zwischen Nürnberg Langwasser und dem Kreuz Nürnberg Süd. 2 Kilometer Stau nach einem Unfall. Das war also jeweils in die andere Richtung, okay. Dann Autobahn 7 Kassel Richtung Hannover in Höhe Bockenem. Nach einem Unfall gesperrt. Die A40 Essen Richtung Duisburg ist zwischen Kreuz Kaiserberg und Kreuz Duisburg wegen Bauarbeiten bis ca. 5 Uhr noch gesperrt. Und dann zum Schluss die Autobahn 516. Hier ist zwischen dem Kreuz Oberhausen und Oberhausen-Eisenheim ebenfalls bis ca. 5 Uhr. Hier allerdings in beiden Richtungen gesperrt. Ihnen unterwegs eine muntere Fahrt durch die Nacht wünsche ich.
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0: Promises. Eric Clapton in der ARD-Nacht. Promises heißt ja Versprechen, ja. Und wie jeder Mensch freue ich mich auch, so wie die gesamte Radiofamilie, wenn Versprechen gehalten werden. Und Inge aus Bonn hat heute geliefert. Sie hatte nämlich neulich ja geschrieben, dass sie sich Sorgen macht um einen Igel, den sie im Garten so erbärmlich hat schnaufen hören. Und heute hat sie geschrieben: Hallo Herr Bauer, schön wieder Ihre Stimme zu hören. Die Musik ist auch sehr prima. Ich mag gar nicht schlafen gehen. Beim letzten Mal habe ich von meiner großen Sorge um meine Igelin berichtet und sie wollten wissen, wie es mit ihr weiterging. Nun, inzwischen ist sie wieder ganz gesund, kommt jeden Abend und liegt zum Verdauungsschlaf entweder neben meiner Terrassentür oder an der Hauswand zwischen meinen Töpfen mit Tomatenpflanzen. Ich freue mich jede Nacht, wenn ich sie sehe und wenn ich in meinem Garten schaue und an die 7 Kürbisse denke, die dort heranwachsen. Wie geht es mir doch gut? Dieses Glücksgefühl und die Dankbarkeit für so viele kleine Dinge wünsche ich allen Hörern und Hörerinnen. Ihre Inge aus Bonn, 76 Jahre. Inge, ich freue mich so sehr, dass das geklappt hat. Wahrscheinlich hat sich Igelchen da ganz gesund gefressen an den Schnecken, die auf die Tomatentöpfe zuwandern wollten, oder?
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0: Dank guter Pflege und vieler Streicheleinheiten. Ja, auch einen Igel kann man streicheln. Ist doch wunderbar, wenn den Wildtieren geholfen wird. Herzlichen Dank, Inge. Herrlich. Mein Herz jubelt.

Hier ist die ARD-Hitnacht. Und unsere Tortenkönigin Elke aus Ludwigshafen hat sich auch wieder gemeldet, hat geschrieben: Guten Abend an Hanno und die Radiofamilie. Nach einem angenehmen, draußen verbrachten Tag bei 24 Grad mit Sonne hatte ich jetzt mit der Hitnacht noch bei guter, lauter Musik natürlich meine Zeit in der Küche. Denn das ist einfach meine Zeit zum Wursteln. Also richtig Wursteln, hat sie schön geschrieben. Würde ich genauso schreiben, mit SCH nämlich. Und dann hat sie mir die Bilder beigefügt, ihres Treibens da in der Küche. Ja, ein wunderschöner, versunkener Apfelkuchen. Von dem sie aber auch gleich schreibt, der Apfelkuchen ist schon abgeholt worden. Das Mandel-Hefebrot geht noch unterm Küchentuch und nun putze ich den Brokkoli für eine Vitalsuppe mit Tomatensauce, mit Käse gefüllten Tortellini, Kirschtomaten und den Brokkoli. Frisches Basilikum darf natürlich nicht fehlen. Eine leichte gute Kost natürlich auch für die Nachbarn mitgekocht. Das ist immer das Schönste, ja, wenn man es teilen kann. Und dann auch Lob bekommt. Euch alle einen guten Start in den Montag. Liebe Grüße von Elke aus Ludwigshafen. Elke, ich habe in der letzten Mail, die nach Stunden jetzt kam, gelesen, dass nun auch das Mandelhefegebäck fertig ist. Also, alles erledigt in der Küche, würde ich sagen. Und die Nachbarn werden sich wieder freuen. Und ich habe mich auch gefreut, das alles zu sehen und quasi auf meiner Zunge zu fühlen, wenn ich die Bilder angeklickt habe. Der Radiofamilie wird es ganz genauso gehen. Schöne Nacht noch.

0: Die Backstreet Boys sind das hier im Programm der ARD Hit nach 2.25 Uhr. Und jetzt habe ich mal langsam wieder reingehört in die Anrufe, die reingekommen sind über die 0800 80 80 110. Ja, das sind so viele. Ich kann natürlich alle gar nicht so schnell immer verarbeiten. Ist ja ganz klar, wir wollen ja zwischendurch auch vor allem viel Musik hören. So muss es auch sein. Aber jetzt habe ich auch wieder zwei. Die habe ich gerade gehört und die hören wir jetzt zusammen.
1: Hallo, hier ist der Quentin, der Zwillingsbruder von Jason. Ich wünsche euch eine angenehme Nacht und auf Wiedersehen. Und ich grüße jeden. Tschüss.
2: Schöne Grüße an alle Zuhörer der ARD Hitnacht. Schöne Grüße aus Bremerhaven an der Geste. Bin am Nachtangeln und höre euch gerne dabei zu. Schöne Grüße an alle und eine schöne Nacht wünsche ich.
0: Die wünsche ich natürlich auch. Die schöne Nacht. Boah, beim Nachtangeln. Radio an. Ich hoffe, da beißen die Fische immer noch oder werden die extra angelockt. Auf jeden Fall, jetzt wieder die Leine auswerfen oder... Ach nein, das ist ja eine Liane.
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0: An der der Anglerboy, der Tarzanboy hier in die Lautsprecher schwingt, der ARD-Hitnacht. Tarzanboy bei Timora. Und ganz liebe Grüße zurück. Zum Nachtangeln, das klingt ja wieder spannend.

0: So, da habe ich doch ja gerade noch einen Helden der Nacht gerade reinbekommen.
1: Guten Morgen, liebe Radio Gitnacht. Ich bin auch noch unterwegs. Ich komme jetzt gerade mit der Kehrmaschine zurück, nachdem sich mal wieder auf der Autobahn 2 Autos lieb hatten und ich den Scheiß aufkehren musste. In diesem Sinne eine gute Nacht.
0: Wo genau das gewesen ist, habe ich leider nicht rausbekommen aus dem Anruf. Aber danke natürlich, dass es solche Menschen gibt, die auch in der Nacht dabei sind und dann alles wieder sauber machen, damit dann die nächsten Autofahrer wieder eine blitzsaubere Autobahn vorfinden können, nachdem alle Unfallspuren beseitigt sind. Hier ist der Verkehrsservice in der ARD-Hitnacht um 2.30 Uhr, mitten in der Nacht. Und diese beginnen auf der Autobahn 1. Die Norderelbbrücke ist bis zum Morgen mehrfach kurzfristig gesperrt, wegen mehrerer Schwertransporte, die da durch müssen. Die Autobahn 6 Nürnberg Richtung Pilsen ist zwischen dem Kreuz Nürnberg Süd und Nürnberg Langwasser nach einem Unfall gesperrt. Bitte benutzen Sie die Umleitung 21. Dann A6 Nürnberg Richtung Heilbronn. Zwischen Nürnberg-Langwasser und Kreuz Nürnberg-Süd gibt es 2 Kilometer Stau nach einem Unfall. Die Autobahn 7 Kassel Richtung Hannover ist in Höhe Bockenem nach einem Unfall gesperrt. Die Autobahn 40 Essen Richtung Duisburg ist zwischen dem Kreuz Kaiserberg und Kreuz Duisburg wegen Bauarbeiten bis ca. 5 Uhr gesperrt. Und dann noch die 516. Hier ist zwischen Kreuz Oberhausen und Oberhausen-Eisenheim bis ca. 5 Uhr in beiden Richtungen gesperrt. Gute Fahrt Ihnen unterwegs.
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0: Es grüßt Hanno Bauer in Magdeburg.

0: Haben Sie es gemerkt? Das war eine sehr liebevolle Berührung. Rod Stewart, Love Touch in der ARD-Hitnacht. 42 gleich. Und Detlef aus Neumünster hat sich bei mir gemeldet und hat geschrieben an die ARD-Hitnacht@mdr.de, dass er wohlbehalten wieder zu Hause ist und sich jetzt wieder voll seinem Hobby widmen kann. In der E-Mail steht: Hallo Hanno, hier ist mal wieder der Detlef aus Neumünster. Ich wurde am Freitag an meinem rechten Bein operiert und da alles sehr gut gelaufen ist, konnte ich am Samstag wieder nach Hause. Da mag ich gleich mal einschieben. Ich hoffe, dass nicht nur die Operation gut gelaufen ist, sondern dass du, lieber Detlef, dann auch wieder bald gut laufen kannst. So, und dann geht's weiter in der E-Mail. Zur Erholung habe ich mich dieses Wochenende meinem Hobby, dem Modellbau, gewidmet. Ich wünsche euch allen eine schöne Woche. Gruß Detlef. Und er hat mir ein paar Bilder angehängt. Und die hat er dann auch selber noch beschrieben. Auf den Bildern ist ein Kessel und ein Tresor der zweiten Klasse, wie sie auf dem Meeresboden liegen. Und natürlich der zugehörige gelenkte Roboter, der das Ganze dann heben soll. Interessante Sache, was die Hörer und Hörerinnen unserer ARD-Hitnacht so alles in der Nacht machen. Vom Backen bis über Modellbau. Und natürlich auch alle anderen Tätigkeiten. Ich freue mich immer darüber, das zu wissen. Ich moderiere ja auch so gern hier vor mich hin. 2.40 Uhr ist's.
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0: Krass, was für schöne Modelle entstehen können so in der Stadt, in der Nacht. So, CCR jetzt dran. Who will stop the rain?

0: Anti-Hero. Wir haben Taylor Swift gehört. Nicht nur zum Gefallen aller Swifties in dieser Welt, sondern ich finde diesen Song auch ganz schön. Auch wenn ich jetzt nicht so der große Taylor Swift-Fan bin, wie so viele andere. Aber ganz viele haben ja die Konzerte miterlebt und waren hin und weg. Und ich habe gerade einen Anruf abgehört von unserer Nachteule, die schon seit Beginn der Sendung mit dabei ist, als es noch gar nicht die ARD-Hitnacht war, sondern damals noch die MDR-3-Ländernacht.
1: Ja, guten Abend oder gute Nacht, wie man sagen soll, lieber Hanno und liebe Nachtschwärmer. Hier ist die Rosi aus Leipzig. Ich wollte auch kurz erzählen, dass ich gestern nach längerer Zeit wieder mal in der Kneipe war. Das Wetter war zwar

0: War nicht so besonders, aber trotzdem war es auf dem Außensitz gut auszuhalten. Da konnte ich endlich mal meine warme Stube etwas vergessen, die ja nun langsam abkühlt und ich langsam ohne Ventilator leben kann. Aber in der Kneipe, da waren wir jedenfalls 3 Mädeln und das war recht nett. Haben wir gegessen und getrunken, naja, wie es halt so ist. Ja, und dann wollte ich noch alle grüßen, alle Nachtschwärmer und insbesondere die mich kennen, wie die Elisabeth und alle aus der Katzenstube. Katzenstübchen sind ja so viele, manchmal bis zu 10 Einwohner und auch den Mario neuerdings, den habe ich ja jetzt auch mal telefonisch kennengelernt, der immer anruft aus Längerisch. Naja, und alle, die Sie gegrüßt werden wollen. Gut. Von der Nachteule Rosi. Tschüss.
1: Ja, tschüss.
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1: Alle, die gegrüßt werden wollen. Das ist natürlich wunderbar. Liebe Rosi, ich grüße ganz lieb zurück.

Was für starke Musik in der zweiten Nachthälfte. Aber immer wieder gerne. Besonders wenn es der Nach-Mitternacht-Song ist. Ich bin sozusagen auch ihr Man After Midnight. Gleich in 4,5 Minuten wird sogar schon 3 Stunden nach Mitternacht. Dann folgen auch sofort die 3 Uhr Nachrichten. Bis dahin noch Musik von China Crisis. Das Lied heißt Wishful Thinking. Ich versuch's nochmal. Wishful Thinking.

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1: Um 3 Uhr mit Olaf Knapp. Außenminister Wadefuhl hat am zweiten Tag seiner Reise in die Ukraine die Millionenstadt Charkiw besucht. Sie liegt nur rund 30 Kilometer von der Front entfernt. Russland greift sie regelmäßig mit Drohnen und Raketen an. Wadefuhl lobte den Widerstandswillen der Einwohner. Aus Charkiw berichtet Claudia Buckenmeier.
2: Die Reise von Außenminister Wadefuhl nach Charkiw, ganz in die Nähe der Front, immer wieder unter heftigem Beschuss, hatte vor allem symbolischen Charakter. Er wollte sich ein eigenes Bild machen und den Ukrainern zeigen, wir vergessen euch nicht. Konkrete Hilfe in Form von Patriot-Abwehrraketen konnte er nicht mitbringen, nur das Versprechen, sich weiter intensiv zu kümmern.
1: Und bei einem russischen Angriff am Stadtrand von Charkiw sind nach ukrainischen Angaben 3 Menschen getötet und weitere verletzt worden. Das teilte der zuständige Regionalgouverneur über den Kurznachrichtendienst Telegram mit. Die Suche nach weiteren möglichen Opfern dauere an. In der südrussischen Stadt Krasnodar ist nach einem Drohnenangriff auf ein Logistikzentrum des russischen Online-Händlers Ozon ein Großbrand ausgebrochen. Laut dem Unternehmen hat es dabei nach vorläufigen Erkenntnissen keine Opfer gegeben. Die Behörden im US-Bundesstaat Nevada haben wegen anhaltender Vegetationsbrände 42.000 Menschen zur Evakuierung aufgefordert. Weitere 45.000 sollen sich darauf vorbereiten, wie die Einsatzkräfte mitteilten. Die Flammen in einer hügeligen Region am Rande der Großstadt Reno haben sich auf eine Fläche von mehr als 6.000 Hektar ausgebreitet. Nach Angaben der Behörden wurden 6 Menschen verletzt, darunter 3 Einsatzkräfte. Rund 800 Feuerwehrleute sind im Einsatz. Im DFB-Pokal haben sich die Bundesliga-Vereine bisher souverän schlagen können. In der ersten Runde sind bisher alle Erstligisten weitergekommen. Aus der Sportredaktion Mats Nicholson.
3: Den höchsten Sieg des Sonntags holte sich Mainz. 9:0 beim Amateurclub Krischow. Freiburg, Union Berlin, Gladbach und Paderborn haben ihre Spiele ebenfalls gewonnen. Auch die Zweitligisten Dresden, Magdeburg, Darmstadt und Bochum stehen in der nächsten Runde. Für die große Sensation sorgte ein Regionalligist aus dem Dorf Jeddeloh 2. Das Team aus Niedersachsen konnte unglaubliche 5 Tore gegen Bundesliga-Absteiger Heidenheim erzielen. Am Ende stand es 5:2. Zweitligist St. Pauli ist früh ausgeschieden, nach einer 0:2-Niederlage beim Drittligisten Essen.
1: Das Wetter in Deutschland. Am Tage heiter und trocken, im Norden und Osten vereinzelt kurze Schauer, Höchstwerte an der Elbe 20 Grad. Und bis maximal 28 Grad am Oberrhein. Am Dienstag dann im Nordosten sonnig, im Südwesten zeitweise Schauer und Gewitter, 20 bis maximal 27 Grad. Es ist 3:03 Uhr.
4: Dankeschön für die aktuellen Nachrichten. Von mir ist der Blick auf die Meldungen im Verkehrsservice in der ARD-Hitnacht und es werden weniger Meldungen, das ist doch sehr beruhigend. Los geht's auf der Autobahn 1, die Norderelbbrücke ist bis zum Morgen mehrfach kurzfristig gesperrt. Dann die Autobahn 6, Nürnberg Richtung Pilsen, ist zwischen Kreuz Nürnberg Süd und Nürnberg Langwasser nach einem Unfall gesperrt. Umleitung führt über die U21 und ebenfalls Behinderungen Nürnberg Richtung Heilbronn auf der Autobahn 6 zwischen Nürnberg Langwasser dann und dem Kreuz Nürnberg Süd. Hier gibt's 2 Kilometer Stau nach einem Unfall. Die A40 Essen Richtung Duisburg ist zwischen Kreuz Kaiserberg und Kreuz Duisburg wegen Bauarbeiten bis ca. 5 Uhr gesperrt. Und dann noch die A516 hier ist zwischen Kreuz Oberhausen und Oberhausen-Eisenheim bis ca. 5 Uhr, also noch 2 Stunden lang in beiden Richtungen gesperrt. Ihnen eine gute Fahrt, kommen Sie munter ans Ziel.
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4: Für alle putzmunter im Studio ist Hanna Bauer. Grüß Sie schön.

0: Lilly. Lilly ist auch eine nachtaktive Hörerin, erledigt gerade daheim so allerlei Tätigkeiten und einen Kurzabstecher zum Briefkasten gab es wohl auch mitten in der Nacht noch. Lese ich in der Nachricht übers Kontaktformular aus dem WDR-Sendegebiet, wie sie angekreuzt hat, ja. Da steht: Hallo Nachtschwärmer, ich habe gerade erst meine Küche aufgeräumt und den Overnight Prep fertig gemacht. Jetzt gehe ich kurz zum Briefkasten, Briefe für meine Kinder einwerfen. Und dann geht's noch in einer ernsten Angelegenheit an den PC. Und einen Musikwunsch gab's auch. Für alle, die erst kurz dabei sind, Musikwünsche kann ich in der Nacht leider gar nicht erfüllen, weil unser Musikredakteur Sören die Playlist tagsüber erstellt und dafür sorgt, dass kaum Wünsche offen bleiben. Auf jeden Fall wäre es Simply Red gewesen. Und Simply Red hatten wir ja auch schon drin in dieser Nacht. Also, Lilly, alles Gute und über die ernste Angelegenheit am PC dann bitte am nächsten Tag oder überhaupt tagsüber einfach dann nach dem Schlafen nochmal drüber lesen. Das ist meistens das Beste und bringt einen vielleicht noch auf den einen oder anderen guten Gedanken.
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Kiss from a Rose. Sie hören wir hier in der ARD-Nacht. Und Elke, unsere Tortenkönigin, hat sich auch nochmal zum Thema Entschuldigung, ich wollte Seal natürlich nicht ins Wort fallen. Kiss from a Rose. Ja, also Elke, unsere Tortenkönigin, hat sich auch nochmal gemeldet, weil sie sich auch um Igel sorgt. Wir hatten ja vorhin so einen Fall, wo es dem Igel dann wieder besser ging, ja, bei Inge in Bonn. Und Elke hat noch geschrieben, ja, Igel füttere ich schon seit 15 Jahren und habe bewusst die Hälfte des Grundstücks mit Bäumen und Sträuchern sowie Laub wild gelassen und mit Paletten, Strohballen, Ästen und Laub in einer geschützten Ecke ein Winterquartier eingerichtet. Sie erwachen meistens so um den 15.03. und gehen am 15.11. Wenn Igel so schnaufen, haben sie ja meistens Würmer in der Lunge. Da unter Naturschutz kann man sie kostenlos zum Tierarzt zur Entwurmung bringen. Ah, okay. Ja, genau. Da gibt es wahrscheinlich Programme bei Naturschutzorganisationen, wo man sich hinwenden kann und wo dann die Tierärzte auch nicht ihre Gebührenordnung anlegen. Liebe Grüße von Elke und ich grüße natürlich ganz lieb zurück. Ich finde sowas bewundernswert.

Ganz kurzer Gruß von Dieter, der geschrieben hat, ich, Dieter aus Neuss, muss immer früh raus und höre dabei die ARD-Hitnacht, legt immer sehr schöne Songs auf und Grüße von, also und Songs von früher. Macht bitte weiter so. Liebe Grüße ans gesamte Team der ARD-Hitnacht, der Dieter. Und ich grüße ganz lieb zurück jetzt mit Musik von Maxi Priest. Close to you.

0: Close to You, Maxi Priest. Und was ist so Close to You um die Autofahrer herum los? Das hören wir natürlich jetzt um 3.30 Uhr in der ARD-Hitnacht. Es sind nur 5 aktuelle Verkehrsmeldungen. Hier ist der Verkehrsservice in der ARD-Hitnacht. Die Autobahn 6 Nürnberg Richtung Pilsen ist zwischen Kreuz Nürnberg Süd und Nürnberg Langwasser nach einem Unfall gesperrt. Umleitung führt über die U21. Und dann noch Nürnberg Richtung Heilbronn auf der A6 zwischen Nürnberg Langwasser dann und dem Kreuz Nürnberg Süd haben wir 2 Kilometer Stau nach diesem Unfall. Dann die Autobahn 40 Essen Richtung Duisburg ist zwischen Kreuz Kaiserberg und Kreuz Duisburg wegen Bauarbeiten gesperrt. Das Ganze dauert bis 5 Uhr. Also noch, jetzt müsste man rechnen können, 1,5 Stunden. Ja, so ist es. Und die Autobahn 516 ist zwischen Kreuz Oberhausen und Oberhausen-Eisenheim ebenfalls bis circa 5 Uhr, also 1,5 Stunden in beiden Richtungen gesperrt.
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0: Hanno Bauer hier in Magdeburg. Schönen Gruß.

Michael Patrick, Kelly, Blurry Eyes. Und ich kann es ja verstehen, wenn man um diese Uhrzeit ein paar vermatschte Kugelchen hat. Jetzt wird's richtig prosaisch, ja, bei dieser Mail von Astrid aus Oberbayern, die geschrieben hat: Guten Morgen, Hanno, erstmal schön, dich wieder zu hören beim Zeitungfahren. Hatte jetzt 14 Tage Urlaub und bin seit letzter Woche in den frühen Morgenstunden wieder unterwegs. Natürlich mit der ARD-Hitnacht. Ich wünsche noch eine schöne Nacht. Viele Grüße aus Oberbayern, da, wo die Sonne die Alpen küsst. Astrid. Habe ich zu viel versprochen?

Gar nicht so bad, was wir hier so hören mitten in der Nacht. Michael Jackson mit Bad für alle, die entspannt durch die Nacht kommen wollen. Jetzt mit Musik von Dusty Springfield, Son of a Preacher Man. 3:45 Uhr ist es. Nicht schlecht, dass die Nacht so schnell vergeht.

Das ist der liebste Zucker in der Sendung. Der Diamantzucker sozusagen. Diamante, Zucchero, haben wir gehört mit Randy Crawford zusammen, die ja auch mitgesungen hat. So, und jetzt gibt's auch noch einen zuckrigen Pina Colada. Rupert Holmes mit seinem herrlichen Escape Song, The Pina Colada Song. In der ARD-Hitnacht.

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1: Um 4 Uhr mit Olaf Knapp. Die sogenannte Koalition der Willigen berät heute über die weitere Unterstützung der Ukraine. Ausgerichtet wird das virtuelle Treffen von Deutschland, Großbritannien und Frankreich. Aus Brüssel Sabrina Fritz.
2: Die Not der Ukraine ist groß. Präsident Zelensky erwartet von den EU-Staaten weitere 30 Milliarden Euro. Das Geld werde für die Gehälter der Soldaten, für die Unterstützung von Familien und andere Ausgaben gebraucht, erklärt er anlässlich des Unabhängigkeitstages seines Landes. Hinzu komme das Geld für die Drohnenproduktion und dringend benötigte Patriot-Abwehrraketen. Wie diese Hilfe geleistet und koordiniert werden kann, darüber berät heute die sogenannte Koalition der Willigen. Dazu gehören unter anderem Vertreter der NATO sowie die Regierungschefs von Großbritannien, Frankreich und Deutschland.
1: Bei einem russischen Angriff am Stadtrand von Kharkiv sind nach ukrainischen Angaben 3 Menschen getötet worden. Einige weitere wurden verletzt. Das teilte der zuständige Regionalgouverneur über den Kurznachrichtendienst Telegram mit. Bei einem ukrainischen Drohnenangriff in der südrussischen Stadt Krasnodar wurden laut einem russischen Gouverneur 2 Kinder getötet und 7 weitere verletzt. Demnach waren Drohnentrümmer auf eine private Betreuungseinrichtung gestürzt. Laut einer Berechnung von Greenpeace hat der Hitzesommer 2026 volkswirtschaftliche Schäden in Höhe von mindestens 36 Milliarden Euro verursacht. Grund sind der Umweltschutzorganisation zufolge unter anderem Ernteausfälle, Waldbrände, Gesundheitskosten und verminderte Produktivität in der Wirtschaft. Die geschätzten Schäden entsprechen demnach knapp 1% des Bruttoinlandsprodukts. Greenpeace fordert die Bundesregierung auf, der Klimakrise etwas entgegenzusetzen. Ein Weiter-so könne man sich nicht mehr leisten. Im DFB-Pokal haben die Bundesliga-Vereine bisher souverän schlagen können. In der ersten Runde sind bisher alle Erstligisten weitergekommen. Aus der Sportredaktion Mats Nicholsen.
3: Den höchsten Sieg des Sonntags holte sich Mainz. 9:0 beim Amateurclub Krischow. Freiburg, Union Berlin, Gladbach und Paderborn haben ihre Spiele ebenfalls gewonnen. Auch die Zweitligisten Dresden, Magdeburg, Darmstadt und Bochum stehen in der nächsten Runde. Für die große Sensation sorgte ein Regionalligist aus dem Dorf Jeddelow 2. Das Team aus Niedersachsen konnte unglaubliche 5 Tore gegen Bundesliga-Absteiger Heidenheim erzielen. Am Ende stand es 5:2. Zweitligist St. Pauli ist früh ausgeschieden, nach einer 0:2-Niederlage beim Drittligisten Essen.
1: Das Wetter in Deutschland. Am Tage heiter und trocken, im Norden und im Osten nur vereinzelt kurze Schauer. An der Elbe 20 Grad, 28 Grad am Oberrhein. Und ein Blick zur Uhr, es ist gleich 4:03 Uhr.
4: Dankeschön fürs 3-Minuten-Nachrichten-Update. Von mir jetzt der Blick auf die Straßen im Lande und um Nürnberg herum. Da ist doch ganz schön was los. Hier ist der Verkehrsservice der ARD Hitnacht. Die A6 Nürnberg Richtung Pilsen ist zwischen Kreuz Nürnberg Süd und Nürnberg Langwasser nach einem Unfall gesperrt. Die Umleitung führt über die U21. Und dann noch A6 Nürnberg Richtung Heilbronn zwischen Nürnberg Langwasser und dem Kreuz Nürnberg Süd. 2 Kilometer Stau nach einem Unfall. Die A40 Essen Richtung Duisburg ist zwischen Kreuz Kaiserberg und Kreuz Duisburg wegen Bauarbeiten bis ca. 5 Uhr gesperrt. Und die Autobahn 516 ist zwischen Kreuz Oberhausen und Oberhausen-Eisenheim bis ca. 5 Uhr in beiden Richtungen ebenfalls gesperrt.
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4: Für alle, die munter werden wollen, gibt's jetzt eine neue Tasse Kaffee. Another cup of coffee. Toffee, ja, Toffee wäre jetzt auch nicht schlecht. Mike and the Mechanics machen den Beginn dieser Stunde und Hanno Bauer ist hier in Magdeburg. Ich grüße, schönen Montag.

0: Innocent, ja, so unschuldig liegt der Tag noch vor uns. Wobei, manchmal ist auch schon um diese Uhrzeit was passiert und dann würden die Kunden beim Bäcker anstehen und müssten warten, weil die Brötchen noch nicht fertig sind. Das kann alles passieren und dafür gibt es ja muntere Menschen, die Nachtdienst haben.
1: Hallo lieber Hanno, das wäre die ARD-Nacht ohne kleine Rätselaufgaben, oder? Mir steht gleich hoffentlich keine Rätselaufgabe bevor, denn ich repariere jetzt einen Backofen, damit es heute früh auch wieder lecker Brötchen gibt. Ich grüße die ARD-Nacht-Familie und dich und dein Team natürlich. Schöne Grüße aus Hannover. Wünscht Julian.
0: Ja, Julian, schön, dass jemand da ist, der sich kümmert. Bei uns jetzt auch ist da jemand von Adel Tawil musikalisch zur Unterstützung. Dankeschön an alle Helden der Nacht. Ohne Ziel.

jemand, ist da jemand? Na klar, ist da jemand, ist da jemand. So wie gerade eben schon gehört und beim Bäckermeister Gerhard Ecker aus Homburg sah, ist das auch ganz gut angekommen und er hat noch schnell geschrieben: Guten Morgen, Hanno, ich wollte nur daran erinnern, dass in 4 Monaten wieder Weihnachten ist. Schöne Grüße aus der Backstube. Gerhard, ja, danke für die Erinnerung. Genau, heute ist der 24.8., dann wäre dein Heiligabend in 4 Monaten und was soll ich sagen, in den Geschäften, da habe ich jetzt auch schon die Lebkuchen und die Weihnachtsplätzchen liegen sehen. Das passt für mich überhaupt nicht. Ich denke mal, bei Ihnen in der Backstube ist es nicht so.

Al Stewart. Year of the Cat. Ach, gefällt mir so gut. Ich fühle mich, als hätte ich mich gerade in Katzenminze gewälzt. Und das bei mir als Hundehalter.

0: 4.30 Uhr steht gerade knapp noch auf der Uhr. Und damit allerhöchste Zeit für den Verkehrsservice in der ARD-Hitnacht. Die A6 Nürnberg Richtung Pilsen ist zwischen Kreuz Nürnberg Süd und Nürnberg Langwasser nach einem Unfall gesperrt. Bitte benutzen Sie die U21 als Umleitung, dadurch auch 2 Kilometer Stau. Dann die A40 Essen Richtung Duisburg ist zwischen Kreuz Kaiserberg und Kreuz Duisburg wegen Bauarbeiten bis ca. 5 Uhr gesperrt. Und die Autobahn 516 hier ist zwischen Kreuz Oberhausen und Oberhausen-Eisenheim noch ca. eine halbe Stunde in beiden Richtungen gesperrt, wenn es denn klappt mit der Wiedereröffnung zur pünktlichen 5 Uhr Marke. Ihnen unterwegs eine gute Fahrt in den Montag hinein.
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0: Mit Hanno Bauer in Magdeburg. Schönen guten Morgen.

0: Take That, Back for Good in der ARD-Hitnacht. Hier ist Ihre musikalische Unterbrechung der Nachtruhe, also Unterbrechung für alle jedenfalls, die freiwillig eine suchen, auch weil sie freiwillig vielleicht nicht durchschlafen können, so wie hier in dieser Nachricht geschildert.
1: Ja, hallo, hier ist Stefan aus Donauwörth. Ich bin gerade aufgewacht. Ich leide an Schlafstörung, kann nur so 3-4 Stunden am Tag schlafen. Bin dankbar, dass in der Nacht eure Musik immer läuft und macht weiter so. Ich höre euren schönen Melodien immer wieder gerne zu. Ein Hit sollte doch den anderen jagen. Auch danke für Informationen zu manchen Liedern. Servus.
0: Für alle Schlaflosen gibt es immer gerne unsere Musik. Natürlich wäre es schöner, wenn aus anderem Anlass.
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0: Mad World jetzt bei uns. Tears for Fears. 4:40 Uhr ist es damit. Und ganz liebe Grüße zurück

0: 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Ciao, ciao.
1: Wunderbar. Radio is Friendship and Friendship is Peace. Dem gibt's nichts mehr hinzuzufügen.

So, diese Nacht endet gleich für die ausgeschlafensten Frühaufsteher, die dann ab 5 Uhr auf ihrer Welle von noch putzmunteren Kolleginnen und Kollegen sanft Richtung Montagmorgen geschubst werden. Wie beneidenswert. Ich bin Hanna Bauer, wünsche allen, die gleich nicht mehr in der Hitnacht-Hängematte mit mir verweilen, einen frohgesinnten Morgen. Ciao, ciao. Und bin ansonsten ja für alle, die noch ein wenig mit mir schaukeln wollen in der Hängematte, noch eine Stunde für Sie dabei.

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1: Am Mikrofon begrüßt Sie Martinas. Einen schönen guten Morgen. Es war ein Spektakel, das am Samstag hunderte Schaulustige an den Elbe-Havel-Kanal im Jerichower Land gelockt hat. In Güsen wurde eine 900 Tonnen schwere neue Eisenbahnbrücke endgültig über den Kanal eingeschoben. Zentimeter für Zentimeter dauert es seine Zeit, bis der Stahlkoloss an Ort und Stelle war. An der Brücke für den Güterverkehr war rund 3 Jahre gebaut worden, sagt Oberbauleiter Kai Roth. Rund 16 Millionen Euro sind in das Brückenprojekt investiert worden. Ab dem 5. September sollen dann auch wieder Züge über den Elbe-Havel-Kanal in Güsen rollen können. In knapp 2 Wochen ist die mit Spannung erwartete Landtagswahl in Sachsen-Anhalt. Kinder und Jugendliche können schon ab heute ihre Stimme abgeben bei der U18-Landtagswahl bis Freitag. Der Kinder- und Jugendring hat dafür landesweit mehr als 60 Wahllokale eingerichtet. Die Organisatoren rechnen nach eigener Aussage mit etwa 4000 jungen Wählern. Bei der symbolischen Wahl sollen die unter 18-Jährigen zeigen können, welche politischen Themen und Parteien für sie wichtig sind.
2: Man muss beiden Mannschaften erstmal ein Riesenkompliment machen, weil auf diesem Platz Fußball spielen zu wollen, ist fast unmöglich. Und
1: was Sie gerade gehört haben, war der Trainer vom FCM, der Coach Patrick Sander, und der bewertete das Spiel des Zweitligisten 1. FC Magdeburg in der ersten Runde des DFB-Pokals. Die hat der FC Magdeburg natürlich souverän gelöst. Gegen Oberligisten Balinger SC in Baden-Württemberg gewannen die Magdeburger klar mit 4:0. Und auch Zweitligist Dynamo Dresden steht nach einem 6:0 beim Regionalligisten Westfalia Rhönern in Runde 2. Regionalligist Carl Zeiss Jena ist nach einem 1:2 gegen Darmstadt dagegen ausgeschieden. Ansonsten setzten sich die Erstligisten in der ersten Pokalrunde souverän durch. Für eine Überraschung sorgte der SSV Jadelow 2 aus Niedersachsen. Der Regionalligist warf Bundesliga-Absteiger Heidenheim mit 5:2 aus dem Wettbewerb. Der Hallesche FC muss heute ran und empfängt am Abend Schalke 04. Überschüssiger Strom, zum Beispiel aus Wind und Sonne, muss gespeichert werden. In Roßlau wird heute Vormittag dazu der erste Spatenstich für einen Batteriespeicher gesetzt. Dazu werden nach Angaben der Dessauer Stadtwerke auf einer gut 1000 Quadratmeter großen Fläche direkt am Umspannwerk 6 Batteriecontainer aufgestellt. Die Anlage soll Ende nächsten Jahres in Betrieb gehen und rund 4500 Haushalte einen Tag lang mit Strom versorgen können. Das waren die Nachrichten von mir. Weiter geht's mit Julia und Wetter und Verkehr.
3: Ja, ich leg mal los. Danke, Martin. Wir möchten, dass Sie gut ankommen. Hier ist der MDR Sachsen-Anhalt Verkehrsservice. 3:05. Es läuft soweit alles. Wenn Ihnen was auffällt, dann freuen wir uns, wenn Sie Bescheid sagen. Kostenfrei unter 0800 94 6 94 6 und die 1 natürlich kostenfrei. Ich wünsche eine gute Fahrt. Es wird heute ja so ein wechselhafter Tag und auch noch recht kühl, mal sonnig, mal auch länger stark bewölkt. Und es bleibt trocken, 19 bis 21 Grad gibt es höchstens. Aktuell in Dessau-Roßlau 11 Grad, in Lutherstadt-Eisleben nur 5 Grad, in Gardelegen 12, in Halberstadt 10, in Halle 7 Grad. Aber das wird dann ab morgen wieder wärmer, morgen bis 26 Grad und auch wieder mehr Sonne. Und danach geht es dann wieder in Richtung 30 Grad.
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3: Juhu! Montagmorgen, kurz nach 5, mal so ein kleiner Trommelwirbel. Jo, kann losgehen, ne? Ich hoffe, Sie haben Kaffee oder Tee oder was auch immer. Ihr Start in den Morgengetränk ist bereit. Und dann geht's jetzt los, ne? Mit Musik aus den 70ern von John Kincaid. 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

0: Wir schweben mal ganz hoffentlich entspannt rein in den Montagmorgen, in die neue Woche hier auf MDR Sachsen-Anhalt, 5.11 Uhr. Und wir haben es ja eben auch schon bei Martin gehört. Sie haben es auch schon bestimmt mitbekommen. Der erste FC Magdeburg ist in die zweite Runde des DFB-Pokals eingezogen, hat beim Oberligisten Balinger SC in Baden-Württemberg klar mit 4:0 gewonnen. Und jetzt spulen wir mal zurück zu einer anderen Erinnerung, zum 8. Mai 1974.
1: Tor! 2:0! Paolo Seguin hat es gemacht.
0: Das war die Pokalüberraschung, die wird heute auch bei Manfred Zapf gefeiert. Er war der FCM-Kapitän der großen Erfolge. Heute wird er 80 und erinnert sich herrlich gelassen an diesen Pokalerfolg. Denn eigentlich galt Magdeburg gegen AC Mailand natürlich als ganz krasser Außenseiter. Also eigentlich.
2: Ich glaube, das war für uns ein gewaltiges Plus, dass wir uns vor diesem klangvollen Namen nicht zu fürchten brauchten. Und das, glaube ich, ist uns dann auch nach anfänglicher Nervosität sehr gut gelungen.
0: Ja, und wie? Übrigens wird Manfred Zapf seinen 80. Geburtstag erst am Wochenende groß feiern. Das hat uns die Familie verraten. Und was feiern wir heute noch? Na, den Tag der seltsamen Musik. Da machen selbst Pitti und Co. aus dem Zauberwald mit.
3: Da röre ich ja wie ein Hirsch.
0: Na, ist auch ein Talent, ne? Richtig gute Musik übrigens gibt's, na klar, am 5. September beim Harz Open Air. Da gibt's den Sound von Georgi Gogov und der Wilde Garten, Latin Pop von Marquez und die Cowboy-coolen The Boss Hoss. Und dafür haben wir heute früh hier im schönsten Morgen auch noch Tickets. Bisschen später. Also, schön bei uns bleiben. Weiterhin einen guten Start in den Montag. Jetzt mit Musik von Barbra Streisand. 5:13 Uhr.
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0: 11.20 Uhr. Moin, hier ist MDR Sachsen-Anhalt und Gypsy Kings, Volare. Ey, da startet man doch direkt gleich gut gelaunt in den Montag. Auch Jörg Schröder, ne? Im MDR-Wetterstudio.
1: Ich bin auf alle Fälle noch munter. Jetzt munter. Ich hänge ja noch so halb noch im Bett irgendwie so ein bisschen mit meinem halben Fuß. Aber nach Volare. Ja, ne? Bin ich jetzt recht wach geworden.
0: Ich finde auch. Das bringt uns doch wunderbar in den Tag. Ja, und da ist Frieren angesagt. Wir haben eben gesagt, Lutherstadt Eisleben. 5 Grad. Kann das sein?
1: Natürlich kann das sein. Klar, wir hatten eine zum Teil sternenklare Nacht. Wir haben eine nördliche Strömung, es konnte auskühlen. Und das heißt, dass eben halt heute Morgen tatsächlich die Temperaturen doch eher kühleren Bereich sind, um es mal vorsichtig auszudrücken.
0: Ich würde sagen kalt.
1: Wir haben halt Spätsommer, ja, und da sind die Nächte schon mal so ein bisschen kühler. Und wie gesagt, einstellig, und es dauert eine Weile, bis es wärmer wird. Und so richtig warm wird es heute nicht wirklich. Wir sind weiter eben noch im spätsommerlichen Bereich. Maxi-Werte liegen heute bei maximal 21, 22 Grad. Wir erleben das, was wir gestern auch schon hatten. Wir haben zwar mit Sonnenschein zu tun, aber da ziehen auch mal dicke Wolkenfelder durch. Und da ist es auch mal längere Zeit grau am Himmel. Richtung Burgenlandkreis gibt es heute den meisten Sonnenschein. Ja, das Thema Regen, naja, das können wir eigentlich heute mal haken. Gestern hatten wir hier und da ein paar Schauer. Heute bleibt es mal durchweg trocken.
0: Gestern hat mich dann ja auch der Wind so ein bisschen noch gestört. Der ist jetzt heute weg, oder?
1: Achso, okay.
0: Nee, ich fand das einfach, der hat das jetzt noch unnötig, noch kälter gemacht.
1: Jetzt klang es schon fast ein bisschen vorwurfsvoll.
0: Ja, war es auch.
1: Der Winter war auf alle Fälle relativ anstrengend, gebe ich ja auch zu. Ich war gestern mit dem Rad unterwegs. Siehste? Ja, war nicht ganz so dolle. War natürlich klassisch die Variante rausgesucht, wo ich Gegenwind hatte.
0: Aber der Rückweg muss gut gewesen sein, oder hat der Wind dann gedreht? Auch schön.
1: Du weißt, wie es dann immer ist.
0: Ja.
1: Auf alle Fälle, heute spielt der Wind nicht die ganz große Rolle. Er ist eher schwach auf der Brust und dreht sich dann, das ist interessant, von West auf Ost. Und das heißt, die Luft wird trockener. Und das heißt, morgen erwarten wir insgesamt richtig viel Sonnenschein. Noch die Temperaturen wuppern ein bisschen nach oben. Wir erwarten Werte bis 25, 26 Grad.
0: Ach komm, das ist doch wieder Sommer, oder? Das geht auf jeden Fall als Sommer durch. Und dann kommen, sag uns, dann die 30 Grad.
1: Ja, schon 30 Grad. Aber schauen, Gewitter habe ich auch noch im Petto?
0: Ja.
1: Kann man nur so sagen. Allerdings erst am Freitag.
0: Okay, gut, aber ab morgen wird es wieder wärmer. Schön. Jörg, wir werden weiter wach. Jetzt hier mit Joan Jett and the Blackhearts.

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1: Um 5.30 Uhr mit Max Hensch. Guten Morgen. In knapp zwei Wochen ist die mit Spannung erwartete Landtagswahl in Sachsen-Anhalt. Kinder und Jugendliche können schon ab heute ihre Stimme abgeben bei der U18-Landtagswahl. Die läuft bis Freitag. Der Kinder- und Jugendring hat dafür landesweit mehr als 60 Wahllokale eingerichtet. Die Organisatoren rechnen nach eigener Aussage mit etwa 4000 jungen Wählern. Bei der symbolischen Wahl sollen die unter 18-Jährigen zeigen können, welche politischen Themen und Parteien für sie wichtig sind. Am Elbe-Havel-Kanal bei Güsen im Jerichoer Land gibt es jetzt eine nagelneue Eisenbahnbrücke. Das klingt erstmal deutlich unspektakulärer, als es am Wochenende aussah. Denn das massive Bauwerk wurde komplett aufgebockt und in Millimeterarbeit eingeschoben. Wir hören Bauleiter Kai Roth.
2: Also wir sind jetzt ja seit Mitte 2023 vor Ort. Ne? Fing an mit Lagerflächen vorbereiten. Wir haben die ganze Brücke über 100 Meter lang, 900 Tonnen schwer, hier vorgefertigt. Die Widerlager haben wir unter Behelfsbrücken errichtet, wo täglich der Zug drüber fuhr.
1: Wenn dann das neue Gleis montiert ist, kann die Bahn die Kanalbrücke bei Güsen wieder nutzen. Die Gesamtkosten von 16 Millionen Euro teilen sich Deutsche Bahn und Wasserstraßen-Neubauamt. Einen TV-Beitrag finden Sie in der ARD-Mediathek. Für den Dom der Stadt Stendal gibt es heute einen beachtlichen Förderscheck, 5,4 Millionen Euro. Lonny Kirchner, Frage, wofür ist denn das Geld?
3: Es wird für die weiteren Sanierungs- und Restaurierungsarbeiten des Dominneren gebraucht. Seit 2019 ist man ja schon dabei. So manche Idee, vor allem was die Farbgebung betrifft, war und ist aber umstritten. Mittlerweile sind das Nordquerhaus und die Vierung mit ihren 22 einzigartigen mittelalterlichen Glasmalereifenstern saniert. Aber der Dom ist groß, auch innen, und deshalb braucht es weitere Gelder. Dompfarrer Schütte lobt in diesem Zusammenhang die gute Zusammenarbeit mit den entsprechenden Stellen des Landes.
1: Zu den 5,4 Millionen des Landes kommen 600.000 Euro Eigenanteil der Kirche. Stendal als Dompfarrer Schütte rechnet allerdings damit, dass das Geld nur für das Kirchenschiff reicht, nicht für den Hohen Chor. Geplant ist eine Bauzeit von 2 Jahren bis 2028. Wir schauen noch zum Fußball. Der 1. FC Magdeburg hat seine Pflichtaufgabe in der ersten Runde des DFB-Pokals souverän gelöst. Die Magdeburger gewannen beim Balinger SC in Baden-Württemberg trotz schwieriger Platzverhältnisse mit 4:0. Dynamo Dresden steht nach einem 6:0 bei Westfalia Rhinan in Runde 2. Karlsruhe Jena ist nach einem 1:2 gegen Darmstadt ausgeschieden. Ansonsten setzen sich die Erstligisten in der ersten Pokalrunde durch. Für eine Überraschung sorgte der SSV Jedelo aus Niedersachsen. Der Regionalligist warf Bundesliga-Absteiger Heidenheim mit 5:2 aus dem Wettbewerb. Der Hallesche FC spielt heute Abend und empfängt Schalke 04. Soweit die Meldungen von uns. Mehr finden Sie in unserer App. Jetzt der Blick auf die Straßen mit Julia.
4: Jo, ich danke dir, Max. Wir möchten, dass Sie gut ankommen. Hier ist der MDR Sachsen-Anhalt Verkehrsservice. 3 Minuten nach 5:30 und es sieht soweit alles gut aus auf den Straßen. Sollte Ihnen was auffallen, freuen wir uns, wenn Sie Bescheid sagen. Dann können wir es nämlich weitergeben. 0800 94 6 94 6 und die 1 natürlich kostenfrei. Ich wünsche eine gute Fahrt. Bis 21 Grad gibt's heute, also das ist nochmal so ein bisschen kühl. Es ist mal sonnig, mal auch stärker bewölkt und im Moment will ich fast schon von kalt sprechen. Es sind einstellige Temperaturen, naja okay, in Naumburg 8 Grad, Weißenfels 9, in Wernigerode 10, in Stendal 11, in Magdeburg 12 Grad. Aber dann wird es morgen wieder wärmer, bis 26 Grad, auch wieder mehr Sonne und danach geht's dann wieder so in Richtung 30 Grad. Hier ist der schönste Morgen, ich bin Julia Rosebrock, guten Start in den Montag.
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0: Mal kurz rausgehen und sofort wach bei Temperaturen zum Teil nur von 4, 5 Grad an diesem Montagmorgen, 5.41 Uhr, habe ich schon gesagt, MDR Sachsen-Anhalt ist hier. Also das macht sofort wach. Und ansonsten, ja, wie gelingt das denn, um diese Uhrzeit schon so frisch dabei und motiviert zu sein? Das weiß auch Benjamin Fahr. Er ist nämlich ein ganz junger Lehrer am Geschwister-Scholl-Gymnasium in Zeitz, mit 22 sogar einer der jüngsten Lehrer Sachsen-Anhalts. 22. Er ist begeisterter Frühaufsteher und muss natürlich auch seine Schülerinnen und Schüler begeistern. Und wie macht er das denn nun?
1: Ja, Montagmorgen ist für viele Schüler und ehrlich gesagt auch für manche Lehrer, mich eingeschlossen, erstmal ein kleiner Neustart. Ein guter Unterricht an einem Montagmorgen hat für mich vor allem eins, nämlich Abwechslung. Also nicht jede Unterrichtsstunde muss gleich aussehen. Manchmal hilft ein Perspektivwechsel, eine Partnerarbeit, eine Gruppenarbeit oder eine kleine überraschende Aufgabe, die die Schüler vielleicht jetzt gar nicht so erwartet haben und die sie aus ihrer Komfortzone herausreißt und motiviert.
0: Benjamin Fahr mit 22 Jahren, einer der jüngsten Lehrer Sachsen-Anhalts. Und wie das geht mit 22, das hat er mir erzählt. Das hören wir dann in einer guten Stunde. Und ansonsten Abwechslung, komme ich nochmal drauf zurück. Das können wir hier natürlich auch wunderbar hier bei MDR Sachsen-Anhalt. Gleich geht's mal in die 60er. Frankie Valli and the Four Seasons, Big Girls Don't Cry. Und hier sind die 70er. Und das klappt doch mit dem Wach und Wacher werden, oder? Village People in the Navy. Guten Start in den Montag.

0: Halle an der Saale und Leipzig liegen nah beieinander. Dauernd fahren S-Bahnen zwischen den beiden Städten hin und her. An einem fröhlichen Sommerabend sind die Bahnhöfe beider Städte besonders voll. Es scheint, als ist ganz Mitteldeutschland auf dem Weg zu irgendeinem Konzert. Die einen in T-Shirts, kurzen Hosen oder Lederkluft wollen zu den Bösen Onkels. Eine schon ziemlich alte Band. Und auch die Fans sind nicht mehr die allerjüngsten. Die zweite Fanblase will zu den Leipziger Kirchen. Dort tobt das Bachfest oder nach Halle zu den Händelfestspielen. Und mittendrin strömt eine fröhliche Schar in Richtung Leipziger Markt. Dort ist eine Bühne aufgebaut, bei der Jazz, Rock, Pop und Klassik kostenlos fröhlich gemischt erklingen. Hier sind auch eine Menge Kinder zu sehen. Und alle marschieren durch die Bahnhöfe und kommen aus Zügen, als ob es so sein muss. Es ist ein wunderschönes Bild für das, was unser Land ausmacht. Vielfalt, die Lust auf unterschiedliche Dinge hat, auf anders klingende Musik, auf harte Beats oder weiche Streicher, auf souligen Groove oder fromme bzw. weniger fromme Texte. Und so kommen die verschiedensten Menschen mit den gleichen Zügen in die unterschiedlichsten Konzerte. Sitzen gemeinsam auf harten Kirchenbänken oder weichen Konzerthallenstühlen, stehen fröhlich vereint vor Open-Air-Bühnen. Am Ende der Konzerte steigen sie wieder in die S-Bahn, fahren erfüllt und froh nach Hause, haben gemeinsam geklatscht, zwischendurch einen Saft, ein Bier, ein Wein, eine Cola getrunken und sind immer noch so verschieden wie vorher. Einheit in Vielfalt ist das fröhliche Gegenprogramm zu Einheit in Einfalt. Sie passt zu verschiedenen Menschen und verschiedenen Meinungen, genauso wie zur Musik. Menschen, deren Wege sich kreuzen, die mit anderen zusammenkommen, sich gemeinsam freuen, zuhören und klatschen. Suchen wir in unserem Land doch lieber nach dem, was uns verbindet. Denn das ist das, was uns stark und unsere Gesellschaft reicher macht. Guido Erbrich, Biederitz.
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2: Noch schnell was Wichtiges von den Straßen. Vorsicht auf der B180 Wandsleben-Eisleben. Zwischen Maisberg und Mansfeld liegt ein totes Wildschwein auf der Fahrbahn. Fahren Sie bitte vorsichtig.

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0: Mit Olivia Newton-John, Banks of the Ohio, geht's weiter in den Montag hier auf MDR Sachsen-Anhalt. Und nach den Nachrichten um 6 gibt's Supertramp. Das ist Musik aus den 70ern. 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
3: Im Studio begrüßt Sie Martin Nass. Guten Morgen. Es war ein Spektakel, das am Samstag hunderte Schaulustiger an den Elbe-Havel-Kanal im Jerichower Land gelockt hat. In Güsen wurde eine 900 Tonnen schwere neue Eisenbahnbrücke endgültig über den Kanal eingeschoben. Zentimeter für Zentimeter dauerte es seine Zeit, bis der Stahlkoloss an Ort und Stelle war. An der Brücke für den Güterverkehr war rund 3 Jahre gebaut worden, sagt Oberbauleiter Kai Roth.
4: Also wir sind jetzt ja seit Mitte 2023 vor Ort, ne? Fing an mit Lagerflächen vorbereiten. Wir haben die ganze Brücke über 100 Meter lang, 900 Tonnen schwer, hier vorgefertigt, Korrosionsschutz betrieben. Jetzt die Widerlager errichtet. Die Widerlager haben wir unter Behelfsbrücken errichtet, wo täglich der Zug drüber fuhr.
3: Rund 16 Millionen Euro sind in das Brückenprojekt investiert worden. Ab dem 5. September sollen dann auch wieder die Züge über den Elbe-Havel-Kanal in Güsen rollen können. Das neue Schuljahr geht heute in Woche 2. Das Ausbildungsjahr hat bereits Anfang August begonnen. Trotzdem sind in Altmark, Börde und Harz noch knapp 900 Plätze frei, besonders viele im Baugewerbe. Die IG Bau rät jungen Menschen daher, sich auch jetzt noch zu bewerben. Ganz so einfach ist das dann aber doch nicht. Für Ausbildungsnachzügler erklärt Julia von Mandl, Pressesprecherin der Firma Ostbau.
5: Also grundsätzlich ist das sicher eine gute Idee, die jungen Leute noch in die Ausbildung zu bringen. Aber in der Praxis sieht es schon so aus, dass die Berufsschule bereits gestartet hat. Die Berufsschule stellt hohe Anforderungen an die Auszubildenden. Der Stoff, der dort jetzt schon läuft, würde dann verpasst werden in den ersten Wochen. Und auch für uns als Betrieb ist es nicht ganz so einfach, weil wir eben vorab eine betriebliche Ausbildungsplanung machen und den ganzen Durchlauf für unsere Auszubildenden planen.
3: Auch nach Beginn des neuen Ausbildungsjahres sind also noch hunderte Plätze unbesetzt, besonders im Baugewerbe. Überschüssiger Strom, zum Beispiel aus Wind und Sonne, muss gespeichert werden. In Roßlau wird dafür heute Vormittag der erste Spatenstich für einen Batteriespeicher gesetzt. Dazu werden nach Angaben der Dessauer Stadtwerke auf einer gut 1000 Quadratmeter großen Fläche direkt am Umspannwerk 6 Batteriecontainer aufgestellt. Die Anlage soll Ende nächsten Jahres in Betrieb gehen und rund 4.500 Haushalte einen Tag lang mit Strom versorgen können. Zweitligist 1. FC Magdeburg hat seine Pflichtaufgabe in der ersten Runde des DFB-Pokals souverän gelöst. Die Magdeburger gewannen beim Oberligisten Balinger SC in Baden-Württemberg klar mit 4:0. Auch Zweitligist Dynamo Dresden steht in Runde 2, Regionalligist Kassel-Jena ist dagegen raus. Die Erstligisten haben die erste Pokalrunde durchweg überstanden. Für eine Überraschung sorgte aber der SSV Jedelo 2 aus Niedersachsen. Der Regionalligist warf Bundesliga-Absteiger Heidenheim mit 5:2 aus dem Wettbewerb. Der Hallische FC muss heute ran und empfängt am Abend Schalke 04. Und da warnt die Polizei schon ab dem Nachmittag mit Verkehrseinschränkungen und Straßensperrungen rund um das Leuner Chemiestadion in Halle. So, das war's von mir erstmal. Julia, jetzt du.
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0: 6.03 Uhr. Guten Morgen hier bei MDR Sachsen-Anhalt. Und warum wir tatsächlich abgeschaltet werden könnten, das besprechen wir gleich mit dem Pressesprecher des MDR, mit Michael Naumann. Jetzt aber erstmal der Blick auf die Straßen, denn wir möchten, dass sie gut ankommen. Eine Meldung gibt es, Vorsicht bitte, auf der B180 Wandsleben-Eisleben zwischen Maisberg und Mansfeld liegt ein totes Wildschwein auf der Fahrbahn. Bitte Vorsicht. Und wenn Ihnen was auffällt auf Ihrer Fahrt, dann sagen Sie uns das gern kostenfrei unter 0800 94 6 94 6 und die 1. Dann können wir es nämlich an alle weitergeben. Ich wünsche eine gute Fahrt. Und Berti hat sich gemeldet, übrigens auch mit einer Info. Er sagt, an der T-Kreuzung Elbbrücke-Wittenberg, da jetzt schon 20 Minuten mehr einplanen von der B2 Richtung Wittenberg. Das Wetter heute mal mit Sonne, mal auch mit vielen Wolken. Es bleibt aber trocken bei höchstens 21 Grad. Jetzt sind es noch frische 9 Grad. Ins Herbst in Zeitz und in Querfurt, in Seehausen und Quedlinburg 11 Grad. Morgen mehr Sonne und auch wieder wärmer bis 26 Grad. Und dann geht so bis Ende der Woche auch wieder in Richtung 30 Grad.
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0: Moin. Guten Start in den Montag.

0: 6.09 Uhr, guten Morgen hier bei MDR Sachsen-Anhalt. Ja, vor wenigen Minuten haben wir ja alle kurz gehört, wie es klingen würde, wenn wir nicht mehr da wären. Das könnte nach der Landtagswahl am 6. September passieren. Darüber müssen wir reden mit dem Pressesprecher des Mitteldeutschen Rundfunks, mit Michael Naumann. Ja, warum ist es denn möglich, dass wir als MDR in Sachsen-Anhalt abgeschaltet werden könnten?
1: Naja, der MDR hat einen Vertrag, das muss man wissen. Anfang der 90er Jahre haben Sachsen, Sachsen-Anhalt und Thüringen den öffentlich-rechtlichen Rundfunk für Mitteldeutschland gemeinsam vertraglich fixiert. Das ist eine Vorgabe aus dem Grundgesetz. Und die haben den MDR-Vertrag gemeinsam aufgesetzt. Und dieser Vertrag beinhaltet eine Kündigungsfrist, also man kann aus diesem Vertrag auch aussteigen, von 2 Jahren.
0: Und wie würde das denn im Ernstfall ablaufen?
1: Im Ernstfall würde es so ablaufen, dass eine Landesregierung, beispielsweise jetzt Sachsen-Anhalt, nach der Wahl sagen würde, wir kündigen diesen Staatsvertrag. Dann müsste man schauen, ob diese Kündigung auch wirksam ist. Da gibt es gewisse rechtliche Voraussetzungen. So sie wirksam wäre, würde eine Kündigungsfrist von 2 Jahren einsetzen. Und dann würde es den MDR ab 2029 im schlimmsten Fall für Sachsen-Anhalt nicht mehr geben. Das betrifft übrigens nicht nur den Mitteldeutschen Rundfunk, denn es wurde angekündigt, dass man den gesamten öffentlich-rechtlichen Rundfunk kündigen möchte. Und das betrifft auch das ZDF, die ARD und das Deutschlandradio.
0: Und natürlich würde das heißen, dass es auch uns hier nicht mehr geben würde, also wir uns hier jetzt im Radio nicht unterhalten könnten. Was würde es noch bedeuten?
1: Naja, im Prinzip würde sich das auf alle Angebote des Mitteldeutschen Rundfunks für und aus Sachsen-Anhalt beziehen. Das ist einmal das Radioprogramm, in dem wir gerade sprechen. Dann würde es natürlich auch im Fernsehen Konsequenzen haben. Da denke ich beispielsweise an die Regionalausgabe, das Regionalmagazin 19 Uhr, Sachsen-Anhalt heute, die entsprechenden Online-Angebote, die Social-Media-Angebote, der Osten, Entdecke, wo du lebst. Also all die Formate, die beim Publikum ja sehr beliebt und sehr geschätzt sind, Leidtragenden wären dann die Menschen in Sachsen-Anhalt, die unsere Angebote jeden Tag sehr zahlreich nutzen und schätzen. Um es klar zu sagen, wir als MDR wollen das nicht, aber wir können auch nichts an der Situation ändern, dass wir unfreiwillig Wahlkampfthema sind.
0: Ja, danke für die Erklärung. Michael Naumann, Pressesprecher des Mitteldeutschen Rundfunks. 6.11 Uhr.
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0: Sonnenaufgang, 6.15 Uhr. Wach und wacher werden mit The Weather Girls hier auf MDR Sachsen-Anhalt. Und ach, früh wach, das sind wir doch auch.
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0: Heute ist das Stefan Bringe zu. Er fährt in die Blüten zu den Dolden, ohne die es kein Bier gibt. Unter anderem, Stefan, was hast du vor?
2: Ja, ich mache mich heute auf den Weg nach Besenstedt. Und zwar pflanzt dort Georg Hirschberger in ganz großem Stil Hopfen an. Und ich verdiene mich heute mal als Erntehelfer, denn die Ernte, die steht in den Stadtlöchern beim Hopfen. Und der Hopfen, der rankt ja richtig hoch. 12 Meter geht's in die Höhe. Und wir werden heute mal versuchen, den Hopfen ein bisschen zu ernten. Und ich lass mich mal einweisen in die Hopfenernte.
0: Hopfentlich wird alles gut. Wie es um den Hopfen aus Sachsen-Anhalt steht, bei uns liegt immerhin das zweitgrößte Anbaugebiet Deutschlands. Das hören wir dann später noch von MDR Sachsen-Anhalt. Morgenreporter Stefan Bringe zu und ich gucke schnell auf die Straßen. Gibt was Wichtiges von der A2 Richtung Hannover. Vorsicht, zwischen Burg Ost und Burg Zentrum ist Öl auf allen Fahrspuren. Bitte Vorsicht,

6.18 Uhr, hier ist MDR Sachsen-Anhalt. Was Wichtiges von den Straßen. Vorsicht auf der A2 Richtung Hannover zwischen Irxleben und Bornstedt ist eine ungesicherte Unfallstelle und hier liegen Fahrzeugteile auf der Fahrbahn. Bitte fahren Sie vorsichtig.

0: 36 Grad, ja, da sind wir aber ein ganz schönes Stück von entfernt. MDR Sachsen-Anhalt hier, 6 und 22. Im MDR Wetterstudio ist Jörg Schröder. Moin Jörg, 4 Grad.
1: In ich war trotzdem Eisleben. Gott sei Dank, dass wir von 36 Grad weit entfernt sind. Da habe ich dann doch lieber etwas frischen Temperaturen aktuell in vielen Gebieten einstellige Wert. Du hast es angedeutet, Eisleben. Aktuell 4 Grad, geht noch kälter in Schirke, 3 Grad, ist so morgen kalt. Am Nachmittag dann für viele sicherlich angenehm warm, Werte so zwischen 17 und 23 Grad. Mhm. Wir erleben das, was wir gestern auch schon hatten. Da ist viel Sonne dabei, aber es ist auch längere Zeit grau am Himmel. Also so eine Mischung aus Wolken, Sonne und dicken Wolken. Allerdings den Regenschirm lassen wir zu Hause. Es bleibt durchweg trocken. Und das Thema Wind, der gestern zum Beispiel auch deine Haare so zerzaust hat. Ja,
0: ja, vor allem hat er das noch so extra kalt gemacht. Also den brauchte ich jetzt nicht.
1: Der ist extra ruhig.
0: Sag ich ehrlich.
1: Ach so.
0: Der ist weg. Okay,
1: ja,
0: gut.
1: Ja, ist okay. Er ist noch da, aber nicht ganz so stark.
0: Nicht so doll. Gut. Aha. Und das Schöne ist, ab morgen wird es ja sowieso wieder wärmer. Ach ja, Sommer ist doch noch nicht ganz vorbei. Ich hatte schon Angst.
1: Er kommt richtig
0: Jörg,
1: zurück.
0: Wir hören uns in einer Stunde wieder. Hier

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2: Um 6.30 Uhr mit Max Hensch. Guten Morgen. Mindestens 700 Millionen Euro fließen aktuell in die Sanierung des ehemaligen Reichsbahn-Ausbesserungswerks, das RAW-Gelände im Süden Magdeburgs. Investoren wollen mehr als 2000 Wohnungen bauen. Projektleiter ist Christian Müller-Hagen. Er spricht von einem kleinen eigenen Stadtteil.
3: Mit Vollversorgern, mit Discountern, mit in der Wagenhalle ein Food Court. Es kommen Grünelemente hinein in die Gebäude, weil sie eben so eine Dimensionierung haben. Wir haben Ärztezentrum, wir haben ärztliche Versorger.
2: 9 historische Gebäude auf dem RAW-Gelände in Magdeburg sollen saniert und erhalten bleiben. In 1,5 Jahren sind die ersten Wohnungen fertig. Für die Stadt gilt es, den Straßenbau anzuschieben. Das Gelände liegt an der Hauptstraße in Richtung Schönebeck und die ist aktuell noch eine echte Holperpiste. Zudem müssen die Straßenbahngleise verschoben werden. Am Elbe-Havel-Kanal bei Güsen gibt es jetzt eine neue Eisenbahnbrücke. Das klingt deutlich unspektakulärer, als es am Wochenende wirklich aussah, denn das massive Bauwerk wurde komplett aufgebockt und millimeterweise eingeschoben. Bauleiter Kai Roth.
4: Also wir sind jetzt ja seit Mitte 2023 vor Ort. Ne? Fing an mit Lagerflächen vorbereiten. Wir haben die ganze Brücke über 100 Meter lang, 900 Tonnen schwer, hier vorgefertigt. Die Widerlager haben wir unter Behelfsbrücken errichtet, wo täglich der Zug drüber fuhr.
2: Wenn dann das neue Gleis montiert ist, kann die Bahn die Kanalbrücke bei Güsen wieder nutzen, hauptsächlich für Güterzüge aus dem nahegelegenen Betonwerk. Die Gesamtkosten belaufen sich auf 16 Millionen Euro. Der SC Magdeburg hat den Supercup gewonnen, der FC Magdeburg ist souverän im DFB-Pokal weiter und bald geht's auch wieder bei den Basketballern los. Der Zweitligist SBB Baskets ist in die Vorbereitung gestartet mit einer beachtlich knappen 78-84 Niederlage gegen Meister Alba Berlin. Das Team ist im vorigen Jahr aus Wolmerstedt nach Magdeburg gezogen und braucht noch dringend eine eigene Trainingshalle. Dafür wird aktuell ein Indoor-Tennisplatz im Stadtteil Sudenburg umgebaut. Kevin Magdowski ist sportlicher Leiter der Baskets.
5: Ein sehr großer Vorteil ist natürlich auch, dass wir auch individuelles Training und auch das sogenannte Wurftraining deutlich umfangreicher gestalten können und vor allem flexibler sind.
2: Ja, weil bisher waren die Baskets von Schulzeiten abhängig. Schon in einer Woche soll in Magdeburg trainiert werden. Mehr als 550 Quadratmeter Parkett werden verlegt. Doch das ist nicht die größte Baustelle der Baskets. Nach Umstimmigkeiten im Lizenzverfahren starten sie mit 4 Minuspunkten in die neue Saison. Über die genauen Gründe schweigen Verein und Liga. Soweit die Meldungen von uns. Mehr finden Sie in unserer MDR Sachsen-Anhalt-App. Jetzt der Blick auf die Straßen mit Julia.
6: Wir möchten, dass Sie gut ankommen. Hier ist der MDR Sachsen-Anhalt Verkehrsservice. 3 Minuten nach 6:30 A2 Richtung Hannover. Vorsicht, in der Auffahrt Burgzentrum ist eine Ölspur. Vorsicht, nochmal auf der A2 Richtung Hannover. Zwischen Irxleben und Bornstedt liegen nach einem Unfall Fahrzeugteile auf der Fahrbahn. Vorsicht, nochmal auf der B180 Wandsleben-Eisleben. Zwischen Maisberg und Mansfeld liegt ein totes Wildschwein auf der Fahrbahn. Und Sie sagen uns ja, wenn Sie Blitzer sehen, vielen Dank, auf der A9 ist einer Richtung München zwischen Eisenberg und Bad Klosterlausnitz. Haben Sie auch was gesehen? Dann freuen wir uns, wenn Sie Bescheid sagen. Kostenfrei unter 0800 94 6 94 und die 1. Ich wünsche eine gute Fahrt. Die Sonne ist da und ist auch heute immer mal zu sehen, ist aber auch mal länger stark bewölkt, aber trocken. 21 Grad, mehr gibt's heute nicht. Wir sind bei 6 Grad in Laucha, in Lutherstadt-Wittenberg 7, Landsberg 9, Klötze und Aschersleben jeweils 11 Grad. Morgen mehr Sonne und wieder wärmer bis 26 Grad und das wird dann so bis Ende der Woche noch ein bisschen mehr. Hier ist der schönste Morgen. Ich bin Julia Rosebruck und kleiner Tipp, also wenn Sie Fans sind von The Bossos, von Marquez, und insgesamt von guter Musik. Dann bleiben Sie mal dran. Harz Open Air am 5. September. Könnte sein, dass wir da gleich noch Karten haben. Guten Morgen.
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0: 6 Uhr, gleich 42. Guten Morgen, hier ist MDR Sachsen-Anhalt. Ja, und ich wünsche einen sehr lässig coolen Start in den Montag. Hey, ja. Einfach so ein Cowboy-cooler Sound, ne? Von The Bossos. Und da bringen wir sie hin.
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0: 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September mit The Bossos und das Beste ist, Sie können The Bossos sogar persönlich treffen, wenn Sie diese Frage hier richtig beantworten. Zum wievielten Mal spielt die Band The Bossos beim MDR Harz Open Air? A. Zum ersten Mal. B. Zum zweiten Mal. C. Zum dritten Mal. Wenn Sie das wissen, dann rufen Sie jetzt kostenfrei an 0800 94 6 94 6 und die 4. Da können Sie dann unserem Anrufbeantworter die richtige Lösung sagen. Mit ein bisschen Glück rufe ich Sie gleich an. Es geht um Tickets fürs Harz Open Air und ein persönliches Treffen mit The Bossos. Wenn Sie diese Frage richtig beantworten können, zum wievielten Mal spielt die Band The Bossos beim MDR Harz Open Air? A. Zum ersten Mal. B. Zum zweiten Mal. Oder C. Zum dritten Mal. 0800 94 6 94 6 und die 4. Wenn Sie es wissen, Daumen sind gedrückt. 6:43 jetzt. Guten Start in den Montag mit Linda Ronstadt.

0: Momente ist Adriano Celentano, Absurdo hier auf MDR Sachsen-Anhalt. Damit geht's in den Montag, hoffentlich mit guter Laune. Und ja, jetzt um 6:50 Uhr machen sich, na klar, die ersten Schulbusse auf den Weg. Die zweite Schulwoche nach den Sommerferien in Sachsen-Anhalt startet. Ja, und während vielleicht viele Eltern noch versuchen, die Augen der Kinder auf normale Größe zu kriegen, ist einer schon wach, nämlich ihr Lehrer Benjamin Fahr. Er unterrichtet am Geschwister-Scholl-Gymnasium in Zeitz und ist mit 22 Jahren einer der jüngsten Lehrer Sachsen-Anhalts. Wie das geht, das wollte ich natürlich wissen. Habe ihn angerufen am Morgen. Guten Morgen.
1: Guten Morgen.
0: Jetzt kurz vor Schulstart, wie wach sind Sie denn da schon?
1: Ja, ich bin eigentlich schon ganz wach. Ich bin jetzt schon seit einer Stunde auf dem Bein, habe nochmal kurz über mein Unterrichtsskript drüber geschaut, mit dem Hund eine Runde gedreht und jetzt bin ich sozusagen auf dem Weg schon zur Schule und in Richtung Klassenraum unterwegs. Ich stehe schon seit Kindestagen sehr, sehr gern sehr zeitig auf, deswegen passt das schon ganz gut.
0: Wir haben es ja schon gesagt, einer der jüngsten Lehrer Sachsen-Anhalts mit 22. Als ich das hier erzählt habe, haben einige Kollegen dann auch gesagt, Moment, wie geht denn das?
1: Also ich habe mein Abitur 2022 abgelegt, ist also noch nicht ganz so lange her. Mhm. Nach meinem Abitur bin ich dann gleich ins Studium gestartet, habe angefangen Lehramt zu studieren für Englisch, für Geschichte und für Sozialkunde. Und ich bin mit diesen Studien jetzt so gut wie durch. Das heißt, ich studiere zwar noch nebenbei, aber das Land Sachsen-Anhalt hat mich schon als Lehrer gewinnen können. Ja, und so kam das dann zustande, dass ich doch relativ jung bin und auch viele meiner ehemaligen Lehrer jetzt nach nicht mal 4 Jahren schon als Kollegen hatte.
0: Naja, wie ist das denn mit den Schülerinnen und Schülern? Also da sind ja wahrscheinlich dann einige, ja, sagen wir mal nur so 3, 4, 5 Jahre jünger, ne? Wie ist das so für beide Seiten?
1: Gerade am Anfang war das ein besonderes Gefühl, weil man ja selbst nah an den Schülern ist, was das Alter angeht, aber vor allem auch was die Lebenswelt angeht. Aber ich sehe das eigentlich als großen Vorteil, weil ich glaube, ich kann viele der Themen, Fragen, auch Herausforderungen, die Schüler oder die das Alter mit sich bringt, wahrscheinlich noch sehr gut selbst nachvollziehen. Und ich glaube, dadurch kann ich auch ganz gut einschätzen, was Schüler motiviert, was sie vielleicht auch langweilt oder womit man sie erreichen kann, weil ich weiß auch noch ziemlich genau, wie es war, auf der anderen Seite des Lehrertisches zu sitzen. Und ich glaube, dass da Grenzen wichtig sind, aber nichtsdestotrotz kann man auch den Schülern ein gutes Verhältnis aufbauen, trotz des geringen Alters.
0: Vielleicht fällt es da auch einigen Schülerinnen und Schülern auch leichter, ne, sich ihnen dann da anzuvertrauen oder sowas?
1: Ja, das glaube ich auch. Ich kann mir vorstellen, dass da diese Hemmschwelle etwas geringer ist, auch mal zu einem jüngeren Kollegen zu gehen, der vielleicht auch manche Probleme noch besser nachvollziehen kann, was Mobbing betrifft, was so lebensweltnahe Themen betrifft, weil er sie vielleicht vor kurzem selbst noch durchgemacht hat.
0: Was steht heute auf dem Stundenplan?
1: Heute habe ich 2 Englischklassen, also 2 5. Klassen, die ich nur übernommen habe. Wir wollen uns heute einen kleinen Film anschauen zu einer neuen Stadt und wir wollen auf jeden Fall noch ein Classmate-Bingo machen, also ein kleines Bingo-Spiel zum Rumlaufen, wo die Schüler aktiviert werden und wo auch ich die Schüler ein bisschen besser kennenlernen kann und sie sich gegenseitig auch. Und darauf freue ich mich schon sehr.
0: Da kann ich wirklich aus vollem Herzen sagen, viel Spaß. Das klingt nach einem richtig, richtig coolen Schultag.
1: Vielen Dank.
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2: Um 6.56 Uhr noch schnell was Wichtiges von den Straßen. Vorsicht auf der A2 Richtung Berlin zwischen Thesen und Seeser. Liegt ein Auspuff auf der rechten Fahrspur. Fahren Sie bitte vorsichtig.

0: Er Sachsen-Anhalt hier. Nach den Nachrichten um 7 mit Lynyrd Skynyrd. Sweet Home Alabama. 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
6: Am Mikrofon mit Martin Nass. Guten Morgen. Im Moment sieht's ganz gut aus, doch in den vergangenen Wochen war der Wasserstand der Elbe stellenweise so niedrig wie nie zuvor. An der Strombrücke in Magdeburg etwa wurde ein Pegelstand von gerade mal 34 Zentimeter gemessen. Dennoch wollen manche Politiker mehr Güterverkehr über die Elbe schicken und dafür soll die Fahrrinne tiefer ausgebaggert werden. Für die Bürgerinitiative Pro Elbe ist das illusorisch. Seit 25 Jahren kämpft sie gegen den Elbeausbau, sagt Jutta Rösler.
7: Wir sagen immer, es ist ein naturnaher Fluss, weil er eben noch nicht gestaut ist. Aber ist natürlich ausgebaut, mit Deichen eingeengt. 85% der Elbauen sind verloren gegangen. Und er hat dieses Korsett von 6000 Buhnen, die dazu führen, dass sich die Elbe eintieft. Und das zugunsten einer Schifffahrt, die trotzdem nicht stattfindet, weil das Wasser einfach fehlt.
6: Die Bürgerinitiative Pro Elbe setzt sich für den Erhalt des Flusses in seiner natürlichen Form ein, inklusive seiner Auenlandschaften. Die Zahl der Ladendiebstähle ist deutschlandweit auf ein neues Rekordniveau gestiegen, egal ob Drogerie, Supermarkt oder Klamottenladen. Auch in Sachsen-Anhalt sind die Einzelhändler zunehmend besorgt, sagt Knut Bernsen vom Branchenverband im Land. Dabei geht es besonders um die professionellen und organisierten Diebesbanden.
8: Das ist eine Sache, die den Handel schon ganz stark belastet, weil Sie müssen ja eins sehen, wir haben auch Mitarbeiter und man muss sich ja auch vor die Mitarbeiter stellen. Es geht ja nicht darum, die einer Gefahrensituation auszusetzen und es ist auch ein Frustrationsniveau. Die sehen einfach, wir investieren sehr viel Geld in Schutzmaßnahmen von Sicherungsetiketten bis allen möglichen Systemen am Checkout und ähnliches und das Geld fließt trotzdem ab.
6: Der Handelsverband und auch die Polizeigewerkschaft haben jetzt ein gemeinsames Positionspapier gegen Ladendiebstähle vorgelegt. Darin fordern sie vom Gesetzgeber unter anderem schärfere Maßnahmen gegen organisierte Bandenkriminalität. Der Sommer hierzulande war teils extrem heiß und trocken. Das macht Mensch und Tier genauso zu schaffen wie der Natur. Auch die noch wachsenden Weihnachtsbäume leiden. Die Bäume bekommen eine Art Sonnenbrand, sagt Lars Zimmermann vom Erzeugerverband, dem MDR. Menschen mit Sonnenbrand bekommen eine rote Haut, die schmerzt und auch die Nadeln der Weihnachtsbäume verbrennen und werden rötlich-braun, sagt Zimmermann. Er geht außerdem davon aus, dass ein Weihnachtsbaum in diesem Jahr teurer sein wird als in den Vorjahren. Grund dafür seien aber vor allem die gestiegenen Treibstoffkosten und der gestiegene Mindestlohn. Zweitligist 1. FC Magdeburg hat seine Pflichtaufgabe in der ersten Runde des DFB-Pokals souverän gelöst. Die Magdeburger gewannen beim Oberligisten Balinger SC in Baden-Württemberg klar mit 4:0. Für eine Überraschung sorgte der SSV Jedelo 2 aus Niedersachsen. Der Regionalligist warf Bundesliga-Absteiger Heidenheim mit 5:2 aus dem Wettbewerb. Der Hallische FC muss heute ran und empfängt am Abend Schalke 04. Soweit die Nachrichten von mir. Weiter mit dir, Julia.
0: Du, aber das mit den Weihnachtsbäumen, das lässt mich jetzt ja nicht los.
6: Ja, also der Weihnachtsbaum mit dem Sonnenbrand.
0: Und das 4 Monate heute vor Heiligabend. Also,
6: naja.
0: Weiß nicht, ob man so einen Weihnachtsbaum auch eincremen kann. Keine Ahnung. Wahrscheinlich nicht. Hätte man wohl irgendwie gemacht.
6: Ja.
0: Naja, gut, haben wir auch das gelernt. Danke, Martin. Wir möchten, dass Sie gut ankommen. Hier ist der MDR Sachsen-Anhalt Verkehrsservice. 3 Minuten nach 7. Vorsicht bitte auf der A2 Richtung Berlin. Zwischen Thesen und Ciesa liegt ein Auspuff auf der rechten Fahrspur. A2 Richtung Hannover zwischen Irxleben und Bornstedt ist die rechte Fahrspur nach einem Unfall gesperrt. Vorsicht auf der B180 Wandsleben-Eisleben zwischen Maisberg und Mansfeld liegt ein totes Wildschwein auf der Fahrbahn. Und hier kommen die Blitzer. Vielen Dank fürs Anrufen. Auf der A9 Richtung München zwischen Eisenberg Lichtenberg und Bad Klosterlausnitz. Ja, und wenn Ihnen was auffällt, dann freuen wir uns, wenn Sie Bescheid sagen. Kostenfrei unter 0800 94 6 94 6 und die 1. Ich wünsche eine gute Fahrt. Mal sonnig, mal auch länger stark bewölkt, aber trocken und das bei höchstens 21 Grad. So sieht's heute aus. Wir sind jetzt bei 9 Grad in Sandersdorf-Brehna, in Bad Lauchstädt 10, Thale und Diesdorf 11 Grad, Gommern 12. Das wird morgen wieder wärmer bis 26 Grad und danach geht's dann auch wieder so in Richtung 30 Grad.
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0: Juhu! Na dann, einen guten Start in den Montag.

0: 7.11 Uhr. Schönen Start in den Montag. Ja, da rockt der Harz, da stirbt die Hexe. Beim Harz Open Air am 5. September. Und wir bringen sie dahin und sogar hinter die Bühne.
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0: Ich habe hier Tickets fürs Harz Open Air und sogar ein persönliches Treffen mit The Boss Hoss, die ja auch dabei sind, ist mit dabei. Es galt, eine Frage richtig zu beantworten, und das hat Andrea aus Leitzkau hoffentlich jetzt parat, möchte die Tickets haben. Guten Morgen.
2: Guten Morgen.
0: Guten Morgen oder auch... So begrüßen wir uns doch heute, liebe Andrea. Es geht ums MDR Harz Open Air am 5. September. Sie wollen die Karten haben.
2: Ja, sehr gerne.
0: Da gilt es ja, eine Frage hier richtig zu beantworten. Zum wievielten Mal spielt die Band The Boss Hoss beim MDR Harz Open Air? Denn es geht ja nicht nur um Karten, es geht auch um ein persönliches Treffen mit The Boss Hoss. A zum ersten Mal, B zum zweiten Mal oder C zum dritten Mal?
2: Also die Lösung ist zum ersten Mal.
0: Und Andrea, was soll ich sagen? Das ist richtig!
2: Wow,
0: und
2: super.
0: Damit können wir auch noch mal sagen... Einer der Hits von The Boss Hoss. Und Sie werden The Boss Hoss live sehen beim MDR Harz Open Air.
2: Oh, danke schön, da freue ich mich. Ich höre die Musik sehr gerne, ja. Die Jungs sind klasse, finde ich gut.
0: Einfach so lässig, ne? So ein lässig cooler,
2: ja,
0: Sound.
2: Genau.
0: Und die einmal persönlich treffen, ist ja auch eine coole Sache. Was würden Sie die denn fragen? Oder was möchten Sie sie fragen? Denn Sie treffen ja The Boss Hoss.
2: Ja, das muss ich mir erstmal überlegen. Wenn man so überrascht wird, dann muss man sich das erstmal überlegen.
0: Ja, ein bisschen Zeit ist ja noch am 5. September, das MDR Harz Open Air. Und Andrea aus Leitzkau geht hin, trifft The Boss Hoss. Außerdem natürlich Marc Hess da und der Wilde Garten, also Georgi Gogov.
2: Der Teufelsgeiger, ja.
0: Das wird rundum gut. Und Andrea ist dabei. Schon mal ganz viel Spaß. Und wir freuen uns, wenn Sie nachher erzählen, wie es war.
2: Ja, mache ich sehr gerne. Ich bedanke mich recht herzlich. Naja, da geht der Tag und die Woche gut los. Jetzt geht's ab zur Arbeit und macht weiter so. Ich finde den Sender super. Ihr seid regional. Ihr bringt eine tolle Musik. Also rundum ein super, super Sender.
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0: Und wir hören jetzt natürlich The Boss Hoss und The Common Linnets. Jolene.

0: 7.19 Uhr, guten Morgen. Hier ist MDR Sachsen-Anhalt. Gibt was Wichtiges von den Straßen. Vorsicht auf der A9 Richtung München zwischen Eisenberg und Bad Kloster-Lausnitz liegt ein Rad auf der Fahrbahn. Und Vorsicht bitte auch auf der A38 Richtung Leipzig. In Höhe Leipzig-Neue Hart liegen Fahrzeugteile auf der Fahrbahn. Auch hier bitte ganz besonders vorsichtig fahren. Ja, und auf dem Fahrrad viel anziehen. Es ist kühl zum Start in den Tag. Im MDR Wetterstudio ist Jörg Schröder.
1: Hallo, guten Morgen.
0: Jörg, wie fährst du denn heute an? Hattest du eine Mütze an? Auf?
1: Nein, ich hatte weder eine Mütze auf, aber ich habe über Handschuhe nachgedacht heute auf meinem Fahrrad.
0: Aber nur nachgedacht, das war der Fehler.
1: Ja, es war... Naja,
0: ich
1: versuche meine Männlichkeit noch ein bisschen rauszukehren und eben halt ein harter Mann zu sein, der eben halt bei Temperaturen um die 6 bis 10 Grad noch keine Handschuhe braucht.
0: Die Handschuhe an, morgen.
1: Aber auf alle Fälle,
0: milder. Ja.
1: Du bist ja eine ganz harte, mein lieber Scholli. Wir schauen auf die Campingplätze. Ich habe nämlich so eine Vorstellung. Mhm. Wenn ich jetzt Urlaub hätte, ich wäre auf einem Campingplatz, zum Beispiel auf der Havel, würde mein Näschen aus dem Zelt herausschieben und würde feststellen, was ist denn hier los? 10 Grad, es ist ganz schön kalt. Wäre mein Tipp, ein praktischer Tipp natürlich, ab in die Havel. Ja. Denn da haben wir aktuell eine Wassertemperatur von 22 Grad.
0: Och.
1: Nicht schlecht, oder? Und der Zabakucker See hat sogar 24 Grad. Also für alle denen ist viel zu kalt ist, sie die Zeit haben, die Möglichkeit haben, vielleicht mal jetzt heute Morgen schon in den See tauchen. Es ist auf alle Fälle wärmer als draußen.
0: Wollen wir? Ja, los, komm. Yep. 1, 2, 3. Und mach uns noch kurz Mut für alle, denen die Luft
1: Herz.
0: So ein bisschen noch wärmer wieder sein könnte. Kommt dann morgen.
1: Erstmal kurz der heutige Tag. Insgesamt eine Kopie des gestrigen Tages. Da ist Wolken dabei, da sind auch Sonne dabei. So eine Mischung von mal mehr, mal weniger. Regen ist kein Thema. Allerdings, du wartest schon auf die höheren Temperaturen. Ja. Wir erwarten morgen Höchsttemperaturen bis 26 Grad. Am wärmsten wird es in der Altenmark im Elbhavelwinkel. Denn da erwarten wir morgen insgesamt den meisten Sonnenschein.
0: Na wunderbar, freuen wir uns drauf. Jörgi, bis in einer Stunde.

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8: Um 7.30 Uhr mit Max Hensch. Guten Morgen. Der ADAC warnt, 2026 könnte das bislang teuerste Jahr an der Zapfsäule überhaupt werden. Sogar der bisherige Rekord von 2022 droht zu fallen. André Plaul, woran liegt das?
9: Der Grund ist vor allem der Krieg an der Straße von Hormus. Und obwohl große Länder wie die USA und China ihre Reserven anzapfen, steigt der Ölpreis aktuell wieder. Und in Deutschland wird der Kraftstoff zudem stärker besteuert als in anderen Ländern. Schon jetzt ist Diesel hier besonders teuer. In Sachsen-Anhalt kostete er gestern im Schnitt 2,30 Euro. Super E10 lag bei 2,20 Euro. Der ADAC erwartet zwar keine Knappheit, denn Deutschland ist ein zahlungskräftiger Importeur, aber weiter steigende Preise, insbesondere beim Diesel.
8: Es sollte eine neue Hightech-Ansiedlung in Sachsen-Anhalt werden mit 300 Jobs in Barleben in der Börde. Doch daraus wird nichts. Das niederländische Unternehmen Zoo Technologies zieht sich aus Sachsen-Anhalt zurück. Laut Ministerpräsident Schulze liegt der Grund in einer internen Umstrukturierung beim Unternehmen. Zoo hatte 2023 im Zuge der geplanten Intel-Ansiedlung angekündigt, in Barleben bei Magdeburg ein Forschungs- und Entwicklungszentrum aufzubauen. Das Unternehmen stellt unter anderem Komponenten für die Halbleiterindustrie her. Zwei größere Straßenbaustellen starten heute in Sachsen-Anhalt, im Harz und im Landkreis Börde. Autofahrer müssen in den kommenden Wochen mit Sperrungen und längeren Umwegen rechnen. MDR Sachsen-Anhalt-Reporter Tobias Schwarz, wo wird genau gebaut?
10: Zunächst im Harz zwischen Einstedt und Haus Nienburg. Da wird ab heute die Landesstraße 79 saniert. Und dann geht's demnächst auch nördlich von Kolbitz im Landkreis Börde los. Da soll dann die Landesstraße 38 Richtung A14 erneuert werden. Dort starten heute erstmals die Vorbereitungen. Die Vollsperrung wird dann Ende August beginnen. Die Arbeiten werden auf beiden Baustellen bis mindestens November andauern.
8: Und wir schauen zum Sport. Der SC Magdeburg hat den ersten Titel der Saison geholt und erstmals unter Trainer Bennett Wiegert den Handball-Supercup gewonnen. Der deutsche Handballmeister schlug im Finale den Pokalsieger Füchse Berlin mit 38:31. Bennett Wiegert nach dem Spiel.
11: Ich war selber überrascht über mich selber, wie glücklich ich mich danach gefühlt habe, wie zufrieden mich das gemacht hat. Wir standen jetzt auch schon zwei, dreimal hier und haben es halt nicht geschafft. Und das tat halt verdammt weh, wenn man den Spalier beheben muss, allen gratulieren muss. Deswegen fühlt sich das schon so besser an. Und ich finde auch, dass das dem Selbstbewusstsein hilft, was die Saison vielleicht bringen kann.
8: Ja, und beim Fußball steht der FC Magdeburg souverän in der nächsten DFB-Pokalrunde nach einem 4:0 gegen Balingen. Beide Magdeburger Teams sind am Sonntag in der Liga gefordert. Der SCM in Gummersbach, der FCM gegen Kiel. Soweit die Meldungen. Jetzt der Blick auf die Straßen mit Julia.
12: Wir möchten, dass Sie gut ankommen. Hier ist der MDR Sachsen-Anhalt Verkehrsservice. 7:58. Vorsicht bitte auf der A9 Richtung München. Zwischen Eisenberg und Bad Klosterlausnitz liegt ein Rad auf der Fahrbahn. Vorsicht auch auf der A38 Richtung Leipzig. In Höhe Leipzig-Neue Hart liegen Fahrzeugteile auf der Fahrbahn. Und Vorsicht auch auf der B180 Wandsleben-Eisleben. Zwischen Maisberg und Mansfeld liegt ein totes Wildschwein auf der Fahrbahn. Hier kommen die Blitzer. Vielen Dank fürs Anrufen. Auf der A9 Richtung München zwischen Eisenberg und Bad Klosterlausnitz und in Halle auf der Paracelsusstraße Richtung Trotha. Haben Sie auch was gesehen? Na dann, gern mal anrufen, kostenfrei unter 0800 94 6 94 6 und die 1. Ich wünsche eine gute Fahrt. Das wird schon so ein mäßig warmer Sommertag, so sagt man dazu, ne? Bis 21 Grad, mal sonnig, mal auch länger stark bewölkt, aber trocken. Im Moment, ja. Da würde ich sagen, ist das richtig kalt. In Lutherstadt Eisleben 5 Grad nur, oh, in Halle 6, in Gardelegen und Burg 11 Grad, in Halberstadt 12. Aber wird ja wieder mehr, morgen bis 26 Grad, auch mehr Sonne und dann geht's wieder in Richtung 30 Grad. Hier ist der schönste Morgen. Ich bin Julia Rosebrock. Guten Start in den Montag.
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0: Huhu. Und schönen Start in den Montag, in die neue Woche geht's mit uns, mit MDR Sachsen-Anhalt, 7.41 Uhr. Und jetzt geht's direkt raus in die Natur.
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0: Stefan Bringezu ist unterwegs und guckt nach den Hopfendolden. Da haben wir an Elbe und Saale ja das zweitgrößte Anbaugebiet Deutschlands. Und damit auch morgen noch gebraut werden kann. Guten Morgen in den Saale-Kreis zu dir, Stefan. Kann man schon sagen, O-Zapft ist?
2: Ja, Julia, angezopft ist, könnte man sagen. Denn ich stehe in Besenstedt und bin jetzt bei dem Hopfenbauern Georg Hirschberger. Das Bier ist noch nicht in den Gläsern und den Flaschen drin, sondern der Hopfen, der wächst noch hier hoch hinaus bis zu 8 Meter. Strebt er hier in die Höhe auf 60 Hektar, wird Hopfen angebaut. Wie sieht der Hopfen aus? Wie macht er sich?
3: Wie macht er sich? Ja, er erholt sich jetzt gerade von den Stresstagen, also von den zwei Hitzeperioden. Das hat ihm schon ein bisschen zugesetzt. Aber dadurch, dass wir Bewässerung haben, hat er sich einigermaßen durchgekämpft. Und wir bereiten jetzt die Ernte vor, die so 10. September rum beginnt.
2: Sie haben ja vorhin gesagt, die Ernte geht dieses Jahr vielleicht ein bisschen später los. Man sieht es noch nicht so richtig. Woran liegt's?
3: Ja, genau wisst man es auch nicht. Ich bin der Meinung, dass durch die letzten zwei Trockenperioden der Hopfen ein bisschen ins Wachstum stocken gekommen ist. Die Befürchtung war, dass er gar nichts mehr macht, aber dadurch, dass es jetzt wieder kühler geworden ist, jetzt sieht man, dass wieder was wächst, also dass wieder was vorwärts geht. Und daher denke ich, dass wir uns mit der Ernte ein bisschen Zeit lassen können.
2: Also es wird wirklich ein bisschen kühler. Ich habe auch noch ein Jüppchen an hier in Besenstedt. Ist es noch kühl? Das mag der Hopfen auch.
3: Kalte Nächte, warme Tage, das ist jetzt optimal.
2: Kalte Nächte, warme Tage und wenn ein warmer Tag ist, dann ein schönes Bierchen. Was trinkt eigentlich der Hopfenbauer für ein Bier?
3: Ich trinke zurzeit bayerisches Bier.
2: Man hört es am Akzent.
3: Aber auch alkoholfreies, verschiedene alkoholfreie. Wir können uns nicht mehr so viel leisten, vor allem wenn wir in der Ernte sind und es passiert was, da wissen sie ja selber, was passiert.
2: Julia, und nochmal ganz kurz, du hast dich wahrscheinlich gewundert, warum nicht am Bayer mit einem Besenstedt ist, aber diese Geschichte werden wir nachher noch verraten.
0: Und da sind wir gespannt und wir hopfen auf doldene Zeiten für unsere Hopfenbauern in Sachsen-Anhalt.
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0: 7.47 Uhr. Guten Morgen, hier ist MDR Sachsen-Anhalt. Wir bringen Sie rein in die neue Woche. Auch noch Thema wahrscheinlich bei Ihnen heute bei der Arbeit oder am Küchentisch. Noch mal kurz aufs Wochenende zurückgucken. Wie war's so? Wie schön war's vor allem? Zum Beispiel auch im Landkreis Börde beim Allertal Run. Das war ein Lauf, der über mehr als 3 Kilometer geht. Zum ersten Mal stattgefunden. 12 Vereine, die daran beteiligt sind. Also wirklich alle, die da ehrenamtlich die Hindernisse gebaut haben und sich da ins Zeug gelegt haben, dass eben da die Teilnehmerinnen und Teilnehmer sehr viel Spaß haben können.
1: Einfach Spaß haben.
2: Ja, naja, ich wollte mal vielleicht der Älteste sein.
3: Dass man die Leute hier zusammenbringt. Und das ist eigentlich das Schönste an der Sache. Eigentlich mal weg vom Handy und raus. Und einfach mal machen.
4: Den Kindern hat es am meisten Spaß gemacht und das ist die Hauptsache. Ja. Für jeden war was dabei, auf jeden Fall.
0: Einige haben sich da wohl auch richtig warm laufen müssen, denn das Wetter war ja auch am Wochenende einigermaßen erfrischend. Aber macht nichts, das wird wieder und hier jetzt sowieso Sommer für die Ohren. Die Beach Boys hier auf MDR Sachsen-Anhalt, 7.48 Uhr. Guten Morgen.

0: 7.50 Uhr. Moin, MDR Sachsen-Anhalt ist hier. Und ja, das war eine ziemlich weite Fahrt am Wochenende. Die Fußballer vom 1. FC Magdeburg und ihre härtesten Fans, die mussten bis tief in den Südwesten fahren für die erste Runde des DFB-Pokals gestern nach Balingen. Und Magdeburg hat geliefert. MDR Sachsen-Anhalt Live-Sportreporterin war Ann-Kathrin Rose.
1: Und jetzt ist Schluss. Der 1. FC Magdeburg gewinnt souverän mit 4:0 beim Balinger SC. Und ist damit eine Runde weiter im DFB-Pokal.
0: Ja, ganz klare Nummer also. Dabei heißt es ja gern, der Pokal hat seine eigenen Gesetze. Ja, welche Pokalüberraschung wir in Sachsen-Anhalt schon feiern durften. Ach, da hören wir gleich nochmal rein. Und zwar um 7:45 hier bei uns.
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0: Morgen Motivation zum Start in den Montag, in die neue Woche hier auf MDR Sachsen-Anhalt von Jimmy Cliff. You can get it if you really want. Musik aus den 70ern und die gibt's auch dann nach den Nachrichten um 8 wieder. Also so eine Morgen-Motivationsmusik. Making your mind up. Damit geht's rein in den Montagmorgen und in die neue Woche hier mit MDR Sachsen-Anhalt. 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
6: Im Studio jetzt mit Martin Nass. Guten Morgen. Tanken ist ja schon seit geraumer Zeit extrem teuer. Aber es könnte sogar noch dicker kommen. Der ADAC warnt davor, dass 2026 das bislang teuerste Tankjahr aller Zeiten in Deutschland werden könnte. Grund ist natürlich der Krieg zwischen den USA und dem Iran und die Blockade der Straße von Hormuz. Aber das ist nicht der alleinige Grund für die Rekordspritpreise bei uns, oder Max Hensch?
7: So sieht's aus. Der deutsche Staat erhebt deutlich höhere Steuern auf Benzin und Diesel als andere Staaten. So kostete in Sachsen-Anhalt etwa Super E10 gestern im Schnitt 2,20 Euro, Diesel sogar 2,30 Euro. Für die Deutschen war das Tanken daher in den Sommerferien im europäischen Ausland schon fast Urlaub fürs Portemonnaie. In Polen, Tschechien, Ungarn oder Kroatien liegt der Literpreis weiter deutlich unter der 2-Euro-Marke. Und auch in Österreich oder Italien ist Sprit günstiger als hier bei uns.
6: Im Moment sieht's ganz gut aus, doch in den vergangenen Wochen war der Wasserstand der Elbe stellenweise so niedrig wie nie zuvor. An der Strombrücke in Magdeburg etwa wurde ein Pegelstand von gerade mal 34 Zentimeter gemessen. Dennoch wollen manche Politiker mehr Güterverkehr über die Elbe schicken. Dafür soll die Fahrrinne tiefer ausgebaggert werden. Für die Bürgerinitiative Pro Elbe ein Irrweg. Der Wassermangel im Sommer bringe den Güterverkehr in dieser Zeit schon seit langem beinahe zum Erliegen. Die Bürgerinitiative setzt sich daher für den Erhalt des Flusses in seiner natürlichen Form ein, inklusive seiner Auenlandschaften. In knapp 2 Wochen ist die mit Spannung erwartete Landtagswahl in Sachsen-Anhalt. Kinder und Jugendliche können schon ab heute ihre Stimme abgeben bei der U18-Landtagswahl bis Freitag. Der Kinder- und Jugendring hat dafür landesweit mehr als 60 Wahllokale eingerichtet. Die Organisatoren rechnen mit etwa 4000 jungen Wählern. Bei der symbolischen Stimmabgabe sollen die unter 18-Jährigen zeigen können, welche politischen Themen und Parteien für sie wichtig sind. Zweitligist 1. FC Magdeburg hat seine Pflichtaufgabe in der ersten Runde des DFB-Pokals souverän gelöst. Die Magdeburger gewannen beim Oberligisten Balinger SC in Baden-Württemberg trotz schwieriger Platzverhältnisse klar mit 4:0. FCM-Coach Patrick Sander.
8: Man muss beiden Mannschaften erstmal ein Riesenkompliment machen, weil auf diesem Platz Fußball spielen zu wollen, ist fast unmöglich. Und trotzdem hat das Balingen versucht und dafür ja, Respekt, das muss man einfach so sagen. Deswegen haben wir eigentlich immer so zum richtigen Zeitpunkt die Tore gemacht.
6: Für eine Überraschung in Pokalrunde 1 sorgte der SSV Jederloh 2 aus Niedersachsen. Der Regionalligist warf Bundesliga-Absteiger Heidenheim mit 5:2 aus dem Wettbewerb. Der Hallesche FC muss heute ran und empfängt am Abend Schalke 04. Das waren die Nachrichten von mir. Weiter geht's mit Julia.
0: Jo, ich danke dem Martin. Wir möchten, dass Sie gut ankommen. Hier ist der MDR Sachsen-Anhalt Verkehrsservice. 8:03. Vorsicht bitte auf der A9 Richtung München. Zwischen Eisenberg und Bad Klosterlausnitz liegt ein Rad auf der Fahrbahn. Vorsicht auch auf der A14 Richtung Magdeburg. Zwischen Könnern und Plötzkau liegt eine Holzlatte auf der rechten Fahrspur. Und hier kommen die Blitzer. Vielen Dank fürs Anrufen. Auf der A9 Richtung Berlin zwischen Halle und Bitterfeld-Wolfen. Auf der A9 Richtung München zwischen Niemeck und Kleinmarzehns. Außerdem A9 Richtung München zwischen Eisenberg und Bad Klosterlausitz ein Blitzer. Dann haben Sie noch einen gesehen auf der A38 Richtung Göttingen in Höhe Dreieck Halle Süd, auf der B244 in Schmatzfeld in beiden Richtungen Blitzer und in Halle Paracelsusstraße Richtung Trotha. Haben Sie auch was gesehen? Na dann rufen Sie doch auch gerne mal an, kostenfrei unter 0800 94 6 94 6 und die 1. Ich wünsche eine gute Fahrt. Das Wetter heute mit Sonne, mit dichten Wolken, ohne Regen und mit Temperaturen bis 21 Grad. Mehr wird's heute nicht. Und selbst davon sind wir noch weit entfernt. 7 Grad in Stiege und Naumburg, in Stendal 10, Magdeburg und Köthen 13 Grad. Aber der Sommer dreht morgen nochmal wieder auf bis 26 Grad, auch mehr Sonne. Und danach geht's dann so Richtung 30 Grad nochmal wieder.
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0: Juhu! Schönen Start in den Montag.

0: Musik aus den 80ern hier auf MDR Sachsen-Anhalt zum Start in den Montag. The Twins, Ballet Dancer, 8.10 Uhr.
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0: Das ging ja schon mal gut los. Die erste Runde des DFB-Pokals läuft. Da hat sich der erste FC Magdeburg gestern in Balingen in Baden-Württemberg keine Blöße gegeben, hat 4:0 gewonnen gegen Balingen. Heute ist der Hallische FC dran gegen Bundesliga-Aufsteiger Schalke 04. Wer weiß, vielleicht gibt es ja eine Pokalüberraschung, denn die hatten wir ja schließlich schon einige Male in Sachsen-Anhalt. Und an die drei schönsten Momente erinnert MDR Sachsen-Anhalt-Sportreporter Jan-Malte Wagner.
2: Die schönsten Pokalüberraschungen. Nummer 1. Erster FC Magdeburg, Bayern München.
3: Die Mutter aller Überraschungen. November 2000. Regionalligist Magdeburg gegen das Star-Ensemble Bayern München. Nach Verlängerung steht's 1:1. Das Elfmeterschießen entscheidet. Hannemann hat die goldene Chance.
4: Ein Linksfüßler im Duell mit Oliver Kahn. Jetzt kommt der Anlauf. Ruckzuck und Tor!
3: Der Rest ist blau-weißer Jubel.
2: Die schönsten Pokalüberraschungen. Nummer 2. Lok Altmark Stendal, Waldhof Mannheim.
3: Die Pokalsaison 95-96 bleibt für immer in den Stendaler Geschichtsbüchern. Der Regionalligist kegelt erst Hertha, dann Wolfsburg raus. Im Achtelfinale gegen Zweitligist Mannheim dann Elfmeterschießen.
5: Jetzt wieder ein Big Point und der Druck lastete auf Jens Gerlach und er schafft ihn nicht zu bewältigen. Frank Pietruska, der Held von Stendal.
3: Die Heldenreise der Stendaler endet erst im Viertelfinale.
2: Die schönsten Pokalüberraschungen. Nummer 3. Hallischer FC, erster FC Kaiserslautern.
3: Keine Sensation, aber wahnsinnig emotional. Erste Runde 2016. Drittligist Halle gegen Zweitligist Kaiserslautern. Einpackender Pokalfight. 3:3 nach 90 Minuten. In der Verlängerung dann Elfmeter HFC.
6: Und jetzt kommt der Kapitän, Cazula. Kann er Großes leisten? Er kann! 4:3, Hallischer FC.
3: Das auch der viel umjubelte Endstand. Und wer weiß, vielleicht wird es heute Abend ja ähnlich packend.
0: Na, das erfahren wir dann heute ab 20.45 Uhr. Dann rollt der Ball im Leuna Chemiestadion. Das Pokalspiel HFC gegen Schalke hören Sie in voller Länge dann auch live bei uns auf unserem DRB Plus Kanal MDR Sachsen-Anhalt Extra. Und zu sehen ist es auch im Fernsehen bei der ARD. 8.12 Uhr jetzt.
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0: Sachsen-Anhalt, also es war jetzt von der Musik her volle Pulle Sommer, vom Wetter her, naja, so halbe vielleicht. Jörg Schröder, ist noch kühl, ne?
1: Es ist noch kühl, aber die Temperatur, es geht langsam aufwärts. Tatsächlich, heute Morgen hatten wir ja in Eisleben 4 Grad, das war ja so ein bisschen unser kleiner Kältepol. Mhm. Aktuell haben wir dort 10 Grad, na aber
0: naja.
1: Hey, ich finde es immer noch... Frisch,
0: ja.
1: Du scheinbar auch.
0: Kalt.
1: Ja. Aber in Temperaturen geht es ja heute noch ein bisschen aufwärts. Wir erwarten Temperaturen im spätsommerlichen Bereich bis maximal 21, ja. 22 Grad. Was den Sonnenschein betrifft, naja, man merkt es schon, das ist nicht überall sonnig. Aktuell haben wir vor allen Dingen über der Börde, Altmarkkreis Salzwedel, Harz oder auch Landkreis Wittenberg mit vielen Wolken zu tun. Und das heißt, wir erleben heute so eine Mischung aus Sonne und Wolken. Zum Teil ist es auch längere Zeit grau im Himmel. Den meisten Sonnenschein, da kann man sich drüber freuen, im Burgenlandkreis, da wird es insgesamt am freundlichsten.
0: Ja, aber es ist auch Cornelia aus Tröglitz, liebe Grüße, aufgefallen und ich empfinde das auch. Ich habe schon richtig Angst, dass der Herbst schon kommt.
2: Wir sind gestern spazieren gegangen und da habe ich schon festgestellt, dass der Herbst schon seine Spuren hinterlässt. Bei uns ist eine Kastanienallee, das sind schon ganz schön verwelkte braune Blätter abgefallen. Aber wie viel? Sowas habe ich noch nicht gesehen.
0: Ja, hat das damit zu tun?
1: Ja. Ich sage mal so, ich bin jetzt kein Baumdoktor, aber es kann zum Teil an der Trockenheit liegen. Mhm. Es kann aber auch, Achtung, jetzt kommt's, der Schröder hat ein bisschen Ahnung, ne? An der Kastanienminiermotte liegen. Aha. Und es ist so ein Viech, was im Prinzip dafür sorgt, dass eben halt gerade in der Sommerzeit die Kastanienblätter sich zusammenrollen und aussehen wie verwelkt. Das muss noch kein Herbst sein. Wir wollen auch noch keinen Herbst. Wir
0: Nein.
1: wollen lieber Sommer.
0: Ja.
1: Und den bekommen wir auch. Am Donnerstag geht's rauf bis 30 Grad.
0: Yippie. Danke dir, Jörg.
1: Schönen Tag noch.
0: Und liebe Grüße an Cornelia und Jörg. Bis morgen.

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4: Um 8.30 Uhr mit Max Hensch. Guten Morgen.
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4: Ja, und warum wir tatsächlich abgeschaltet werden könnten, bespricht Julia Rosebrock gleich hier in wenigen Minuten im schönsten Morgen mit dem Sprecher des Mitteldeutschen Rundfunks, Michael Naumann. Jetzt für Sie die Meldungen aus Ihrer Region. Der ADAC warnt, 2026 könnte das bislang teuerste Jahr an der Zapfsäule überhaupt werden. Sogar der bisherige Rekord von 2022 droht zu fallen. André Plaul, woran liegt das?
6: Der Grund ist vor allem der Krieg an der Straße von Hormus. Und obwohl große Länder wie die USA und China ihre Reserven anzapfen, steigt der Ölpreis aktuell wieder. Und in Deutschland wird der Kraftstoff zudem stärker besteuert als in anderen Ländern. Schon jetzt ist Diesel hier besonders teuer. In Sachsen-Anhalt kostete er gestern im Schnitt 2,30 Euro. Super E10 lag bei 2,20 Euro. Der ADAC erwartet zwar keine Knappheit, denn Deutschland ist ein zahlungskräftiger Importeur, aber weiter steigende Preise, insbesondere beim Diesel.
4: Mindestens 700 Millionen Euro fließen in die Sanierung des ehemaligen Reichsbahn-Ausbesserungswerkes, das RAW-Gelände im Süden Magdeburgs. Die Bauarbeiten in der Industrieruine laufen bereits. Investoren wollen mehr als 2000 Wohnungen bauen. Projektleiter ist Christian Müller-Hagen. Er spricht von einem neuen kleinen Stadtteil.
7: Mit Vollversorgern, mit Discountern, mit in der Wagenhalle ein Food Court. Es kommen Grünelemente hinein in die Gebäude, weil sie eben so eine Dimensionierung haben. Wir haben Ärztezentrum, wir haben ärztliche Versorger.
4: Auch eine Schule, Kita und Sportplätze sollen nach Plänen der Stadt entstehen. 9 historische Gebäude auf dem RAW-Gelände in Magdeburg sollen erhalten bleiben. In 1,5 Jahren sind die ersten Wohnungen fertig. Insgesamt soll 7 Jahre lang gebaut werden. Es war kein schönes Spiel, aber Zweitligist 1. FC Magdeburg hat seine Pflichtaufgabe in der ersten Runde des DFB-Pokals souverän gelöst. Die Magdeburger gewannen beim Oberligisten Balinger SC in Baden-Württemberg mit 4:0. Und der SC Magdeburg hat am Wochenende erstmals unter Trainer Bennett Wiegert den deutschen Supercup geholt mit einem 38:31 gegen die Füchse Berlin. Am Sonntag geht's für beide Magdeburger Teams in ihren Ligen weiter. Der SCM gastiert in Gummersbach, der FCM empfängt Kiel. Soweit von uns, jetzt der Blick auf die Straßen mit Julia.
8: Wir möchten, dass Sie gut ankommen. Hier ist der MDR Sachsen-Anhalt Verkehrsservice. 3 Minuten nach 8:30 A2 Richtung Hannover. Vorsicht, in der Anschlussstelle Burgzentrum besteht Gefahr durch eine Ölspur. Und Blitzer stehen. Danke fürs Anrufen. Auf der A9 Richtung Berlin zwischen Halle und Bitterfeld-Wolfen. Auf der A9 Richtung München. Einmal zwischen Niemeck und Kleinmarzehns. Nochmal zwischen Eisenberg und Bad Klosterlausnitz. Dann auf der A38 Richtung Göttingen in Höhe Dreieck Halle Süd ein Blitzer. Auf der B187 in Mühlanger in beiden Richtungen, auf der B244 in Schmatzfeld auch in beiden Richtungen Blitzer und in Halle Paracelsusstraße Richtung Trotha. 0800 94 6 94 und die 1. Gerne weiter Bescheid sagen, wenn Sie auch eine Info haben von den Straßen. Ich wünsche eine gute Fahrt. Mal Sonne, mal auch länger stark bewölkt, dabei trocken und höchstens 21 Grad. Das ist der Tag heute. Jetzt sind es 9 Grad in Querfurt, in Zeitz 11, in Seehausen 12, in Zerbst und Quedlinburg jeweils 13 Grad. Wird wieder wärmer, morgen bis 26 Grad und danach geht es dann wieder in Richtung 30 Grad. Hier ist der schönste Morgen. Ich bin Julia Rosebrock. Guten Start in die neue Woche.
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0: 8.37 Uhr. Guten Morgen, hier ist MDR Sachsen-Anhalt und vor wenigen Minuten haben wir alle kurz gehört, wie es klingen würde, wenn wir nicht mehr da wären. Das könnte nach der Landtagswahl am 6. September passieren. Darüber müssen wir reden mit dem Pressesprecher des Mitteldeutschen Rundfunks, mit Michael Naumann. Warum ist es denn möglich, dass wir als MDR in Sachsen-Anhalt abgeschaltet werden könnten?
1: Naja, der MDR hat einen Vertrag, das muss man wissen. Anfang der 90er Jahre haben Sachsen, Sachsen-Anhalt und Thüringen den öffentlich-rechtlichen Rundfunk für Mitteldeutschland gemeinsam für vertraglich fixiert. Das ist eine Vorgabe aus dem Grundgesetz. Und die haben den MDR-Vertrag gemeinsam aufgesetzt. Und dieser Vertrag beinhaltet eine Kündigungsfrist, also man kann aus diesem Vertrag auch aussteigen, von 2 Jahren.
0: Und wie würde das dann im Ernstfall ablaufen?
1: Im Ernstfall würde es so ablaufen, dass eine Landesregierung, beispielsweise jetzt Sachsen-Anhalt, nach der Wahl sagen würde, wir kündigen diesen Staatsvertrag. Dann müsste man schauen, ob diese Kündigung auch wirksam ist. Da gibt es gewisse rechtliche Voraussetzungen. So sie wirksam wäre, würde eine Kündigungsfrist von 2 Jahren einsetzen. Und dann würde es den MDR ab 2029 im schlimmsten Fall für Sachsen-Anhalt nicht mehr geben. Das betrifft übrigens nicht nur den Mitteldeutschen Rundfunk, denn es wurde angekündigt, dass man den gesamten öffentlich-rechtlichen Rundfunk kündigen möchte. Und das betrifft auch das ZDF, die ARD und das Deutschlandradio.
0: Und natürlich würde das heißen, dass es auch uns hier nicht mehr geben würde, also wir uns hier jetzt im Radio nicht unterhalten könnten. Was würde es noch bedeuten?
1: Naja, im Prinzip würde sich das auf alle Angebote des Mitteldeutschen Rundfunks für und aus Sachsen-Anhalt beziehen. Das ist einmal das Radioprogramm, in dem wir gerade sprechen. Dann würde es natürlich auch im Fernsehen Konsequenzen haben. Da denke ich beispielsweise an die Regionalausgabe, das Regionalmagazin 19 Uhr, Sachsen-Anhalt heute, die entsprechenden Online-Angebote, die Social-Media-Angebote, der Osten, Entdecke, wo du lebst. Also all die Formate, die beim Publikum ja sehr beliebt und sehr geschätzt sind, Leidtragenden wären dann die Menschen in Sachsen-Anhalt, die unsere Angebote jeden Tag sehr zahlreich nutzen und schätzen. Um es klar zu sagen, wir als MDR wollen das nicht, aber wir können auch nichts an der Situation ändern, dass wir unfreiwillig Wahlkampfthema sind.
0: Der Pressesprecher des Mitteldeutschen Rundfunks, Michael Naumann, vielen Dank für die Erklärung. 8.39 Uhr.
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8.43 Uhr. Guten Morgen, MDR Sachsen-Anhalt ist hier. Ich bin ja nicht so die allergrößte Fahrradfahrerin, André Plauel schon. Ist das so im Moment gutes Fahrradfahrwetter? Ja, da kriege ich 2 Daumen hoch und nicken. Ja, also passt dann doch. Ab jetzt bitte dann nur noch gutes Fahrradwetter für den ganzen Landkreis Börde. So wie für die Stadt Teutschenthal im Saalekreis. Da startet nämlich heute die 3-wöchige Aktion Stadtradeln. Da kann jeder mitmachen, mit Radeln, Kilometer sammeln und zeigen, dass Radverkehr eben mehr als nur ein Hobby ist. Und andernorts läuft das Stadtradeln schon, so zum Beispiel in Burg und in Bad Lauchstädt und im Landkreis Stendal in Schönebeck und in Merseburg. Da ist die Aktion schon durch. Also dann mal rauf aufs Fahrrad, ne? Also ich bin ja, bei mir ist eine Fahrradtour eine halbe Stunde. Ja, also da werden jetzt einige ein bisschen schmunzeln, aber nun ja, immerhin. Musik gibt's jetzt von Show Waddy Waddy, Under the Moon of Love. Schönen Montag, 8.44 Uhr.

0: Woche 49. Guten Start in den Montag gleich ab 9. Auch mit Julian Mengler hier auf MDR Sachsen-Anhalt. Und vorher gucken wir nochmal zur Ernte.
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0: Es geht um die Hopfenernte. Die verzögert sich bei uns in Sachsen-Anhalt. Und das wissen wir deswegen, weil wir ganz dicht dran sind. Stefan Bringezu, MDR Sachsen-Anhalt Morgenreporter, ist heute im Saalekreis bei Hopfenbauer Georg Hirschberger. Ein Bayer im Hopfenfeld, der muss es ja wissen. Und Stefan, vor einer Stunde hast du versprochen, das mal aufzuklären. Na dann mal los, ist alles schön bei euch?
2: Ja, wunderbares, schönes Sommerwetter hier in Besenstedt. Der Himmel ist blau, die Sonne scheint, es ist noch ein bisschen kühl, aber der Hopfen fühlt sich wirklich wohl und auch Georg Hirschberger, der fühlt sich hier in Besenstedt wohl, aber eigentlich kommt er aus Bayern.
3: Ja, ich komme ursprünglich aus der Hallertau, das liegt zwischen Ingolstadt und München, wird schon mal jeder gesehen haben, der noch im Süden in Urlaub gefahren ist. Ich bin dann 91 hierher gekommen, 92, Entschuldigung, nach dem Studium und habe dann hier den Hopfen weitergemacht, den die LPG aufgegeben hat.
2: Einfach eine kleine LPG übernommen. Aber damals, zu diesen wilden Wendezeiten, als Sie diesen Betrieb übernommen haben, da gab es noch eine ganz lustige Geschichte, und zwar mit russischen Soldaten.

0: Ja, es war so, 92, ich war hier ja noch ein bisschen fremd und Arbeitskräfte waren wenig vorhanden, die früher den Hopfen gemacht hatten, die hatten andere Jobs. Und dann hat mir ein Bekannter geholfen, dass man Soldaten bzw. deren Frauen, also ausschließlich Offiziere, aus Zeitz bis zu uns nach Besenstedt gefahren haben. Und dann habe ich praktisch im Frühjahr, im Mai, russische Offiziere bei mir im Hopfen gehabt. Also es war ein bisschen surreal, nachdem ich ja kurz vorher noch in der Bundeswehr war, habe ich praktisch das Kommando über die Offiziere geführt.
1: Wie haben die russischen Soldaten sich angestellt?
0: Die waren flink, die waren schnell, die waren vor allem sehr, sehr nett. Es hat sich relativ schnell eine gute Verbindung hergestellt.
1: Nach der Ernte gab es dann wahrscheinlich auch ein kaltes Bier.
0: Bei den Russen eher nicht, da war der Wodka angesagt, nach der Arbeit.
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0: nur echt mit richtig dunkler Sonnenbrille, die Blues Brothers hier bei MDR Sachsen-Anhalt. Hallo am Montag. Haben Sie Lust auf einen Nachschlag mit richtig guter Musik? Dann sind Sie bei uns genau richtig. Den ganzen schönsten Morgen schon und jetzt weiter auch im Vormittag. Gleich nach 9 mit Musik von Kansas, Mr. Mister aus den 80ern und Andy Kim. So klingt's nur bei uns, bei MDR Sachsen-Anhalt. Bis gleich.
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0: Am Mikrofon für Sie jetzt Martin Nass. Guten Morgen. Tanken ist ja schon seit geraumer Zeit sehr teuer. Aber es könnte sogar noch dicker kommen. Der ADAC warnt davor, dass 2026 das bislang teuerste Tankjahr aller Zeiten werden könnte in Deutschland. Natürlich wegen des Kriegs zwischen den USA und dem Iran. Das ist aber nicht der alleinige Grund, oder Max Hensch?
8: So sieht's aus. Der deutsche Staat erhebt deutlich höhere Steuern auf Benzin und Diesel als andere Staaten. So kostete in Sachsen-Anhalt etwa Super E10 gestern im Schnitt 2,20 Euro, Diesel sogar 2,30 Euro. Für die Deutschen war das Tanken daher in den Sommerferien im europäischen Ausland schon fast Urlaub fürs Portemonnaie. In Polen, Tschechien, Ungarn oder Kroatien liegt der Literpreis weiter deutlich unter der 2-Euro-Marke. Und auch in Österreich oder Italien ist Sprit günstiger als hier bei uns.
0: Das neue Schuljahr geht heute in Woche 2. Das Ausbildungsjahr hat bereits Anfang August begonnen. Trotzdem sind in Altmark, Börde und Harz noch knapp 900 Plätze frei, besonders viele im Baugewerbe. Die IG Bau rät jungen Menschen daher, sich auch jetzt noch zu bewerben. Ganz so einfach ist es dann aber doch nicht, sagt Julia von Mandl von der Firma Ostbau.
9: Also grundsätzlich ist das sicher eine gute Idee, die jungen Leute noch in die Ausbildung zu bringen. Aber in der Praxis sieht es schon so aus, dass die Berufsschule bereits gestartet hat. Die Berufsschule stellt hohe Anforderungen an die Auszubildenden. Der Stoff, der dort jetzt schon läuft, würde dann verpasst werden in den ersten Wochen. Und auch für uns als Betrieb ist es nicht ganz so einfach, weil wir eben vorab eine betriebliche Ausbildungsplanung machen und den ganzen Durchlauf für unsere Auszubildenden planen.
0: Auch nach Beginn des neuen Ausbildungsjahres sind also noch hunderte Plätze unbesetzt, besonders im Baugewerbe. Die Zahl der Ladendiebstähle ist deutschlandweit auf ein neues Rekordniveau gestiegen, egal ob Drogerie, Supermarkt oder Klamottenladen. Auch in Sachsen-Anhalt sind die Einzelhändler zunehmend besorgt, vor allem wegen der professionellen und organisierten Diebesbanden. Knut Bernsen vom Branchenverband im Land betonte, dabei gehe es vor allem um die Sicherheit der Mitarbeiter. Gemeinsam mit der Polizeigewerkschaft fordert man daher, schärfere Maßnahmen gegen organisierte Bandenkriminalität vom Gesetzgeber. Im DFB-Pokal bestreitet der Hallesche FC heute sein Spiel des Jahres, zumindest wenn es nach dem Namen des Gegners geht. In Runde 1 ist niemand Geringeres als Bundesliga-Rückkehrer Schalke 04 im ausverkauften Halleschen Stadion zu Gast. Wie der HFC gegen den Favoriten die große Pokalüberraschung schaffen könnte, erklärt Trainer Robert Schröder.
10: Wir müssen das gemeinsam als Mannschaft dann über unsere Grenzen hinauswachsen. Wir brauchen die Fans im Rücken, die uns immer wieder anpeitschen. Natürlich brauchen wir auch eine gehörige Portion Glück. Wir glauben dran, wir wollen unser Bestes geben, wir wollen die Menschen zufrieden nach Hause gehen lassen und das ist unser Ansatz für das Spiel.
0: Live zu sehen ist das Pokalduell ab 20.45 Uhr bei den Kollegen der ARD. Wer lieber live hören will, sollte unseren DAB Plus Kanal MDR Sachsen-Anhalt extra einschalten. Zweitligist der 1. FC Magdeburg hat mit einem 4:0 beim Oberligisten Balinger SC aus Baden-Württemberg bereits gestern Pokalrunde 2 perfekt gemacht. Ja, und damit kommen wir zu Wetter und Verkehr und Julia.
11: Das machen wir so. Danke, Martin. Wir möchten, dass Sie gut ankommen. Hier ist der MDR Sachsen-Anhalt Verkehrsservice um 8:35. Hallo auf die A2 Richtung Hannover. Vorsicht bitte an der Anschlussstelle Burgzentrum. Eine Ölspur. In Krakau ist der Schwarzkorbweg wegen eines Feuerwehreinsatzes gesperrt. Dann sind wir bei den Blitzern. Danke fürs Melden. Auf der A9 Richtung Berlin zwischen Halle und Bitterfeld-Wolfen. Nochmal A9 Richtung München allerdings zwischen Niemeck und Kleinmarzehns. Blitzer nochmal auf der A9 Richtung München zwischen Eisenberg und Bad Kloster-Lausnitz. Auf der A38 Richtung Göttingen, Höhe 3, Kalle Süd. B187, Blitzer in Mühlanger, beide Richtungen. Auf der B244 in Schmatzfeld in beiden Richtungen. Und in Halle, Paracelsusstraße Richtung Trotha. Staus oder Blitzer entdeckt? Rufen Sie gerne kurz durch, kostenfrei 0800 94 6 94 6 und die 1. Dankeschön, gute Fahrt durch den Montag. Ja, heute von allem was. Viele Wolken, dann nochmal viel Sonne. Am meisten Sonne im Burgenlandkreis. Ziemlich frisch heute früh. So werden sowieso nur höchstens 22 Grad. Morgen schon bis 26 und Mittwoch wieder Ü30.
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0: Schönen guten Morgen. Schönen Wochenstart mit MDR Sachsen-Anhalt. Es ist Montag. Wollen wir nochmal einen Sport gucken? Am Wochenende haben 12 Vereine aus Eilsleben, Ummendorf und Wormsdorf den ersten Allertal-Run organisiert. 3 Kilometer lang ging es über verschiedene Hindernisse. Hat Spaß gemacht, oder?
1: Und das Genialste ist die Idee und vor allen Dingen, dass man die Leute hier zusammenbringt. Und das ist eigentlich das Schönste an der Sache. Eigentlich mal weg vom Handy und raus. Und einfach mal machen.
2: Wir freuen uns, ins Tor zur Hölle zu gehen und ja, auf alle Hindernisse. Und wie wir nachher aussehen, freuen wir uns und ja, auf einfach Spaß haben.
3: Ja, naja, ich wollte mal vielleicht der Älteste sein.
4: War super. Das Wetter passt, nicht zu warm, nicht zu kalt. Großes Kompliment an die Organisatoren. Den Kindern hat es am meisten Spaß gemacht und das ist die Hauptsache. Ja. Und kann man ja sehen, wie ich aussehe. Für jeden war was dabei, auf jeden Fall.
0: Also man kann es ja sagen, die haben ausgesehen wie die Schweine hinterher. Das ging halt über Heuballen, durch Schlammpfützen und man sieht, wie viel Spaß das gemacht hat. Dorfübergreifend am Wochenende beim ersten Allertal-Run. Wir haben auch bewegte Bilder für Sie. Glauben Sie mir, das wollen Sie sehen. Lief gestern in Sachsen-Anhalt heute, kriegen Sie auf Abruf in der ARD-Mediathek. Allertal-Run suchen. Und schauen wir uns zum Profisport. Der SCM hat den ersten Titel der Saison eingefahren. Jetzt steht auch der Handball-Supercup bei Bennett Wiegert im Trophäenschrank. Die Füchse Berlin sind quasi überrannt worden. 38:31 am Ende. Wir haben nach dem Spiel mit Trainer Bennett Wiegert gesprochen.
5: Ich war selber überrascht über mich selber, wie glücklich ich mich danach gefühlt habe, wie zufrieden mich das gemacht hat. Und ich finde auch, dass das dem Selbstbewusstsein hilft, was die Saison vielleicht bringen kann.
0: Ja, in einer Woche startet dann die Handball-Bundesliga. Der SCM muss zum Auftakt in Gummersbach ran. Naja klar, und dann noch Fußball. Wir hören es ja auch in den Nachrichten heute bei uns. Heute muss der HFC gegen den FC Schalke 04 im DFB-Pokal ran. Das könnte ein großes Ding werden. Live ab 8:45 heute Abend im Ersten. Und auch live bei uns im DAB Plus Radio. 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
9: Um 9.30 Uhr mit Max Hensch. Guten Morgen. Der ADAC warnt. 2026 könnte das bislang teuerste Jahr an der Zapfsäule überhaupt werden. Sogar der bisherige Rekord von 2022 droht zu fallen. André Plaul, woran liegt das?
10: Der Grund ist vor allem der Krieg an der Straße von Hormus. Und obwohl große Länder wie die USA und China ihre Reserven anzapfen, steigt der Ölpreis aktuell wieder. Und in Deutschland wird der Kraftstoff zudem stärker besteuert als in anderen Ländern. Schon jetzt ist Diesel hier besonders teuer. In Sachsen-Anhalt kostete er gestern im Schnitt 2,30 Euro. Super E10 lag bei 2,20 Euro. Der ADAC erwartet zwar keine Knappheit, denn Deutschland ist ein zahlungskräftiger Importeur, aber weiter steigende Preise, insbesondere beim Diesel.
9: Es sollte eine neue Hightech-Ansiedlung in Sachsen-Anhalt werden mit 300 Jobs in Barleben im Kreis Börde. Doch daraus wird nichts. Das niederländische Unternehmen Sue Technologies zieht sich nach Angaben der Landesregierung aus Sachsen-Anhalt zurück. Laut Ministerpräsident Schulze liegt der Grund in einer internen Umstrukturierung beim Unternehmen. Sue hatte 2023 im Zuge der geplanten Intel-Ansiedlung angekündigt, in Barleben bei Magdeburg ein Forschungs- und Entwicklungszentrum aufzubauen. Das Unternehmen stellt unter anderem Komponenten zur Halbleiterindustrie her. Am Elbe-Havel-Kanal bei Güsen im Jerichower Land steht jetzt eine niegelnagelneue Eisenbahnbrücke. Das klingt erstmal nicht so spektakulär, wie es tatsächlich am Wochenende aussah, denn das massive Bauwerk wurde komplett aufgebockt und millimeterweise eingeschoben. Bauleiter Kai Roth.
11: Also wir sind jetzt ja seit Mitte 2023 vor Ort, ne? Fing an mit Lagerflächen vorbereiten. Wir haben die ganze Brücke über 100 Meter lang, 900 Tonnen schwer, hier vorgefertigt. Die Widerlager haben wir unter Behelfsbrücken errichtet, wo täglich der Zug drüber fuhr.
9: Wenn das neue Gleis montiert ist, kann die Bahn die Kanalbrücke bei Güsen wieder nutzen, hauptsächlich für Güterzüge aus dem nahegelegenen Betonwerk. Die Gesamtkosten von 16 Millionen Euro teilen sich die Deutsche Bahn und das Wasserstraßen-Neubauamt. Einen TV-Beitrag zu dem Vorhaben finden Sie in der ARD-Mediathek. Basketball-Zweitligist SBB Baskets ist in die Vorbereitung gestartet mit einer beachtlich knappen 78 zu 84 Niederlage gegen Meister Alba Berlin. Das Team ist im vorigen Jahr aus Wolmerstedt nach Magdeburg gezogen und braucht eine eigene Trainingshalle. Dafür wird aktuell ein Indoor-Tennisplatz im Stadtteil Sudenburg umgebaut. Schon in einer Woche soll in Magdeburg trainiert werden. Noch wird das Parkett verlegt, doch das ist nicht die größte Baustelle der Baskets. Nach Unstimmigkeiten im Lizenzierungsverfahren starten sie mit 4 Minuspunkten. Soweit von uns, jetzt der Blick auf die Straßen mit Julian.
12: 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In Halle Fabian Brenner, André Damm in Dessau, Katharina Heckel in Stendal und Max Hensch in Magdeburg. Wir möchten, dass Sie gut ankommen. Hier ist der MDR Sachsen-Anhalt Verkehrsservice um 9.33 Uhr. Vorsicht, auf der B100 Richtung Bitterfeld zwischen Europaschaussee und der A14 liegt ein Plasteteil auf der linken Spur. Und in Krakau, der Schwarzkopfweg ist weiter gesperrt, da ist die Feuerwehr im Einsatz. Es wird geblitzt auf der A9 Richtung Berlin zwischen Halle und Bitterfeld-Wolfen, auf der A9 Richtung München zwischen Niemeck und Kleinmarzehns und nochmal Richtung München auf der A9 zwischen Eisenberg und Bad Klosterlausnitz. Auf der A38 Richtung Göttingen, Höhe Dreieck Halle Süd. Auf der B187 in Mühlanger, beide Richtungen. B244 in Schmatzfeld, beide Richtungen. Halle noch, Paracelsusstraße Richtung Trotha und neuer Blitzer in Roßlau. Dankeschön fürs Melden. Karl-Liebknecht-Straße in beiden Richtungen. Wenn Sie noch was entdecken, ich gebe Ihnen nochmal unsere Nummer. Können Sie gerne weitergeben, ist kein Problem, wir sind da nicht so. Sie kommen kostenfrei im MDR Verkehrszentrum durch. 0800 94 6 94 6 und die 1. Dankeschön, gute Fahrt. Also diese Woche kriegen wir auf jeden Fall noch Sommernachschlag. Mittwoch wieder über 30 Grad. Davon ist heute noch nichts zu merken. Nur bis 22 Sonne und Wolken im Mix. Morgen schon mal ein bisschen wärmer.
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0: Mamma Maria. Hallo bei MDR Sachsen-Anhalt mit diesem italienischen Urlaubsmoment am Montagvormittag. Ist Ihnen vielleicht auch aufgefallen, endlich lächeln heute auch FCM-Fans mal wieder. Der erste FC Magdeburg ist in die zweite Runde des DFB-Pokals eingezogen, hat beim Oberligisten Ballinger SC in Baden-Württemberg locker mit 4:0 gewonnen. Und wo wir gerade beim FCM sind, hier ein paar Erinnerungen an den 8. Mai 1974.
1: Schon Tor! 2:0, Paul Seguin hat es gemacht.
0: Ja, das war die Pokalüberraschung 1974. Und wer war der Kapitän? Manfred Zapp. Heute feiert er seinen 80. Und erinnert sich, als wäre das Spiel gegen den AC Milan gestern gewesen.
2: Ich glaube, das war für uns ein gewaltiges Plus, dass wir uns vor diesem klangvollen Namen nicht zu fürchten brauchten. Und das, glaube ich, ist uns dann auch nach anfänglicher Nervosität sehr gut gelungen.
0: Dieser Ton ist aus dem DDR-Rundfunk von 1979. Heute feiert er also seinen 80. Geburtstag. Manfred Zapf, Erfolgskapitän des ersten FC Magdeburg. Und am Wochenende ist dann große Party mit der Familie, haben sie uns verraten. MDR Sachsen-Anhalt sagt Happy Birthday und alles Gute.

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1: Halle an der Saale und Leipzig liegen nah beieinander. Dauernd fahren S-Bahnen zwischen den beiden Städten hin und her. An einem fröhlichen Sommerabend sind die Bahnhöfe beider Städte besonders voll. Es scheint, als ist ganz Mitteldeutschland auf dem Weg zu irgendeinem Konzert. Die einen in T-Shirts, kurzen Hosen oder Lederkluft wollen zu den Bösen Onkels. Eine schon ziemlich alte Band. Und auch die Fans sind nicht mehr die allerjüngsten. Die zweite Fanblase will zu den Leipziger Kirchen. Dort tobt das Bachfest oder nach Halle zu den Händelfestspielen. Und mittendrin strömt eine fröhliche Schar in Richtung Leipziger Markt. Dort ist eine Bühne aufgebaut, bei der Jazz, Rock, Pop und Klassik kostenlos fröhlich gemischt erklingen. Hier sind auch eine Menge Kinder zu sehen. Und alle marschieren durch die Bahnhöfe und kommen aus Zügen, als ob es so sein muss. Es ist ein wunderschönes Bild für das, was unser Land ausmacht. Vielfalt, die Lust auf unterschiedliche Dinge hat, auf

0: anders klingende Musik auf harte Beats oder weiche Streicher, auf souligen Groove oder fromme bzw. weniger fromme Texte. Und so kommen die verschiedensten Menschen mit den gleichen Zügen in die unterschiedlichsten Konzerte. Sitzen gemeinsam auf harten Kirchenbänken oder weichen Konzerthallenstühlen, stehen fröhlich vereint vor Open-Air-Bühnen. Am Ende der Konzerte steigen sie wieder in die S-Bahn, fahren erfüllt und froh nach Hause, haben gemeinsam geklatscht, zwischendurch einen Saft, ein Bier, ein Wein, eine Cola getrunken und sind immer noch so verschieden wie vorher. Einheit in Vielfalt ist das fröhliche Gegenprogramm zu Einheit in Einfalt. Sie passt zu verschiedenen Menschen und verschiedenen Meinungen, genauso wie zur Musik. Menschen, deren Wege sich kreuzen, die mit anderen zusammenkommen, sich gemeinsam freuen, zuhören und klatschen. Suchen wir in unserem Land doch lieber nach dem, was uns verbindet. Denn das ist das, was uns stark und unsere Gesellschaft reicher macht. Guido Erbrich, Biederitz.
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0: Sacramento um kurz vor 10. 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Nach 10 klingt MDR Sachsen-Anhalt nach Heinz-Rudolf Kunze, Fiction Factory und ABBA. 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
3: Am Mikrofon jetzt Martin Nass. Guten Tag. Tanken ist ja schon seit geraumer Zeit sehr teuer, aber es könnte sogar noch dicker kommen. Der ADAC warnt davor, dass 2026 das bislang teuerste Tankjahr aller Zeiten werden könnte in Deutschland. Natürlich wegen des Kriegs zwischen den USA und dem Iran. Das ist aber nicht der alleinige Grund, oder Max Hensch?
4: So sieht's aus. Der deutsche Staat erhebt deutlich höhere Steuern auf Benzin und Diesel als andere Staaten. So kostete in Sachsen-Anhalt etwa Super E10 gestern im Schnitt 2,20 Euro, Diesel sogar 2,30 Euro. Für die Deutschen war das Tanken daher in den Sommerferien im europäischen Ausland schon fast Urlaub fürs Portemonnaie. In Polen, Tschechien, Ungarn oder Kroatien liegt der Literpreis weiter deutlich unter der 2-Euro-Marke. Und auch in Österreich oder Italien ist Sprit günstiger als hier bei uns.
3: Die weitere Sanierung des Stendaler Doms ist erstmal gesichert. Dompfarrer Markus Schütte bekommt von Kulturstaatsminister Rainer Robra heute Nachmittag einen Förderscheck über 5,4 Millionen Euro überreicht. Wofür genau soll das Geld denn verwendet werden, Lonny Kirchner?
5: Es wird für die weiteren Sanierungs- und Restaurierungsarbeiten des Dominneren gebraucht. Seit 2019 ist man ja schon dabei. So manche Idee, vor allem was die Farbgebung betrifft, war und ist aber umstritten. Mittlerweile sind das Nordquerhaus und die Vierung mit ihren 22 einzigartigen mittelalterlichen Glasmalereifenstern saniert. Aber der Dom ist groß, auch innen, und deshalb braucht es weitere Gelder. Dompfarrer Schütte lobt in diesem Zusammenhang die gute Zusammenarbeit mit den entsprechenden Stellen des Landes.
3: Der Sommer hierzulande war teils extrem heiß und trocken. Das macht Mensch und Tier genauso zu schaffen wie der Natur. Auch die noch wachsenden Weihnachtsbäume leiden. Sie bekommen eine Art Sonnenbrand, sagte Lars Zimmermann vom Erzeugerverband, dem MDR. Menschen mit Sonnenbrand bekommen eine rote Haut, die schmerzt. Bei den Weihnachtsbäumen verbrennen die Nadeln und werden rötlich-braun. Zimmermann rechnet nach eigenen Angaben damit, dass ein Weihnachtsbaum in diesem Jahr einige Euro teurer sein wird als in den Vorjahren. Grund dafür seien aber vor allem der gestiegene Mindestlohn und die Spritkosten. Im DFB-Pokal bestreitet der Hallesche FC heute sein Spiel des Jahres, zumindest wenn es nach dem Namen des Gegners geht. In Runde 1 des DFB-Pokals ist niemand Geringeres als Bundesliga-Rückkehrer Schalke 04 im Halleschen Stadion zu Gast. Wie der HFC gegen den Favoriten die große Pokalüberraschung schaffen könnte, erklärt Trainer Robert Schröder.
6: Wir müssen das gemeinsam als Mannschaft dann über unsere Grenzen hinauswachsen. Wir brauchen die Fans im Rücken, die uns immer wieder anpeitschen. Natürlich brauchen wir auch eine gehörige Portion Glück. Wir glauben dran, wir wollen unser Bestes geben, wir wollen die Menschen zufrieden nach Hause gehen lassen und das ist unser Ansatz für das Spiel.
3: Live zu sehen ist das Pokalduell ab 20.45 Uhr bei den Kollegen der ARD. Wer lieber live hören will, sollte unseren DAB+-Kanal MDR Sachsen-Anhalt extra einschalten. Zweitligist der 1. FC Magdeburg hatte mit einem 4:0 beim Oberligisten Balinger SC aus Baden-Württemberg bereits gestern Pokalrunde 2 perfekt gemacht. Das waren die Nachrichten für den Moment. Weiter geht's mit Wetter und Verkehr.
0: Jo, Martin, herzlichen Dank für die Nachrichten.
3: Gerne.
0: Wir möchten, dass Sie gut ankommen. Hier ist der MDR Sachsen-Anhalt Verkehrsservice um 3 nach 10. Vorsicht bitte auf der B100 Richtung Bitterfeld. Zwischen Europachaussee und der A14 liegt ein Plasteteil auf der linken Fahrspur. Und nach wie vor die Meldung aus Krakau. Der Schwarzkopfweg ist gesperrt, da ist die Feuerwehr im Einsatz. Es wird geblitzt auf der A9 Richtung Berlin zwischen Halle und Bitterfeld-Wolfen. Dann auf der A9 Richtung München zwischen Niemegk und Kleinmarzehns. Nochmal A9 Richtung München zwischen Eisenberg und Bad Kloster-Lausnitz. Auf der A38 Richtung Göttingen, Höhe Dreieck Halle Süd. B187, Blitzer in Mühlanger, beide Richtungen. B244 in Schmatzfeld, beide Richtungen. B Sternburg, Blitzer in der Liebknechtstraße Richtung Parkstraße, der ist neu auf der Liste, danke fürs Melden. Halle Paracelsusstraße Richtung Trotha, Roßlau, Karl-Liebknecht-Straße in beiden Richtungen und hier ein neuer Blitzer am Ortseingang Warnstedt, wenn Sie aus Richtung Thale kommen. Haben Sie noch was entdeckt im Straßenverkehr? Staus, Blitzer, Verkehrsbehinderung? Wüssten wir ganz gerne. Rufen Sie uns an, immer kostenfrei 0800 94 6 94 6 und die 1. Dankeschön, gute Fahrt. Starten wir mit der guten Nachricht. Das Sommerwetter ist wieder auf dem Weg zu uns. Schauen wir uns gleich genauer an. 20 nach 10 im ausführlichen Wetterausblick. Nur schon mal so viel. Diese Woche brauchen wir auf jeden Fall wieder die kurze Hose. Gucken wir uns heute an. Nur bis 22 Grad höchstens und dazu Sonne und Wolken im Wechsel.
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0: Wir sind die mit ABBA im Radio.

0: Das sind die Hits unseres Lebens bei MDR Sachsen-Anhalt. Hallo am Montag. Das ist ja dann jetzt auch Schulwoche 2 nach den großen Ferien. Wie sieht's mit der Motivation zu Hause aus? Oder bei den Enkeln? Naja, geht so. Wenn es um Schule geht, dann wird ja auch immer sofort gemeckert. Also Lehrermangel führt zu Unterrichtsausfall, alle sind genervt und wer bleibt auf der Strecke? Die Kinder. Wo ist denn der junge, motivierte Lehrernachwuchs? Wir haben ihn gefunden. Benjamin Fahr, ein junger Lehrer am Geschwister-Scholl-Gymnasium in Zeitz. Mit 22 Jahre alt ist er einer der jüngsten Lehrer Sachsen-Anhalts. Julia hat heute Morgen mit ihm im schönsten Morgen telefoniert. Also mit 22 schon Lehrer. Wie geht das denn?
1: Also ich habe mein Abitur 2022 abgelegt, ist also noch nicht ganz so lange her. Mhm. Nach meinem Abitur bin ich dann gleich ins Studium gestartet, habe angefangen Lehramt zu studieren für Englisch, für Geschichte und für Sozialkunde. Und ich bin mit diesen Studien jetzt so gut wie durch. Das heißt, ich studiere zwar noch nebenbei, aber das Land Sachsen-Anhalt hat mich schon als Lehrer gewinnen können. Ja, und so kam das dann zustande, dass ich doch relativ jung bin und auch viele meiner ehemaligen Lehrer jetzt nach nicht mal 4 Jahren schon als Kollegen hatte.
2: Naja, wie ist das denn mit den Schülerinnen und Schülern? Also da sind ja wahrscheinlich dann einige, ja, sagen wir mal nur so 3, 4, 5 Jahre jünger, ne? Wie ist das so für beide Seiten?
1: Gerade am Anfang war das ein besonderes Gefühl, weil man ja selbst nah an den Schülern ist, was das Alter angeht, aber vor allem auch was die Lebenswelt angeht. Aber ich sehe das eigentlich als großen Vorteil, weil ich glaube, ich kann viele der Themen, Fragen, auch Herausforderungen, die Schüler oder die das Alter mit sich bringt, wahrscheinlich noch sehr gut selbst nachvollziehen. Und ich glaube, dadurch kann ich auch ganz gut einschätzen, was Schüler motiviert, was sie vielleicht auch langweilt oder womit man sie erreichen kann. Weil ich weiß auch noch ziemlich genau, wie es war, auf der anderen Seite des Lehrertisches zu sitzen. Und ich glaube, dass da Grenzen wichtig sind, aber nichtsdestotrotz kann man auch den Schülern ein gutes Verhältnis aufbauen, trotz des geringen Alters.
0: Total spannend, oder? Benjamin Fahr mit 22, einer der jüngsten Lehrer Sachsen-Anhalts. Und hängen wir es mal schön hoch. So klingt die Zukunft der Bildung in Sachsen-Anhalt. Und wir haben ihn kennengelernt. Heute Morgen im schönsten Morgen bei MDR Sachsen-Anhalt.

0: Ja, wippen Sie mit dem Kopf. Seasons in the Sun, Terry Jacks hier bei MDR Sachsen-Anhalt, 10.18 Uhr am Montag. Und Grit Krämer im MDR Wetterstudio, grüß dich.
1: Hallo Julian.
0: Du, ich habe schon den Sommer für diese Woche versprochen, aber lass uns heute anfangen. Wie geht's denn durch den Montag?
1: Naja, schon halb sommerlich. Wir werden es trocken haben. Wir haben ja jetzt den Einfluss von Hochsteffen. Das ist ein großes Hoch, das erstreckt sich von Skandinavien bis zum Mittelmeer, zum Schwarzen Meer runter. Und im Moment liegen wir noch auf der Vorderseite. Und das bedeutet, dass wir nach wie vor mit recht kühler Luft aus Nordwesten versorgt werden. Das haben wir in der Nacht gemerkt. Es war verbreitet einstellig und es dauert eine Weile, bis es jetzt wärmer wird. Wir sind jetzt so bei 17 Grad im Maximum angekommen. Viele liegen noch knapp darunter und wir haben nicht nur Sonne satt, im Burgenlandkreis schon, aber alle anderen haben auch dichte Wolken bei sich. Die Sonne hat es also schwer, die Luft wirklich zu erwärmen. Die Wolken werden auch nachmittags noch unterwegs sein. Zum Abend hin lockert es dann mehr und mehr auf, zur Nacht klart es dann auf, hat wieder Einfluss auf die Temperaturen. Heute Nachmittag erstmal dann 18 bis 22 Grad.
0: Und morgen dann häufigere Lichtblicke?
1: Ja, morgen gibt es schon wieder vormittags mehr Sonne, weil wir wieder aus einer sternenklaren Nacht kommen, die wiederum recht kalt war mit 12 bis 8 Grad. Morgen dann geht es schon wieder eine Spur weiter nach oben mit den Höchstwerten. 20 bis 24 Grad erwarten wir. Nachmittags gibt es wieder mehr Wolken, aber es wird trocken bleiben, nicht ganz trocken. Dann der Mittwoch, der wird sommerlich, was die Temperaturen angeht. Da kriegen wir 25, vielleicht sogar 26 Grad. Mhm. Sonne und Wolken wechseln sich ab und es können nachmittags, abends einzelne Schauer auftreten.
0: Okay, wie kurz oder lang wird denn dann dieser Sommerausflug
1: ab? Der Sommer ist dann am Donnerstag. Da kriegen wir 25 bis 29 Grad. Sonne, Wolken, aber eben wirklich, es wird schwül und das heißt, ein paar Schauer sind möglich. Am Freitag sind sie auf jeden Fall da, die Schauer und zum Teil auch Gewitter und dann wird es auch schon wieder ein bisschen kühler.
0: Okay, da reden wir nicht drüber. Wir reden einfach nur über die kurzen Hose, die wir spätestens am Mittwoch wieder rauslegen können.
1: Ja.
0: Dankeschön, Grit, für den Ausblick. Ich wünsche dir einen schönen Wochenstart und einen schönen Montag.
1: Das wünsche ich dir auch.
0: Dankeschön.

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4: Mit Max Hensch. Guten Tag. Im Klinikum Krakau, ehemals die Pfeiffer'schen Stiftungen in Magdeburg, laufen seit dem Morgen ein Großeinsatz von Polizei, Feuerwehr und Katastrophenschutz. Auf einer Station ist aus ungeklärter Ursache ein Feuer ausgebrochen. Patienten mussten evakuiert werden. Mindestens eine Person wurde verletzt. Weitere Infos bei uns in einer halben Stunde. Der ADAC warnt, 2026 könnte das bislang teuerste Jahr an der Zapfsäule überhaupt werden. Sogar der bisherige Rekord von 2022 droht zu fallen. André Plaul, woran liegt das?
5: Der Grund ist vor allem der Krieg an der Straße von Hormus. Und obwohl große Länder wie die USA und China ihre Reserven anzapfen, steigt der Ölpreis aktuell wieder. Und in Deutschland wird der Kraftstoff zudem stärker besteuert als in anderen Ländern. Schon jetzt ist Diesel hier besonders teuer. In Sachsen-Anhalt kostete er gestern im Schnitt 2,30 Euro. Super E10 lag bei 2,20 Euro. Der ADAC erwartet zwar keine Knappheit, denn Deutschland ist ein zahlungskräftiger Importeur, aber weiter steigende Preise, insbesondere beim Diesel.
4: Die Bestände des Moorfroschs in Sachsen-Anhalt sind akut bedroht. Selbst in geschützten Gebieten wie dem Elbe-Havel-Winkel, ganz im Norden des Landes, ist die Entwicklung besorgniserregend. Fabian Sieg arbeitet in der Station Ferchels des Biosphärenreservats Mittelelbe.
6: Wir haben einfach beobachtet an unserem Amphibienzaun Scholener See und aber auch an unserer Amphibientunnelanlage an der Landesstraße zwischen Scholene und Neuscholene, dass wir von mehreren tausend Exemplaren, so noch in den 2010er Jahren, jetzt wirklich regelrecht abgeschmiert sind und wir wirklich einen massiven Bestandseinbruch beobachten, der dann nochmal verstärkt wird durch die trockenen Dürrejahre 2018 bis 2022. Lokal an der Stelle ist die Art ausgestorben.
4: In einem Pool im Garten der Station Ferchels züchtet Fabian Sieg seit dem vergangenen Jahr Moorfrösche selbst. Vom Laich bis zum Jungfrosch. Er setzt sie an den Stellen aus, die zu den letzten Habitaten der Art im Elbe-Havel-Winkel zählen. Und wir schauen zum Sport. Der Hallische FC bestreitet heute Abend womöglich sein Spiel des Jahres. In der ersten Runde des DFB-Pokals sind die Hallenser Gastgeber für Bundesliga-Aufsteiger FC Schalke 04. Wie der HFC die große Pokalüberraschung schaffen könnte, erklärt Trainer Robert Schröder.
7: Wir müssen das gemeinsam als Mannschaft dann über unsere Grenzen hinauswachsen. Wir brauchen die Fans im Rücken, die uns immer wieder anpeitschen. Natürlich brauchen wir auch eine gehörige Portion Glück. Wir glauben dran, wir wollen unser Bestes geben. Wir wollen die Menschen zufrieden nach Hause gehen lassen und das ist unser Ansatz für das Spiel.
4: Anstoß im Leuna Chemiestadion in Halle ist um 20.45 Uhr. Die Kollegen der ARD übertragen das Spiel live. Soweit die Meldungen von uns. 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
8: Genau so, danke Max. Wir möchten, dass Sie gut ankommen. Hier ist der MDR Sachsen-Anhalt Verkehrsservice. Wir schauen auf die A38 Richtung Göttingen zwischen Leuna und Bad Lauchstädt. 4 Kilometer Stau am Bau plus 15 Minuten gerade die Verzögerung. Und nach wie vor in Krakau, der Schwarzkopfweg ist wegen eines Feuerwehreinsatzes gesperrt. Wir schauen auf die Blitzer. Dankeschön fürs fleißige Melden. Starten auf der A9 Richtung Berlin zwischen Halle und Bitterfeld-Wolfen ist aufgebaut. Dann steht die Kiste auf der A9 Richtung München zwischen Niemeck und Kleinmarzehns. Und auch auf der A38 Richtung Göttingen, Höhe Dreieckhalle Süd. Blitze auf der B187 in Mühlanger in beiden Richtungen. auf der B244 in Schmatzfeld, beide Richtungen. Bernburg, Fuß vom Gas in der Liebknechtstraße Richtung Parkstraße. Wenn Sie in Halle gerade über die Paracelsusstraße segeln, Achtung, Richtung Trotha steht der Blitzer. Roßlau, Karl-Liebknecht-Straße in beiden Richtungen. Außerdem am Ortseingang Warnstedt, wenn Sie aus Richtung Thale kommen. Das sind die Blitzer für den Moment. Wenn Sie noch was hinzuzufügen haben, freuen wir uns, wenn Sie kurz anrufen. Kostenfrei im MDR-Verkehrszentrum 0800 94 6 94 6 und die 1. Dankeschön, dass bei Ihnen im Auto MDR Sachsen-Anhalt läuft. Wir wünschen eine gute Fahrt. Also diese Woche kommt auf jeden Fall der Sommer wieder. Mittwoch und Donnerstag wird es wieder richtig warm. Heute und morgen ein bisschen, naja, Aufwärmprogramm. Sommer mit Handbremse. Heute bis 22, morgen bis 26 Grad.
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0: Musik vom Boss. Bruce Springsteen, Hungry Heart bei MDR Sachsen-Anhalt. 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
0: Ja, sie sind die, die sich den Wecker ganz früh stellen und dann dabei sind, wenn Sachsen-Anhalt langsam wach wird. Wo tobt denn morgens schon das Leben? Wer bewegt was in seiner Region? Wo bewegt sich was? Die Hopfenernte geht ja so langsam los und MDR Sachsen-Anhalt-Reporter Stefan Bringezu war heute dabei. Also hat sich einen Überblick verschafft. Gemeinsam mit Hopfenbauer Georg Hirschberger in Besenstedt. Und ich kann schon mal sagen, der Herr Hirschberger, der klingt, wie man sich das vorstellt. Wie geht's dem Hopfen?
2: Wie macht er sich? Ja, er erholt sich jetzt gerade von den Stresstagen, also von den zwei Hitzeperioden. Das hat ihm schon ein bisschen zugesetzt. Aber dadurch, dass wir Bewässerung haben, hat er sich einigermaßen durchgekämpft. Und wir bereiten jetzt die Ernte vor, die so 10. September rum beginnt.
3: Was trinkt eigentlich der Hopfenbauer für ein Bier?
2: Ich trinke zurzeit bayerisches Bier.
3: Man hört's am Akzent.
2: Aber auch alkoholfreies, verschiedene alkoholfreie. Wir können uns nicht mehr so viel leisten, vor allem wenn wir in der Ernte sind und es passiert was, da wissen sie ja selber, was passiert.
0: Oder auf gut Deutsch, man darf einfach nicht mehr dicke sein bei der Ernte. Wie kommt denn jetzt ein Bayer nach Sachsen-Anhalt?
2: Ja, ich komme ursprünglich aus der Hallertau. Das liegt zwischen Ingolstadt und München. Wird schon mal jeder gesehen haben, der noch im Süden in Urlaub gefahren ist. Ich bin dann 91 hierher gekommen, 92, Entschuldigung, nach dem Studium und habe dann hier den Hopfen weitergemacht, den die LPG also aufgegeben hat.
0: So, der bayerische Hopfenbauer Georg Hirschberger in Besenstedt. Unser Morgenreporter hat ihn heute früh besucht. Und morgen machen wir dann den nächsten Ausflug im schönsten Morgen. Ganz egal was, wir sind dabei mit Morgenreporter Stefan Bringezu. Ab 5 nur bei uns, bei MDR Sachsen-Anhalt.

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0: Yeehaw! Mit Kenny Rogers durch den Montagvormittag. Hallo bei MDR Sachsen-Anhalt. Und wir machen den Montag noch schöner. Gleich nach 11. Mit Pierre Grocola. Also Ohrwürmer können wir halt wirklich am besten. Jetzt die Nachrichten und dann mehr Musik bei MDR Sachsen-Anhalt.
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11: Mit Tatjana Gropius. Guten Tag. Spritpreise jenseits der 2 Euro. Da schauen viele Autofahrer an der Zapfsäule derzeit wohl zweimal hin. Der Eindruck täuscht nicht, denn der ADAC warnt, dass 2026 das teuerste Tankjahr aller Zeiten werden könnte in Deutschland. Das liegt zum einen an dem Krieg zwischen den USA und dem Iran, aber nicht nur, denn der deutsche Staat erhebt bei uns deutlich höhere Steuern auf Benzin und Diesel als in anderen Ländern. Ein Beispiel: In Sachsen-Anhalt hat Super E10 gestern im Schnitt 2,20 Euro pro Liter gekostet und Diesel sogar 2,30 Euro. In Polen, Tschechien, Ungarn und Kroatien liegt der Literpreis weiterhin deutlich unter der 2-Euro-Marke. Der Sprit kostet mehr und jetzt kommen für manche Autofahrer in Sachsen-Anhalt noch längere Umwege und Vollsperrungen dazu, denn mehrere Baustellen starten. Beispielsweise wird in Gardelegen die B188 für 1 Million Euro saniert. 2 größere Baustellen gibt es ab heute aber auch im Harz und im Landkreis Börde. Und wo denn genau, Tobias Schwarz?
12: Zunächst im Harz zwischen Einstedt und Haus Nienburg. Da wird ab heute die Landesstraße 79 saniert. Und dann geht's demnächst auch nördlich von Kolbitz im Landkreis Börde los. Da soll dann die Landesstraße 38 Richtung A14 erneuert werden. Dort starten heute erstmals die Vorbereitungen. Die Vollsperrung wird dann Ende August beginnen. Die Arbeiten werden auf beiden Baustellen bis mindestens November andauern.
11: Aber auch die B184 zwischen Bitterfeld-Wolfen und Dessau-Roßlau ist dran. In Bobbau wird die vielbefahrene Strecke voll gesperrt. Es ist zwar noch ein bisschen hin, aber bei Anwohnern sorgt diese Aktion immer wieder für Sorgen. Nächste Woche werden zur Pflege wieder Heideflächen abgebrannt, und zwar im Altmarkkreis Salzwedel. Darum kümmert sich wie sonst auch die Bundeswehr. An einzelnen Tagen können daher Rauchwolken in den Himmel ragen und auch zu einzelnen Ortschaften hinwehen. Im Idealfall sind das aber nur die kontrollierten Brände der Bundeswehr. Es sind die letzten 2 Wochen vor der Landtagswahl in Sachsen-Anhalt am 6. September. Schon ab heute können Kinder und Jugendliche bei der U18-Landtagswahl ihre Stimme abgeben. Mehr als 60 Wahllokale gibt es dafür in ganz Sachsen-Anhalt. Das hat der Kinder- und Jugendring dazu mitgeteilt. Und mit der symbolischen Wahl sollen die Kinder und Jugendlichen zeigen, welche Themen und Parteien ihnen wichtig sind. Abgestimmt werden kann noch bis Freitag. Nächsten Montag, also heute in einer Woche, gibt es dann die Ergebnisse. Und gerade hat uns noch diese Nachricht erreicht. Im Magdeburger Krankenhaus Pfeifersche Stiftungen hat es heute Vormittag gebrannt. 2 Patienten sind verletzt, einer von ihnen schwer. Beide werden gerade auf der Intensivstation behandelt. Ein Stadtsprecher hat uns gesagt, dass das Patientenzimmer erstmal nicht mehr zu nutzen ist. Die Feuerwehr hat den Brand gelöscht, bleibt aber noch vor Ort. Und das waren die Nachrichten. Jetzt geht's weiter im Programm mit dir, Julian.
0: Dankeschön, Tatjana. Wir möchten, dass Sie gut ankommen. Hier ist der MDR Sachsen-Anhalt Verkehrsservice um 3 nach 11. Vorsicht auf der A38 Richtung Göttingen zwischen Breitenworbis und Leinefelde-Worbis liegt nach einem Unfall derzeit Fahrzeugschrott auf der linken Fahrspur. Und in Krakau, der Schwarzkopfweg ist weiter wegen eines Feuerwehreinsatzes gesperrt. Geblitzt wird auf der A9 Richtung Berlin zwischen Halle und Bitterfeld-Wolfen, auf der A9 Richtung München zwischen Niemeck und Kleinmarzehns, auf der A38 Blitzer Richtung Göttingen, Höhe Dreieck, Halle Süd, auf der B187 in Mühlanger in beiden Richtungen. B244 in Schmatzfeld, beide Richtungen. Bernburg, Liebknechtstraße Richtung Parkstraße. Fuß vom Gas in Halle, Paracelsusstraße Richtung Trotha. In Roßlau haben sie aufgebaut, Karl-Liebknecht-Straße in beiden Richtungen. Und am Ortseingang Warnstedt, wenn sie aus Richtung Thale kommen. Wenn sie Staus oder Blitzer entdecken, sind wir ihre erste Adresse. Also hoffe ich doch. Kurzwahltaste 2, 0800 94 6, 94 6 und die 1. MDR Sachsen-Anhalt Verkehrszentrum. Alle Kontaktmöglichkeiten zu uns finden Sie aber auch nochmal im Netz auf den Sachsen-Anhalt-Seiten von mdr.de. Schauen wir aufs Wetter. Heute gibt es Sonne und Wolken im Wechsel. Bis 22 Grad höchstens, also insgesamt eher kühl. Die meiste Sonne gibt es heute im Burgenlandkreis. Morgen wird es schon ein bisschen wärmer. Sonne scheint. Mittwoch und Donnerstag dann richtig warm. Fühlt sich nach Sommer an. Auch die Sonne knallt von oben. Freitag ist der Kurzsommer dann auch schon wieder rum.
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0: Hallöchen.

0: Was für ein Wahnsinnssong von Michael Jackson. Man in the Mirror hier bei MDR Sachsen-Anhalt. Ach, das wusste ich noch gar nicht. Wenn Sie das denken, nachdem Sie unsere besonderen Geschichten jede Woche hören, dann machen wir einen Haken auf unserer Liste und kleben uns ein Bienchen ins Heft. 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
0: Ja, das sind nämlich die Geschichten, die uns groß gemacht haben, uns als Sachsen-Anhalt. Und das sind auch die Geschichten, auf die wir ganz schön stolz sein können. In dieser Woche geht es um einen Mann an der Orgel. August Gottfried Richter. Vor 215 Jahren in Erfurt geboren, dann war er 40 Jahre lang im Magdeburger Dom und hat uns richtig tolle Musik hinterlassen. MDR Sachsen-Anhalt-Reporter Guido Henn stellt uns den königlichen Musikdirektor vor.
2: August Gottfried Ritter wird das Glück nicht gerade in die Wiege gelegt, aber sein musikalisches Talent, das hat man offensichtlich recht früh erkannt, sagt Magdeburgs Domkantor Christian Otto.
3: Er ist der Sohn eines Bürgers und Mehlhändlers aus Erfurt. Er hat dann seine Ausbildung fortsetzen können in Berlin über ein ministerielles Stipendium. Also ich glaube, sein Elternhaus war nicht so aufgestellt, dass sie sich das hätte leisten können, sondern er hat da Unterstützung bekommen.
2: Schon als 20-Jähriger ist Ritter Organist an der Erfurter Andreaskirche. Über Merseburg führt ihn sein Weg schließlich 1845 als Domorganist nach Magdeburg.
3: Also Magdeburg war eine wichtige Großstadt, die vor allen Dingen durch die Reformation geprägt war, also eine protestantische Hochburg. Der Dom, die Stadtkirchen, die waren in der Zeit auf jeden Fall voll. Und was da am Sonntag stattfand, musikalisch, das hatte Bedeutung, das hatte Stellenwert.
2: Ritter nutzt seine Position als Orgelsachverständiger des königlichen Regierungsbezirks Magdeburg und lässt im Dom die damals größte Orgel Preußens bauen.
3: Es war damals eine Orgel, die eigentlich international Bedeutung hatte, mit 81 klingenden Registern, also das sind die Klangfarben, und auf 4 Manualen, also 4 Klaviaturen für die Hände und 2 Klavieren für die Füße. Das war auch was ganz Besonderes damals. Ich glaube, Ritter war einfach ganz glücklich in diesem Klanguniversum, sich da wirklich austun zu können und da seine Vorstellung wirklich so umsetzen zu können in der Fantasie, wie er sich das wünschte.
2: Aber Christian Otto weiß auch zu berichten, dass Ritter nicht immer ein angenehmer Zeitgenosse war. Er war streitbar und ab und zu kam sein früheres Lehrerseminar wohl durch. Fakt ist aber, dass Ritter ein akribischer Musiker und vor allem auch Autor war.
3: Er hat eine Orgelschule geschrieben und veröffentlicht, die in sehr, sehr vielen Auflagen eigentlich bis heute präsent ist in Organistenkreisen. Er hat uns hinterlassen eine Geschichte des Orgelspiels vom 14. bis zum 18. Jahrhundert. Er war einer der Mitbegründer der Musikwissenschaft.
2: Und eine hoch angesehene Persönlichkeit in der Musikwelt des 19. Jahrhunderts.
3: Zu seinem 50. Dienstjubiläum als Organist 1881, da haben deutschlandweit Organisten sich zusammengetan und haben ihm ein Orgelalbum zusammengestellt und haben eigens für ihn Stücke komponiert oder eingereicht.
2: Die Sammlung wurde auch gedruckt und an Interessenten in ganz Europa und sogar in den USA versandt. Viele dieser Werke und auch eigene Stücke wird August Gottfried Ritter auf seiner Hausorgel gespielt haben, die 1994 in einem kleinen Dorf bei Möckern wiedergefunden und vom Telemann-Arbeitskreis restauriert wurde.
3: Das ist ein ganz kleines Übinstrument, das bei Ritter zu Hause im Salon gestanden haben muss und wo ich mir dann so vorstelle, dass er abends im Freundeskreis dann damit musizierte und da vielleicht auch was komponierte. Was man dabei nicht vergessen darf, es gab noch keinen Strom. Das heißt, wer Orgel spielen wollte, braucht immer jemanden, der Wind machte und die Bälge trat.
2: Das passiert heute elektrisch, wenn Ritters Hausorgel hin und wieder im prächtigen Schinkelsaal des Magdeburger Gesellschaftshauses erklingt. 1885 stirbt August Gottfried Ritter in Magdeburg und wird hier auch beigesetzt. Der heutige Domkantor Christian Otto redet mit großer Hochachtung von einem seiner Vorgänger. Die Musik und die Schriften Ritters werden mit Sicherheit noch weiteren Generationen von Organisten Vorbild und zugleich Leitfaden sein.
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2: Um 11.30 Uhr mit Max Hensch. Guten Tag. Im Klinikum Krakau, vormals bekannt als Pfeiffersche Stiftungen in Magdeburg, hat es heute Vormittag gebrannt. Zwei Patienten sind verletzt, einer von ihnen schwer. Beide werden aktuell noch behandelt. Ein Stadtsprecher hat uns gesagt, dass das Patientenzimmer erstmal nicht mehr zu benutzen ist. Zudem mussten einige Patienten evakuiert werden. Der Brand hat einen Großeinsatz ausgelöst. Die Feuerwehr hat ihn mittlerweile gelöscht, bleibt aber noch vor Ort. Wie es zu dem Brand kam, ist noch unklar. In Sachsen-Anhalt bleiben vor Gewalt geflüchtete Frauen und Kinder immer länger in Frauenschutzhäusern. Die durchschnittliche Verweildauer stieg im vergangenen Jahr von 67 auf 69 Tage an. Das hat das Landesamt für Soziales, Jugend und Gesundheit in Halle mitgeteilt. Katharina Heckel, was sind die Gründe dafür, dass die Zeit im Frauenhaus länger geworden ist?
3: Die Frauenhäuser sehen dabei immer wieder einen zentralen Grund, den schwierigen Wohnungsmarkt. Es gäbe immer weniger günstige Wohnungen oder solche, die aus Sicht des Jobcenters angemessen sind. Die durchschnittlich mehr als 2 Monate im Frauenhaus werden aber auch genutzt, um finanzielle und organisatorische Probleme mit den Frauen gemeinsam zu lösen. Aktuell stehen 118 Schutzplätze in Sachsen-Anhalt zur Verfügung. Ab September wird die Kapazität des Frauenhauses in Weißenfels im Burgenlandkreis von 7 auf 8 Schutzplätze für Frauen und 12 für Kinder erweitert.
2: Bei einer Explosion an einem Mehrfamilienhaus in Hüttensleben im Landkreis Börde sind 4 Menschen leicht verletzt worden. Nach Angaben der Polizei detonierte in der Nacht zum Sonntag ein bislang unbekannter Gegenstand an einem Fenster einer Wohnung. Durch die Detonation wurde die Fensterscheibe des Wohnzimmers zerstört. In der Wohnung hielten sich 4 Personen im Alter zwischen 21 und 35 Jahren auf. Sie erlitten Knalltraumata und wurden leicht verletzt. Laut Polizei trafen sich die Personen zu einem Spieleabend. Beschwerden wegen Lärmes ihrerseits habe es zuvor nicht gegeben. Für den Dom der Stadt Stendal gibt es heute eine beachtliche Förderung, 5,4 Millionen Euro. Lonny Kirchner, wofür ist das Geld?
4: Es wird für die weiteren Sanierungs- und Restaurierungsarbeiten des Dominneren gebraucht. Seit 2019 ist man ja schon dabei. So manche Idee, vor allem was die Farbgebung betrifft, war und ist aber umstritten. Mittlerweile sind das Nordquerhaus und die Vierung mit ihren 22 einzigartigen mittelalterlichen Glasmalereifenstern saniert. Aber der Dom ist groß, auch innen, und deshalb braucht es weitere Gelder. Dompfarrer Schütte lobt in diesem Zusammenhang die gute Zusammenarbeit mit den entsprechenden Stellen des Landes.
2: Ja, der Dompfarrer rechnet allerdings nicht damit, dass das Geld nur für das Kirchenschiff reichen wird. Nein, dass das Geld nur für das Moment. Was wollte ich sagen? Der Domfahrer rechnet allerdings damit, dass das Geld nur für das Kirchenschiff, jetzt haben wir es im Stendaler Dom, reicht, aber nicht für den Hohen Chor. Geplant ist eine Bauzeit von 2 Jahren, also bis 2028 hinein. Soweit die Meldungen von uns, mehr in unserer App. Jetzt der Blick auf die Straßen mit Julian.
5: Dankeschön, dass du da Klärung reingebracht hast, Max. Wir möchten, dass Sie gut ankommen. Hier ist der MDR Sachsen-Anhalt Verkehrsservice um 11.33 Uhr. Vorsicht auf der A9 Richtung München zwischen Belitz und Brück. Mehrere Holzteile auf der linken Spur. Und wir haben es gerade gehört in den Nachrichten in Krakau. Der Schwarzkopfweg ist weiter gesperrt. Die Feuerwehr ist im Einsatz. Blitzer auf der A9 Richtung Berlin zwischen Halle und Bitterfeld-Wolfen. A9 Richtung München zwischen Niemeck und Kleinmarzehns. A38 Blitzer Richtung Göttingen, Höhe Dreieck Halle Süd. Auf der B187 in Mühlanger in beiden Richtungen. B244 in Schmatzfeld in beiden Richtungen. Bernburg, Blitzer in der Liebknechtstraße Richtung Parkstraße. Halle Paracelsusstraße Richtung Trotha. In Roßlau, Karl-Liebknechtstraße in beiden Richtungen. Und am Ortseingang Warnstetten, Blitzer, wenn Sie aus Richtung Thale kommen. Wenn Sie noch was entdecken, Staus, Blitzer, Verkehrsbehinderung oder vielleicht auch entwarnen können, wir freuen uns, wenn Sie anrufen. 0800 94 6 94 6 und die 1, dann landen Sie im MDR Verkehrszentrum. Dankeschön dafür, gute Fahrt. Heute frisch bis 22 Grad, morgen schon bis 26 und mehr Sonne. Mittwoch und Donnerstag dann wieder bis an die 30 Grad und es gibt schön viel Sonne. Der Sommer zuckt noch. Das Wochenende allerdings, also das nächste, wird kühl.
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0: die Laune verderben. Freunde von mir haben jetzt ein Wespennest am Balkon. Herzlichen Glückwunsch. Einfach ausräuchern oder platt machen geht ja nicht. Grundsätzlich sind Wespen, genau wie Hornissen oder auch Wildbienen, geschützt. Entfernen darf man so ein Nest nur unter bestimmten Umständen, steht im Internet, wenn man das googelt. Da sind wir beim Thema. Es droht Abzocke. MDR Sachsen-Anhalt, Kollegin Birgit Eger. Lass uns mal vorne anfangen. Wenn ich bei mir jetzt ein Wespennest entdecke, was soll oder was kann ich überhaupt tun?
1: Also grundsätzlich muss ich wissen, alle staatenbildenden Insekten wie Wespen, Bienen, Hornissen stehen unter Naturschutz. Da gibt es aber dann Unterschiede. Sind sie besonders geschützt oder nicht? Auch bei Wespen ist das so. Die deutsche Wespe, die hier am meisten vorkommt, ist zwar nicht besonders geschützt, aber das heißt nicht, dass man so ein Wespennest einfach entfernen darf. Es muss einen vernünftigen Grund geben, also in der Regel eine nachgewiesene Gefahr. Und das ist dann ein bisschen Auslegungssache. Zum Beispiel nisten die Wespen direkt über der Haustür oder am Sandkasten im Kindergarten, dann ist es eher möglich, das Nest zu entfernen, als wenn sie irgendwo im Garten siedeln, wo man nicht unbedingt vorbeigehen muss. Und wer ohne vernünftigen Grund Wespen tötet oder die Nester zerstört, der muss je nach Bundesland mit Strafen zwischen 5.000 und 50.000 Euro rechnen.
0: Aber sag mal, wie erkenne ich denn, welche Wespenart sich bei mir am Balkon oder im Rollokasten bequem gemacht hat?
1: Das ist für einen Laien wirklich schwer. Also theoretisch könnte man versuchen, sich das Muster zum Beispiel auf dem Wespenkopf genauer anzusehen.
0: Ja.
1: Denn danach lassen sich die Tiere unterscheiden. Aber sinnvoll ist es wirklich, einen Fachmann oder eine Fachfrau zu fragen. Also einen ausgebildeten Schädlingsbekämpfer, der kann das beurteilen. Und der schätzt auch ein, wie gefährlich das Wespennest zu Hause für mich oder für meine Familie sein kann. Stellt er fest, dass es sich um eine geschützte Art handelt, dann kann man sich entweder selbst an die untere Naturschutzbehörde wenden und einen Antrag stellen oder der Schädlingsbekämpfer erledigt für einen die Formalitäten. Die Behörde entscheidet dann letztlich, was mit dem Nest der besonders geschützten Tiere geschieht. Die Adressen findet man bei der Kommunalverwaltung oder dem Landkreis und die konkrete Umsiedlung, die übernimmt dann der Schädlingsbekämpfer.
0: Oh Gott, was ein Aufwand. Und wir merken es schon, man kann einfach viel falsch machen. Da so beim Thema. Wenn ich ein Wespennest entdecke und es loswerden will, dann würde ich jetzt googeln, meine Freunde auch gemacht, und dann einen Profi bestellen. Das wäre doch das Einfachste, oder nicht?
1: Das ist keine gute Idee, denn die Verbraucherzentralen berichten immer wieder von Abzocke. Da kostet dann das Wespennest entfernen mal eben 500 oder 800 Euro statt 200. Und keiner prüft, ob es sich wirklich um eine schützenswerte Art handelt. Deshalb der Tipp der Verbraucherschützer, nicht die erste Anzeige beim Google nehmen, sondern nachsehen, ob die Fachleute wirklich ausgebildete Schädlingsbekämpfer sind und die Firma vielleicht Mitglied bei einem Berufsverband der Schädlingsbekämpfer ist. Und seriöse Webseiten sind oft mit persönlichen Fotos der Mitarbeiter gestaltet oder von ihrer Arbeit stehen Bilder im Netz. Und ein Impressum mit Telefonnummer ist auch immer ein guter Hinweis auf Seriosität. Die Arbeit sollte etwa 150 bis 250 Euro kosten, je nach Aufwand und plus Anfahrt. Bei einer Mietwohnung trägt übrigens in der Regel der Vermieter die Kosten, weil ein Wespennest einen Mangel darstellen kann, der dann auch beseitigt werden muss. Und wenn es jetzt nicht so dringend ist, dann kann man übrigens auch einfach bis zum Herbst warten, dann ist Ruhe. Denn die Wespen bauen sich jedes Frühjahr woanders ein neues Nest auf.
0: Ja, das sind ja gute Aussichten. Also es gibt Abzocke bei der Wespenentfernung, die Verbraucherzentralen haben es im Blick. Danke für die Infos, Birgit Eger.

0: Ernsthaft, klingt das nach 1969? Wild. Hallo bei MDR Sachsen-Anhalt mit BJ Thomas. Raindrops keep falling on my head. Haben Sie Lust auf The Boss Hoss? Hey, ja. Die Cowboys sind los. Sie sind beim MDR Harz Open Air am 5. September mit dabei. Boss und Hoss, worauf können wir uns denn freuen?
1: Auf eine geile Show. Wir sind jetzt super Herbsttour erprobt. Das heißt, wir kommen mit einem fett eingespielten Set und bringen natürlich die ganzen Hits von den ganzen anderen Alben auch mit. Und das wird spektakulär.
0: Ja, klingt doch super. Und wir bringen sie hin und wir bringen sie sogar hinter die Bühne. Meet and Greet nennt sich das. Also treffen und grüßen. Und Selfies gehen garantiert auch. Kurz nach zwei die Gewinnchance hier bei MDR Sachsen-Anhalt. Billy Wulff geht dann ans Telefon. Schönen Montag noch und bis morgen, sagt Julian Mengler. Tschüssi!

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0: John Bryce hier bei MDR Sachsen-Anhalt und weiter geht's genauso gut. Mit ein bisschen mehr Dampf auf dem Kessel. Eruption, One-Way-Ticket. Stehen wir gleich für Sie. Kurz nach 12 und vorher haben wir noch den Nachrichtenüberblick.
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0: Im Studio ist jetzt für uns Uli Wittstock. Hallo Uli.
9: Hallo Billy.
0: Uli, was sind jetzt deine Themen?
9: Naja, es geht um das Klinikum Krakau in Magdeburg. Da gab es ja einen Brand am Wochenende und wir reden über das Thema Niedrigwasser. Wenn nämlich an Rhein und auch an der Donau über Wassermangel geredet wird, dann fürchtet man auch an der Elbe eine solche Debatte. Im Klinikum Krakau in Magdeburg, vormals bekannt als Pfeiffersche Stiftungen, ist bei einem Brand wohl ein Schaden in Millionenhöhe entstanden. Das teilte ein Sprecher des Uniklinikums mit. Das Feuer brach demnach in einem Patientenzimmer auf der gastroenterologischen Station aus. Die Bewohnerin des Zimmers atmete Rauchgase ein und gilt als schwer verletzt. Die Feuerwehr löschte den Brand und evakuierte etwa 70 Patienten aus dem Klinikum Krakau. Zwei davon sind leicht verletzt. Die Station ist nach Angaben des Sprechers erstmal nicht nutzbar. Ein Gutachten steht noch aus. Wegen des Rauchs rechnet die Klinik aber mit einem Schaden in Millionenhöhe. Die Patienten werden erstmal innerhalb des Hauses umverlegt. Die Kapazitäten der Gastroenterologie sind eingeschränkt. Ansonsten ist das Klinikum Krakau aber weiter für Patienten erreichbar. Eine Handbreit Wasser unterm Kiel, das braucht jedes Schiff, damit es Fahrt macht. Kein Wasser, keine Schifffahrt, ganz klar. Das war in den letzten Wochen das Thema an Rhein und Donau und so kommt nun eine Diskussion in Fahrt, die wir von der Elbe ja schon seit ziemlich langer Zeit kennen. Es geht um die Frage, wie viel Wasser braucht die Schifffahrt und wie viel Natur braucht der Fluss? Und müssen die Flüsse weiter ausgebaut werden? Inka Zimmermann.
10: Schiffe transportieren Erze, Steine und Erden, aber auch Kohle, Erdöl und Erzeugnisse der Chemiebranche. Bei Niedrigwasser wird es für viele Unternehmen eng.
11: In dem Ausmaß, wie wir das jetzt beobachten, kann das schon einige Zehntel Prozentpunkte des Bruttoinlandsprodukts an Wachstum in diesem Jahr kosten.
10: Erklärt Oliver Holtemöller vom Leibniz-Institut für Wirtschaftsforschung Halle. Dass das Niedrigwasser im Rhein etwa die Wirtschaft so empfindlich trifft, liegt auch daran, dass es kaum Ausweichmöglichkeiten gibt. Nun soll die Fahrrinne im Fluss mit dem Bagger vertieft werden, was ihn für größere Schiffe wieder befahrbar machen würde. Ökologen wie Christian Wolter am Leibniz-Institut für Gewässerökologie und Binnenfischerei in Berlin sind entsetzt.
12: Dass eben jetzt auch mit der Wirtschaft zusammengesessen wird und da diskutiert wird und Umweltverbände, die schon lange davor gewarnt haben vor der Situation und Wissenschaftler da erstmal wieder keine Rolle spielen.
10: Ginge es nach Wolter, müssten wir unsere Flüsse nicht vertiefen, sondern eher wieder breiter machen. Stichwort Revitalisierung.
12: Hier ist tatsächlich eine strategische Neuausrichtung gefragt, dass wir unseren generellen Umgang mit den Flüssen überdenken.
10: Wenn der Fluss wieder breiter werden darf und seinem natürlichen Lauf folgt, könnte das zum einen vor Hochwasser schützen, zum anderen aber auch dazu beitragen, dass das Süßwasser aus dem Fluss stärker in der Landschaft gehalten wird.
12: Als Wissenschaftler ärgere ich mich richtig über diese Diskussion jetzt. Wasserstraßen, irgendwelche Infrastrukturen, Industrien und so. Alles ist strategische Infrastruktur. Aber das Strategischste, was wir haben, das Wichtigste für uns, ist Trinkwasser, ist Süßwasser, ist Wasser als Lebensraum, Wasser in der Gesellschaft. Und dass das über diese Diskussion so geopfert wird und vernachlässigt wird.
10: In den kommenden Jahrzehnten wird Trinkwasser vermutlich zu einer knappen Ressource. Was dann mit dem Rhein passiert, könnte zum Streitthema werden zwischen Ökologen und Unternehmen. Den Rhein und andere Flüsse auf die Zukunft vorzubereiten, bleibt aber wichtig. Denn Niedrigwasser, wie wir es diesen Sommer erleben, könnte aufgrund des Klimawandels künftig deutlich häufiger auftreten.
9: Ja, und diese Debatte an Rhein und Donau ist ja für die Elbe nicht neu. Hier wird ja seit über 30 Jahren über einen Ausbau debattiert. Und weil das ja ein Milliardenprojekt ist, ist es dann tatsächlich auch immer wieder zurückgestellt worden. Aber der Verein Pro Elbe blickt auf diese Debatte ziemlich kritisch und setzt sich ja schon immer für einen naturnahen Fluss ein. Dazu die Aktivistin Roxa.
13: Wir sagen immer, es ist ein naturnaher Fluss, weil er eben noch nicht gestaut ist. Aber ist natürlich ausgebaut, mit Deichen eingeengt. 85% der Elbauen sind verloren gegangen. Und er hat dieses Korsett von 6000 Buhnen, die dazu führen, dass sich die Elbe eintieft. Und das zugunsten einer Schifffahrt, die trotzdem nicht stattfindet, weil das Wasser einfach fehlt.
9: Ja, das Wasser fehlt. Nur noch an jedem dritten Tag im Durchschnitt fährt ein Schiff die Elbe entlang. Die Hansestadt Osterburg in der Altmark zeigt Gesicht, und zwar mit der Osterburger Sommermeile. Zwei Wochen vor der Landtagswahl hatte die Initiative Einfach Machen dazu aufgerufen, ein Zeichen zu setzen. Und MDR Sachsen-Anhalt-Reporter Sven Wuttke war am Samstag dabei.
14: Ja, bunt geht es zu, würde ich mal sagen. Hier mitten in Osterburg an der Wallpromenade. Die Sommermeile ganz nach dem Motto fröhlich, lebendig, offen. Viele Parteien und auch Vereine präsentieren sich hier. Für die Kleinen gibt's Geschicklichkeitsfahren mit Rädern und Rollern. Es wird gebastelt und die kleine Rosa malt gerade einen kunterbunten Regenbogen. Und der Lukas probiert sich einfach mal beim Dosenwerfen. Andreas Schulz von der Burkhardt-Stiftung zu Stendal ist auch hier. Was kann die Sommermeile bewirken, die ja hier die Menschen mit und ohne Behinderung gemeinsam auf die Beine stellen?
15: Diese Menschen haben halt auch zusammen mit uns als Träger auch Bedenken, was passieren kann, wenn die Wahl so ausgeht und dass auch nach dem 7. September letztendlich Menschen mit Behinderung weiter sichtbar sind.
14: Es ist hier quasi auf der Wahlpromenade eine kleine Wahlpromenade. Also alle Parteien sind ja vertreten. Was sagen Sie dazu?
15: Da sind halt auch Parteien mit dabei, die eben für das Thema Demokratie einstehen. Und von daher ist das ein bunter Haufen, hätte ich jetzt fast gesagt. Fast alle Farben sind vertreten und das ist auch gut so.
14: Auf der anderen Straßenseite ist ein kleiner blauer Haufen, so sage ich es einfach mal. Wie ordnen Sie das ein?
15: Wenn man sich mit dem Wahlprogramm beschäftigt, dort liest, dass Inklusion ein gescheitertes Experiment ist, dann sage ich mal, ist es gut, dass wir genau dagegen sprechen. Die AfD ist da, hat auch sehr viele Fürsprecher und wir versuchen, einen bunten Gegenpunkt zu setzen.
14: Die Handball-Sportgemeinschaft Osterburg ist auch da, mit Durchschlagskraft sozusagen. Mario Fischer, mit wie viel km/h hast du geschmissen, geworfen?
16: 76 km/h.
14: Warum seid ihr hier?
16: Ja, wir wollten einfach schauen, wie das angenommen wird. Demokratie leben hier in Osterburg und wollten einfach auch dabei sein.
14: Die Osterburger Sommermeile, da hat der Ralf Engelkamp die Fäden in der Hand sozusagen. Es heißt fröhlich, lebendig, offen. Welches Ziel verfolgen Sie hier?
17: Wir möchten verbinden, nicht trennen. Und wir möchten den Menschen die Botschaft mitgeben, tut euch zusammen, zivilgesellschaftlich, macht was, stellt was auf die Beine und dann können wir gemeinsam was bewirken und an einer besseren Welt bauen.
14: Ja, die Macher der Sommermeile sind zufrieden und die Besucher?
18: Wir nutzen auf jeden Fall dieses wunderschöne Familienfest, unterstützen natürlich diese ganz tollen Organisationen und die Gesellschaften, die hier jetzt sind.
19: Ich bin hier, weil ich die Initiative Einfach Machen super finde.
20: Mit dabei zu sein, weil ich ein bisschen Sorge habe, was die Wahlen angeht, dass es in eine Richtung geht, die wir alle nicht möchten. Und ich möchte einfach Flagge zeigen. Ja.
9: Die Osterburger Sommermeile, die geht heute übrigens weiter, ist ja nicht mehr so sommerlich, aber mit einem Wahlforum und zwar sind dann alle örtlichen Wahlkreiskandidaten vor Ort. Das war der Überblick hier bei MDR Sachsen-Anhalt am Montag. Es geht weiter mit den aktuellen Verkehrsmeldungen und Jan Billy.
0: Dankeschön, Uli. Wir möchten, dass Sie gut ankommen. Hier ist der MDR Sachsen-Anhalt Verkehrsservice. Es ist 12.08 Uhr und los geht's mit einer Meldung für die A71 Richtung Sangerhausen. Zwischen Sommerda Ost und Kölleda steht ein defekter PKW im Baustellenbereich. In Krakau ist der Schwarzkopfweg wegen eines Feuerwehreinsatzes gesperrt. So, und das war's. Es wird geblitzt noch.
1: Und zwar auf der B187 in Grebo Richtung Coswig. Nochmal auf der B187 in Mühlanger gleich in beiden Richtungen. Dann haben wir einen Blitzer in Bernburg in der Liebknechtstraße Richtung Parkstraße. In Halle wird auf der Paracelsusstraße Richtung Trotha geblitzt. In Haldensleben in der Hafenstraße stadtauswärts. Dann in Lindau Richtung Lohburg. In Osterwiek in der Hornburger Straße stadtauswärts. In Roßlau in der Kalibknechtstraße in beiden Richtungen. Und am Ortseingang Warnstedt aus Richtung Thale. Das war's von uns. Und wenn Sie was Neues sehen, gern her damit. Wir geben es weiter. Der Anruf kostet Sie natürlich nichts mit der 0800 94 6 94 6 und die 1. Ganz lieben Dank schon mal. Eine gute Fahrt für Sie. Am Nachmittag wird es mehr Wolken als Sonne geben. Es bleibt trocken bei maximal 21 Grad, auf dem Brocken 13 Grad für die Wanderer. Und die Mittagstemperaturen, die liegen gerade bei 18 Grad in Jessen, Staßfurt und Gardelegen. 16 Grad haben wir zum Beispiel in Thale und 15 Grad in Zeitz. In der Nacht bleibt es dann trocken. Es wird frisch mit Tiefstwerten zwischen 11 und 6 Grad. Und morgen, der Dienstag, wird ein Zacken wärmer. Maximal 26 Grad sind drin. Es wird freundlich sein mit viel Sonnenschein. Wolken gibt es auch und die werden dann gegen Abend dichter, vor allem zwischen Harz und dem Landkreis Wittenberg wird das der Fall sein.
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1: Wir wünschen weiterhin einen schönen Montag und jetzt sind hier Eruption.

Stevie Wonder hier bei MDR Sachsen-Anhalt. Wir wünschen weiterhin einen schönen Start in diese neue Woche und auch in die zweite Schulwoche. Und wenn es heute schon mäßig warm ist mit maximal 21 Grad, ja, dass so mancher denkt wahrscheinlich, ist irgendwie schon wie Herbst, dann holen wir jetzt erst recht den Sommer zurück und holen jetzt so ein bisschen Sonne, Strand und Urlaub ins Radio. Und das machen wir mit Musik aus Italien. Hier sind I Santo California mit Tornerò.

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1: Wir möchten, dass Sie gut ankommen. Hier ist der MDR Sachsen-Anhalt Verkehrsservice. Es wird gleich 12.30 Uhr und es gibt eine Meldung und die betrifft die A71 Richtung Sangerhausen. Zwischen Sömmerda Ost und Kölleda steht ein defekter Pkw im Baustellenbereich. Ansonsten haben Sie freie Fahrt, aber es wird geblitzt im Moment auf der B187 in Griebo Richtung Coswig. In Bernburg in der Liebknechtstraße Richtung Parkstraße. In Halle auf der Paracelsusstraße Richtung Trotha. In Haltensleben wird in der Hafenstraße statt auswärts geblitzt. In Lindau Richtung Loburg, in Osterwiek in der Hornburger Straße stadtauswärts. Dann in Roßlau in der Karl-Liebknecht-Straße in beiden Richtungen und am Ortseingang Warnstedt wird aus Richtung Thale geblitzt. Und wenn Sie dann noch einen Blitzer sehen oder vielleicht einen neuen Stau entdecken, gern her damit, wir geben es weiter. Der Anruf ist kostenfrei mit der 0800 94 6 94 6 und die 1. Ganz lieben Dank und gute Fahrt für Sie. Es gibt viele Wolken, auch immer mal ein bisschen Sonne hier und da. Es bleibt trocken bei maximal 21 Grad, die wir kriegen. Auf dem Brocken 13 und wir haben zum Beispiel jetzt 19 Grad in Havelberg und Landsberg. 17 Grad melden Gommern, Naumburg und Hasselfelde gerade. Und ja, wie geht's weiter? Es wird dann in Richtung Abend natürlich wieder frisch. In der Nacht bleibt es trocken bei 11 bis 6 Grad. So, und morgen am Dienstag kommen wir wieder richtig in den Sommerbereich mit maximal 26 Grad. Es wird auch freundlich sein mit viel Sonne. Wolken sind auch dabei, die werden dann gegen Abend dichter und das betrifft vor allem die Region zwischen Harz und dem Landkreis Wittenberg. So, wir wünschen einen wunderbar entspannten Montag weiterhin, eine schöne Mittagszeit und mein Name ist Billy Wulff, ich grüße Sie, hallo.
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0: zusammen mit den Bee Gees hier bei MDR Sachsen-Anhalt. Es ist jetzt 12.37 Uhr und es geht ja wirklich gut los, muss man sagen. Die erste Runde des DFB-Pokals läuft. Da hat sich der erste FC Magdeburg gestern in Balingen in Baden-Württemberg mit 0:4 gut geschlagen. Heute ist der hallische FC dran und zwar gegen Bundesliga-Aufstieger Schalke 04. Und wer weiß, vielleicht gibt's ja eine Pokalüberraschung. Die hatten wir ja schließlich schon einige Male in Sachsen-Anhalt. Und an die drei schönsten Momente erinnert unser Sportreporter Jan-Malte Wagner.
1: Die schönsten Pokalüberraschungen. Nummer 1. 1. FC Magdeburg, Bayern München.
2: Die Mutter aller Überraschungen. November 2000. Regionalligist Magdeburg gegen das Star-Ensemble Bayern München. Nach Verlängerung steht's 1:1. Das Elfmeterschießen entscheidet. Hannemann hat die goldene Chance.
3: Ein Linksfüßler im Duell mit Oliver Kahn. Jetzt kommt der Anlauf. Ruckzuck und Tor!
2: Der Rest ist blau-weißer Jubel.
1: Die schönsten Pokalüberraschungen. Nummer 2. Lok Altmark Stendal, Waldhof Mannheim.
2: Die Pokalsaison 95-96 bleibt für immer in den Stendaler Geschichtsbüchern. Der Regionalligist kegelt erst Hertha, dann Wolfsburg raus. Im Achtelfinale gegen Zweitligist Mannheim dann Elfmeterschießen.
4: Jetzt wieder ein Big Point und der Druck lastete auf Jens Gerlach und er schafft ihn nicht zu bewältigen. Frank Pietruska, der Held von Stendal.
2: Die Heldenreise der Stendaler endet erst im Viertelfinale.
1: Die schönsten Pokalüberraschungen. Nummer 3. Hallischer FC, 1. FC Kaiserslautern.
2: Keine Sensation, aber wahnsinnig emotional. Erste Runde 2016. Drittligist Halle gegen Zweitligist Kaiserslautern. Einpackender Pokalfight. 3:3 nach 90 Minuten. In der Verlängerung dann Elfmeter HFC.
5: Und jetzt kommt der Kapitän, Jasula. Kann er Großes leisten? Er kann! 4:3, Hallischer FC.
2: Das auch der viel umjubelte Endstand. Und wer weiß, vielleicht wird's heute Abend ja ähnlich packend.
0: Das werden wir erfahren und zwar heute ab 20.45 Uhr. Dann rollt der Ball im Leuner Chemiestadion. 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

unschuldiger geht's nicht. Die Pudis hier bei MDR Sachsen-Anhalt und für sie geht's jetzt vielleicht gleich in die Mittagspause. Vielleicht kochen sie auch gerade noch irgendwie was Leckeres oder überlegen, was es zum Nachtisch geben könnte. Und wir lassen es hier ein bisschen nach Liebe klingen dazu. Das sind die Bellamy Brothers mit Let Your Love Flow. Es

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0: Aus dem Jahr 1974, die Three Degrees, und wir gehen nochmal 3 Jahre zurück. 71 lief nämlich Lobo, Me and You and a Dog Named Boo hoch und runter in den Radios. Den Song spielen wir gleich kurz nach 1, nach Verkehr und Wetter und nach den wichtigsten Nachrichtenmeldungen.
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0: Mit Tatjana Gropius. Guten Tag. Spritpreise jenseits der 2 Euro. Da schauen viele Autofahrer an der Zapfsäule derzeit wohl zweimal hin. Der Eindruck täuscht nicht, denn der ADAC warnt, dass 2026 das teuerste Tankjahr aller Zeiten werden könnte in Deutschland. Das liegt zum einen an dem Krieg zwischen den USA und dem Iran, aber nicht nur. Denn der deutsche Staat erhebt bei uns deutlich höhere Steuern auf Benzin und Diesel als in anderen Ländern. Ein Beispiel: In Sachsen-Anhalt hat Super E10 gestern im Schnitt 2,20 Euro pro Liter gekostet und Diesel sogar 2,30 Euro. Der Sprit kostet mehr und jetzt kommen für manche Autofahrer in Sachsen-Anhalt noch längere Umwege und Vollsperrungen dazu. Denn mehrere Baustellen starten. Beispielsweise wird in Gardelegen die B188 für 1 Million Euro saniert. 2 größere Baustellen gibt es ab heute aber auch im Harz und im Landkreis Börde. Und wo denn genau, Tobias Schwarz?
9: Zunächst im Harz zwischen Einstedt und Haus Nienburg. Da wird ab heute die Landesstraße 79 saniert. Und dann geht's demnächst auch nördlich von Kolbitz im Landkreis Börde los. Da soll dann die Landesstraße 38 Richtung A14 erneuert werden. Dort starten heute erstmals die Vorbereitungen. Die Vollsperrung wird dann Ende August beginnen. Die Arbeiten werden auf beiden Baustellen bis mindestens November andauern.
0: Aber auch die B184 zwischen Bitterfeld-Wolfen und Dessau-Roßlau ist dran. In Bobbau wird die vielbefahrene Strecke voll gesperrt. Im Klinikum Krakau, ehemals Pfeiffersche Stiftungen in Magdeburg, hat es heute Vormittag gebrannt. Das Feuer ist gelöscht, inzwischen scheint aber klar, der Schaden geht in die Millionen. Ein Sprecher des Uniklinikums hat gesagt, dass das Feuer in einem Patientenzimmer auf der gastroenterologischen Station ausgebrochen ist, also wo es um Erkrankungen im Magen-Darm-Bereich geht. Frage an meinen Kollegen Max Hensch. Max, welche weiteren Erkenntnisse gibt es denn jetzt zu dem Brand?
10: Ja, die Bewohnerin des Zimmers, in dem der Brand ausgebrochen ist, die hat Rauchgase eingeatmet und sie gilt als schwer verletzt, musste auch auf der Intensivstation behandelt werden. Die Feuerwehr, die hat den Brand recht schnell gelöscht und etwa 70 Patienten aus dem Klinikum Krakau evakuiert. 2 davon gelten als leicht verletzt. Die Station ist nach Angaben des Sprechers erstmal nicht mehr nutzbar. Ein Gutachten steht noch aus, aber weil sich der Rauch ziemlich stark verbreitet hat, rechnet die Klinik mit einem Schaden in Millionenhöhe. Die Patienten werden erstmal innerhalb des Hauses umverlegt. Die Kapazität der Gastroenterologie, die sind natürlich eingeschränkt. Ansonsten ist das Klinikum Krakau aber weiter für Patienten erreichbar.
0: Er galt als eine der bekanntesten und reichsten Unternehmerpersönlichkeiten Deutschlands, Klaus-Michael Kühne. Jetzt ist der Multimilliardär im Alter von 89 Jahren gestorben, wie sein Unternehmen am Vormittag bestätigt hat. Kühne ist vielen Fußballfans als Investor von Bundesligist HSV ein Begriff. In der Logistikbranche ist sein Unternehmen Deutschland und weltweit präsent, in Sachsen-Anhalt mit Standorten wie Magdeburg und Halle. Klaus-Michael Kühne hatte sich schon lange aus dem operativen Geschäft zurückgezogen. Das waren die Nachrichten. Jetzt geht's weiter im Programm mit dir, Billy.
11: Dankeschön, Tatjana. Wir möchten, dass Sie gut ankommen. Hier ist der MDR Sachsen-Anhalt Verkehrsservice. Es ist 13.03 Uhr und es gibt eine einzige Meldung, die betrifft die A71 Richtung Sangerhausen. Zwischen Sömmerda Ost und Kölleda steht ein defekter PKW im Baustellenbereich. Und es wird geblitzt im Moment auf der B187 in Griebo Richtung Coswig, in Bernburg in der Liebknechtstraße Richtung Parkstraße, in Halle auf der Paracelsusstraße Richtung Trotha, dann in Haldensleben in der Hafenstraße stadtauswärts und nochmal in der Bülstringer Straße stadtauswärts. In Lindau wird Richtung Lohburg geblitzt, in Osterwiek in der Hornburger Straße stadtauswärts, in Roßlau in der Karl-Liebknecht-Straße in beiden Richtungen, dann am Ortseingang Warnstedt aus Richtung Thale und am Ortsausgang Wernigerode Richtung Benzingerode. Und wenn Sie irgendwas Neues entdecken oder wenn sich was erledigt, wäre schön, wenn Sie mal von sich hören lassen und durchrufen. Das geht wie immer kostenfrei mit der 0800 94 6 94 6 und die 1. Lieben Dank schon mal. Gute Fahrt für Sie. Wir haben viele, viele Wolken, aber da blitzt auch zwischendurch mal die Sonne durch. Es bleibt trocken bei maximal 21 Grad auf dem Brocken 13 und wir sind jetzt bei 20 Grad in Merseburg angekommen. 19 Grad haben wir in Gräfenhainichen und 17 zum Beispiel in Burg und in Quedlinburg. Wie geht's weiter? Morgen am Dienstag wird's wärmer mit maximal 26 Grad. Da sind wir wieder im Sommerbereich. Es wird freundlich mit viel Sonnenschein. Wolken gibt es auch, die werden gegen Abend ein bisschen dichter. Und am Mittwoch sind dann einzelne Schauer und Gewitter möglich. Das Ganze nochmal bei 26 Grad.
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11: Ich grüße Sie und wir haben gleich Don Henley und jetzt wie versprochen Lobo, Me and You and a Dog Named Boo. Hallo.

0: The Boys of Summer, Don Henley bei MDR Sachsen-Anhalt und gleich spielen wir Chicago mit If You Leave Me Now. Das ist 12:01. Die zweite Schulwoche hat heute am Montag begonnen, nach den Sommerferien hier bei uns in Sachsen-Anhalt. Und wir stellen Ihnen jetzt einen Lehrer vor, der ganz, ganz viele tolle Ideen hat, eine Menge Herzblut und Leidenschaft mitbringt und die Kinder echt begeistert. Benjamin Fahr unterrichtet am Geschwister-Scholl-Gymnasium in Zeitz und ist mit 22 Jahren einer der jüngsten Lehrer Sachsen-Anhalts. MDR Sachsen-Anhalt-Reporter Frank Nowak nimmt uns jetzt mal mit in seinen Englischunterricht.
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2: Wenn Benjamin Fahr am Geschwister-Scholl-Gymnasium in Zeitz unterrichtet, hat er stets vor Augen, dass er noch vor wenigen Jahren selbst hier die Schulbank gedrückt hat. Mit seinen 22 Jahren ist er der Jüngste im Lehrerkollektiv seiner ehemaligen Penne und bekommt auch Unterstützung seiner früheren Pauker in dem Job, für den er brennt.
3: Wir formen letztendlich die Gesellschaft von morgen. Die Schüler, es ist eine total verantwortungsvolle Aufgabe, sie zu begleiten auf ihrem Weg, eigenständige Erwachsene zu werden. Ich finde wirklich, das ist eine total verantwortungsvolle gesellschaftliche Aufgabe, die man da übernimmt.
2: In der Musikschule Zeitz trifft er sich in der Freizeit regelmäßig zum Üben. Zum Beispiel für Konzerte in der Kirche seines Heimatdorfs, wo er letztes Jahr etliche Einwohner zum Mitmachen bewegen konnte. Und er spielt nicht mit irgendwem, sondern mit Philipp und Felix, seinen beiden jüngeren Brüdern.
4: Sehr schön natürlich. Das ist wie eine schöne Familienzeit.
5: Ich finde es eine richtig tolle Sache. Benny ist da ja auch ein sehr großes Vorbild, auch für uns, weil er zeigt uns, was man mit seiner Zeit eigentlich alles Tolles machen kann. Da kann man eigentlich nur seinen Hut ziehen, sage ich mal.
2: Denn Benjamin Fahr engagiert sich nebenbei ehrenamtlich in der Gedenkstätte seines Heimatortes Remsdorf. Hier betrieben die Nazis im Zweiten Weltkrieg ein Außenlager des KZs Buchenwald. Über eine Projektarbeit war er als Achtklässler auf die Geschichte seines Dorfes gestoßen.
3: Erstmal, was hier passiert ist und dann auch die Eindrücklichkeit der Bilder, wenn man sich überlegt, unter welchen Bedingungen die Menschen hier leben mussten, wie viele Menschen sich hier in einer Baracke befunden haben. Das ist unvorstellbar gewesen. Ich habe da auch lange noch drüber nachgedacht und das hat mich letztendlich auch nicht mehr losgelassen. Deswegen bin ich auch wieder zurückgekommen und würde das gerne auch weiter den nächsten Generationen weitergeben.
2: Heute führt er selbst Schülergruppen durch die Gedenkstätte und will mit ihnen bald einen digitalen Erinnerungspfad einrichten, wenn genügend Spenden und Fördermittel zusammenkommen. Aber auch dafür wird er sich natürlich wieder engagieren.
0: Und das ist richtig toll. Mehr über den super engagierten Lehrer Benjamin Fahr aus Zeitz können Sie sich auch gerne nochmal ansehen und anhören. Das geht in unserer MDR Sachsen-Anhalt-App.

0: Chicago bei MDR Sachsen-Anhalt. Und bei Uschi gibt es jetzt ein bisschen verspätet Paprikaschoten zum Mittag. Sie hat auch ein Foto mitgeschickt. Also dann schmecken lassen. Und wir haben was Schönes für die Ohren und für uns alle. Dionne Warwick ist das mit Heartbreaker.
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5: 13.30 Uhr heute Nachmittag mit Carsten Rochow. Guten Tag. Im Klinikum Krakau in Magdeburg, den früheren Pfeifferschen Stiftungen, hat es gebrannt. Das Feuer ist in einem Patientenzimmer auf der Station für Magen-Darm-Erkrankungen ausgebrochen. Die Bewohnerin des Zimmers hat Rauchgase eingeatmet und ist schwer verletzt worden. Sören Tümmler, wie groß sind die Folgen des Brandes für das Klinikum?
6: Ja, ziemlich groß. Die Feuerwehr hat rund 70 Patienten aus dem Klinikum evakuiert. Zwei von ihnen sind leicht verletzt worden. Die betroffene Station kann erstmal nicht mehr genutzt werden. Die Patienten werden deshalb innerhalb des Hauses verlegt. Die Gastroenterologie hat dadurch im Moment weniger Kapazitäten. Ansonsten bleibt das Klinikum Krakau aber erreichbar. Und auch finanziell könnte der Brand erhebliche Folgen haben. Ein Gutachten steht zwar noch aus. Wegen der starken Rauchentwicklung rechnet die Klinik aber mit einem Schaden in Millionenhöhe.
5: Sachsen-Anhalts Schulen können ab sofort einen eigenen KI-Chatbot nutzen. Er soll Lehrkräften zum Beispiel helfen, Unterrichtsmaterial vorzubereiten oder Aufgaben an unterschiedliche Leistungsniveaus anzupassen. Schülerinnen und Schüler können damit unter anderem Gespräche mit historischen oder fiktiven Figuren simulieren. Das Bildungsministerium will KI damit in einem geschützten schulischen Umfeld nutzbar machen. Die Schüler sollen dabei auch lernen, Antworten der KI kritisch zu hinterfragen. Im Streit um eine höhere Sektsteuer bekommt Rotkäppchen aus Freiburg jetzt Unterstützung aus der Politik. CDU-Landrat Götz Ulrich lehnt die geplante Erhöhung um 20% ebenfalls ab. Deutschlands größter Sekthersteller hatte sich schon in der vergangenen Woche dagegen ausgesprochen. Fabian Brenner, warum hält auch der Landrat die höhere Steuer für falsch?
7: Er argumentiert es ähnlich wie Rotkäppchen Mumm selbst. Der fiskalische Nutzen sei unsicher, der wirtschaftliche Schaden aber absehbar. Höhere Steuern könnten den Absatz sinken lassen, erwartete Mehreinnahmen demnach ausbleiben. Die Bundesregierung hatte angekündigt, ab dem kommenden Jahr die Steuern auf verschiedene Alkoholika, beispielsweise auch Sekt, zu erhöhen. Statt bisher 1,02 Euro wäre die Schaumweinsteuer pro Sektflasche dann 20 Cent mehr. Als Argument für die Erhöhung werden die Folgekosten von Alkoholmissbrauch angeführt, pro Jahr etwa 16 Milliarden Euro, sagt die finanzpolitische Sprecherin der SPD-Bundestagsfraktion Frauke Heiligenstadt.
5: Ein Platz im Pflegeheim wird für die Bewohner in Sachsen-Anhalt immer teurer. Im Schnitt müssen sie inzwischen knapp 2.300 Euro im Monat selbst bezahlen. Das zeigt eine aktuelle Auswertung des Wissenschaftlichen Instituts der AOK. Besonders stark sind seit Jahresbeginn die Kosten gestiegen, die unmittelbar für die Pflege anfallen, um 12%. Und nur in einem anderen Bundesland war der Anstieg noch höher. Innerhalb Sachsen-Anhalts gibt es deutliche Unterschiede. Im Burgenlandkreis liegt dieser Eigenanteil bei rund 1.200 Euro, im Altmarkkreis Salzwedel bei knapp 1.000 Euro. Die AOK fordert deshalb, Ausbildungs- und Investitionskosten künftig nicht mehr von den Pflegebedürftigen bezahlen zu lassen. Das waren die Regionalnachrichten für Sachsen-Anhalt und Billy hat alles Wichtige von der Straßenlage für Sie.
8: Alles klar, Dankeschön, Carsten.
5: Bitte.
8: Wir möchten, dass Sie gut ankommen. Hier ist der MDR Sachsen-Anhalt Verkehrsservice. Es wird gleich 13.33 Uhr und wir haben eine Meldung für die A2 Richtung Hannover. Zwischen Irxleben und Bornstedt 3 Kilometer Stau an einer Baustelle. Hier dauert es jetzt eine Viertelstunde länger. Und A71 Richtung Sangerhausen. Zwischen Sömmerda Ost und Kölle, da steht immer noch ein defekter PKW im Baustellenbereich. Und Blitze haben wir auch für Sie. Die stehen auf der B187 in Griebo Richtung Coswig. In Bernburg wird in der Liebknechtstraße Richtung Parkstraße geblitzt. In Halle auf der Paracelsusstraße Richtung Trotha. Dann in Haltensleben in der Hafenstraße stadtauswärts und nochmal in der Bülstringer Straße stadtauswärts. In Lindau wird Richtung Lobo geblitzt. In Merseburg in der Straße des Friedens stadteinwärts. In Osterwiek in der Hornburger Straße stadtauswärts. Dann am Ortseingang Warnstedt aus Richtung Thale und am Ortsausgang Wernigerode Richtung Benzingerode. Das war's. Und wenn Sie ergänzen können, wenn sich irgendwas erledigt hat oder was Neues dazu kommt, wäre schön, wenn Sie mal Bescheid sagen und durchrufen. Das geht wie immer natürlich kostenfrei mit der 0800 94 6 94 6 und die 1. Lieben Dank und eine gute und sichere Fahrt für Sie. Die Wolken überwiegen so ein bisschen, wenn wir so aufs Wetter gucken. Sonne ist auch mal zu sehen. Es bleibt trocken bei maximal 21 Grad. Auf dem Brocken bleibt es bei 13 Grad frisch. Und jetzt haben wir zum Beispiel 20 Grad in Schönebeck, 19 in Kalbemilde, Lutherstadt-Wittenberg und Reußig und 15 Grad in Harzgerode. Sonnenuntergang ist so circa kurz nach 8:45. Dann wird es richtig kühl mit 11 bis 6 Grad. Das sind die Tiefstwerte. Es wird trocken bleiben. Und morgen dann der Dienstag ist ein Zacken wärmer als heute. Wir kommen wieder in den Sommerbereich mit maximal 26 Grad. Es wird auch freundlich sein mit viel Sonne. Wolken sind auch dabei und die werden dann gegen Abend einen Zacken dichter. Ich bin Billy Wulff und wir wünschen einen schönen Start in den Montagnachmittag. Hallo.
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0: So schön. Udo Lindenberg mit Airport hier bei MDR Sachsen-Anhalt. Wir kommen zu Ihnen und berichten und das natürlich auch schon in den frühesten Morgenstunden.
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0: Wo ist was los? Was bewegt Sie gerade ganz doll? Was liegt Ihnen auf dem Herzen? Wer bewegt was in Ihrer Region oder wo bewegt sich was? Das kriegen wir raus, das wollen wir berichten. Und auf jeden Fall ist es so, zum Beispiel bei der Hopfenernte gerade. Wir haben an Elbe und Saale ja das zweitgrößte Anbaugebiet für Hopfen in Deutschland. Und jetzt geht die Ernte los. Mein Reporterkollege Stefan Bringezu war deshalb heute dabei und war in Besenstedt mit einem Hopfenbauern unterwegs. Wir hören mal rein.
2: Ja, ich war heute früh in Besenstedt unterwegs beim Hopfenbauern Georg Hirschberger und habe mich mal so umgeschaut, wie der Hopfen geerntet wird, wie der Hopfen wächst, ob es ihm überhaupt gut geht.
3: Ja, an Hopfen geht es hier in der Region gut. Also die Böden sind gut, das Klima ist gut, ist vielleicht könnte ein bisschen besser sein, aber es ist alles im Rahmen.
2: Wenn man sich den Hopfen hier anguckt, der schießt 8 Meter, glaube ich, in die Höhe, so richtig eine kleine Kletterpflanze ist es. Wie schnell braucht der eigentlich, um so hoch zu werden?
3: Der beginnt so mit dem Wachstum, wenn es warm wird, im Mai und Ende Juli ist er oben.
2: Sie haben Glück, Sie wollen, dass der Hopfen hochwächst. Ich habe einen Garten, wenn ich da Hopfen habe, ich versuche den rauszureißen, der kommt immer wieder nach.
3: Ja, das ist eigentlich ist er Unkraut. Ja, ist ja eine mehrjährige Pflanze, das heißt entweder man reißt die Stöcke raus und so wie auf der Freifläche hier oder man bemüht sich, dass man vielleicht als Zier irgendwo hochwachsen lässt.
2: Nun ist ja der Hopfen eine schöne Pflanze, vor allen Dingen die Blüten werden verwendet. Gibt es verschiedene Hopfen, Sortenhopfenblüten, dass man sagt, diese Hopfenblüte kommt in dieses Bier?
3: Ja, es gibt verschiedene Hopfensorten und zwar wird unterschieden zwischen feinen Aroma und Bitterhopfen und Hochalpha-Hopfen und auch ist auch entscheidend der Ertrag und dann der Reifezeitpunkt.
2: Schmecken Sie es raus, wenn Sie ein Bier trinken, was das für ein Hopfen ist? Wie beim Wein, wo ich sage, das ist Südlage, das ist ein Bordeaux, der kommt aus...
3: Nein, keine Chance. Es gibt Sommeliers mittlerweile, die angeblich das rausschmecken. Ich kann es nicht. Wir keine Anhaltspunkte beim Trinken haben. Also wir wissen ja nicht, was auf dem Etikett steht, ist ja meistens nicht drauf.
2: Also ein Bier ist ein Bier, aber es muss kalt sein.
3: Es muss kalt sein und es darf am nächsten Tag keine Kopfschmerzen verursachen.
2: Das ist ganz wichtig.
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Hier ist MDR Sachsen-Anhalt. Achtung, liebe Autofahrer, wir haben jetzt eine ungesicherte Unfallstelle auf allen Fahrspuren. Die befindet sich auf der A38 Richtung Leipzig zwischen Roßla und Sangerhausen West. Nochmal, Vorsicht bitte auf der A38 Richtung Leipzig zwischen Roßla und Sangerhausen West befindet sich eine ungesicherte Unfallstelle auf allen Fahrspuren.

Summer Wine. So klingt der Montag hier bei MDR Sachsen-Anhalt. Wir haben den 24. August. Glückwunsch an alle Geburtstagskinder. Lassen Sie sich heute ordentlich feiern und hochleben. Und heute hat auch der Meister der Elektronikmusik seinen Ehrentag. Jean-Michel Jarre wird heute 78. Wir gratulieren. Und auch Mark Bedford hat Geburtstag. Und jetzt sagen Sie vielleicht, wer ist denn das? Das ist der Gitarrist von dieser Band hier. Das sind Madness. 65 wird der Mann an der Gitarre. Happy Birthday. Und wir hören ihn jetzt in diesem einen der größten Hits von Madness. Wir sind hier mit Our House.

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0: White hier bei MDR Sachsen-Anhalt und wir legen jetzt gleich vom Tempo her eine Schippe zu. Juice Newton singt Queen of Hearts und den Hit hören Sie kurz nach zwei. Vorher haben wir noch Wetter, Verkehr und die neuesten Nachrichten mit Tatjana.
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0: Mit Tatjana Gropius. Guten Tag. Der Sprit wird teurer und für manche Autofahrer in Sachsen-Anhalt kommen jetzt noch längere Umwege dazu. Denn gleich mehrere Baustellen starten. In Gardelegen wird zum Beispiel die B188 für rund 1 Million Euro saniert. Zwei weitere größere Baustellen gibt es ab heute im Harz und im Landkreis Börde. Welche sind das denn, Tobias Schwarz?
12: Zunächst im Harz zwischen Einstedt und Haus Nienburg. Da wird ab heute die Landesstraße 79 saniert. Und dann geht's demnächst auch nördlich von Kolbitz im Landkreis Börde los. Da soll dann die Landesstraße 38 Richtung A14 erneuert werden. Dort starten heute erstmals die Vorbereitungen. Die Vollsperrung wird dann Ende August beginnen. Die Arbeiten werden auf beiden Baustellen bis mindestens November andauern.
0: Aber auch die B184 zwischen Bitterfeld-Wolfen und Dessau-Roßlau ist dran. In Bobbau wird die vielbefahrene Strecke voll gesperrt. Es ist zwar noch ein bisschen hin, aber bei Anwohnern sorgt diese Aktion immer wieder für Sorgen. Nächste Woche werden zur Pflege wieder Heideflächen abgebrannt, und zwar im Altmarkkreis Salzwedel. Darum kümmert sich wie sonst auch die Bundeswehr. An einzelnen Tagen können daher Rauchwolken in den Himmel ragen und auch zu einzelnen Ortschaften hinüberwehen. Im Idealfall sind das aber nur die kontrollierten Brände der Bundeswehr. Es sind die letzten zwei Wochen vor der Landtagswahl in Sachsen-Anhalt am 6. September. Schon ab heute können Kinder und Jugendliche bei der U18-Landtagswahl ihre Stimme abgeben. Mehr als 60 Wahllokale gibt es dafür in ganz Sachsen-Anhalt. Das hat der Kinder- und Jugendring dazu mitgeteilt. Und mit der symbolischen Wahl sollen die Kinder und Jugendlichen zeigen, welche Themen und Parteien ihnen wichtig sind. Abgestimmt werden kann noch bis Freitag. Nächsten Montag, also heute in einer Woche, gibt es dann die Ergebnisse. Für den hallischen FC könnte es heute das Spiel des Jahres werden, denn in Runde 1 des DFB-Pokal trifft der Regionalligist auf Schalke 04 aus der Bundesliga. Das Stadion in Halle ist ausverkauft. Wie man hier die große Pokalüberraschung schaffen könnte, dazu sagte HFC-Trainer Schröder.
13: Wir müssen das gemeinsam als Mannschaft dann über unsere Grenzen hinauswachsen. Wir brauchen die Fans im Rücken, die uns immer wieder anpeitschen. Natürlich brauchen wir auch eine gehörige Portion Glück. Wir glauben dran, wir wollen unser Bestes geben, wir wollen die Menschen zufrieden nach Hause gehen lassen, und das ist unser Ansatz für das Spiel.
0: Live zu sehen ist das Pokalduell ab 20.45 Uhr in der ARD. Wer lieber live hören will, sollte unseren DAB Plus Kanal MDR Sachsen-Anhalt extra einschalten. Er galt als eine der bekanntesten und reichsten Unternehmerpersönlichkeiten Deutschlands, Klaus Michael Kühne. Jetzt ist der Multimilliardär im Alter von 89 Jahren gestorben, wie sein Unternehmen am Vormittag bestätigt hat. Kühne ist vielen Fußballfans als Investor von Bundesligist HSV ein Begriff. In der Logistikbranche ist sein Unternehmen deutschland- und weltweit präsent. In Sachsen-Anhalt mit Standorten wie in Magdeburg und Halle. Er hatte sich schon lange aus dem operativen Geschäft zurückgezogen. Das waren die Nachrichten. Jetzt geht's weiter mit Verkehr, Wetter und dir, Billy.
14: Dankeschön, Tatjana. Wir möchten, dass Sie gut ankommen. Hier ist der MDR Sachsen-Anhalt Verkehrsservice. Es ist 14.03 Uhr und es gibt eine Meldung für die A2 Richtung Hannover. Zwischen Irxleben und Bornstedt stockt der Verkehr an einer Baustelle. 10 Minuten plus deshalb. Dann bitte Vorsicht auf der A38 Richtung Leipzig. Zwischen Roßlau und Sangerhausen-West befindet sich immer noch eine ungesicherte Unfallstelle auf allen Fahrspuren. Und geblitzt wird im Moment auf der B187 in Griebo Richtung Coswig. Dann in Halle auf der Paracelsus Straße Richtung Trotha. In Haldensleben, in der Hafenstraße stadtauswärts und nochmal in der Bülstringer Straße auch hier stadtauswärts. In Lindau wird Richtung Lohburg geblitzt, in Merseburg in der Straße des Friedens stadteinwärts, in Osterwiek in der Hornburger Straße stadtauswärts. Dann am Ortseingang Warnstedt aus Richtung Thale und nochmal am Ortsausgang Wernigerode Richtung Benzingerode. Danke fürs Melden und wenn Sie noch was Neues entdecken, gern weiterhin her damit. Wir geben es natürlich an alle weiter. Der Anruf ist kostenfrei mit der 0800 94 6 94 und die 1. Ganz lieben Dank und eine gute und sichere Fahrt. Die Wolken überwiegen, aber es lässt sich auch mal blauer Himmel sehen, Sonnenschein. Trocken bleibt es, maximal 21 Grad sind angesagt. Die haben wir auch erreicht in Osterburg in der Altmark und in Teutschenthal. 20 Grad sind es in Freiburg an der Unstrut, 18 in Bernburg, 17 Grad zum Beispiel in Hasselfelde. Kurz nach 9 ist Sonnenuntergang, in der Nacht wird es trocken bleiben und ganz schön frisch werden mit Tiefstwerten zwischen 11 und 6 Grad. Und morgen geht das Thermometer ganz schnell wieder rauf. Es wird wärmer mit maximal 26 Grad. Es wird freundlich mit viel Sonnenschein. Wolken sind auch dabei und die werden dann gegen Abend dichter, vor allem zwischen Harz und dem Landkreis Wittenberg.
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14: Und gleich mit den Bee Gees und jetzt mit Juice Newton, Queen of Hearts. Hallo und schönen Nachmittag.

0: Die Bee Gees mit Ordinary Life. Und ich habe was ganz, ganz Tolles für Sie.
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0: Hot Chocolate hier bei uns und ich schalte jetzt mal ins MDR-Wetterstudio zu meiner lieben Kollegin Grit Krämer. Hallo Grit.
1: Hallo Billy.
0: Es ist heute früh unheimlich frisch gewesen und es fühlt sich auch jetzt noch so ein bisschen herbstlich an. Ne?
1: Ja, wir hatten es einstellig in der Nacht, aber es wird. Es wird in den nächsten Tagen wärmer, denn wir haben es langsam aber sicher mit Hochsteffen zu tun, aber dieses Hochdruckgebiet wird wirklich so ein bisschen behindert, uns mit Sonne zu beschenken, weil aus Norden immer noch feuchte Luft reindrückt. Die ist erstens kalt, zweitens sorgt sie für dichte Wolkenbildung. Das haben wir den ganzen Vormittag und auch jetzt Mittag erlebt, aber zur Stunde sehe ich auch, wie die Wolken mehr und mehr jetzt leichter werden und die Sonne kann hindurchscheinen. In der Altmark, in der Börde, sieht es schon sehr freundlich aus und sofort haben wir hier einmal 21 Grad erreicht, nämlich in Diesdorf-Memke. Bei den anderen in den dichten Wolken in der Südhälfte nur so 18, 19 Grad. Es wird aber noch, es wird zum Abend hin auch bei allen anderen heller werden, sonniger werden und zwischen 19 und 22 Grad haben wir dann.
0: Regen ist nicht in Sicht, also wieder Gießen hier
1: erstmal,
0: und da?
1: Genau, erstmal noch kein Regen. Sternenklar dann in der Nacht und wieder kalt mit 11 bis 7 Grad zum Teil. Morgen dann wird es wärmer, denn die Winddrehung erleben wir in der Nacht. Da geht es Richtung Südwesten und das heißt, es kommt wieder wärmere Luft zu uns rein. Morgen schon 20 bis 25 Grad. In der Börde sind auch 26 Grad möglich. Also sommerliche Temperaturen, dazu viel Sonne. Im Laufe des Nachmittags kommen aus Südwesten dichtere Wolken herein. Es bleibt aber trocken, nicht ganz trocken. Der Mittwoch auch sommerliche 26 Grad, Sonne, Wolken und einzelne Schauer und Gewitter.
0: Gehen wir temperaturmäßig noch mal ein Stück weiter höher?
1: Der Donnerstag wird die Spitze werden mit 25 bis 29 Grad. Sonne, Wolken, auch da sind einzelne Schauer möglich. Am Freitag sind sie wahrscheinlich, da kommen sie auf jeden Fall und dann wird es auch noch mal ein bisschen kühler.
0: Alles klar, Gerd. Also für Donnerstag holen wir dann doch die Badesachen wieder
1: raus. Unbedingt, ja.
0: Mach's gut.
1: Ciao.

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10: 14.30 Uhr mit Carsten Rochow. Guten Tag. Im Klinikum Krakau in Magdeburg, den früheren Pfeifferschen Stiftungen, hat es gebrannt. Das Feuer ist in einem Patientenzimmer auf der Station für Magen-Darm-Erkrankungen ausgebrochen. Die Bewohnerin des Zimmers hat Rauchgase eingeatmet und ist schwer verletzt worden. Sören Tümmler, wie groß sind die Folgen des Brandes für das Klinikum?
11: Ja, ziemlich groß. Die Feuerwehr hat rund 70 Patienten aus dem Klinikum evakuiert. Zwei von ihnen sind leicht verletzt worden. Die betroffene Station kann erstmal nicht mehr genutzt werden. Die Patienten werden deshalb innerhalb des Hauses verlegt. Die Gastroenterologie hat dadurch im Moment weniger Kapazitäten. Ansonsten bleibt das Klinikum Krakau aber erreichbar. Und auch finanziell könnte der Brand erhebliche Folgen haben. Ein Gutachten steht zwar noch aus, wegen der starken Rauchentwicklung rechnet die Klinik aber mit einem Schaden in Millionenhöhe.
10: Wie wichtig Strom ist, merken wir oft erst, wenn er mal ausfällt. In Dessau-Roßlau soll künftig ein großer Batteriespeicher helfen, Strom aus erneuerbaren Energien verfügbar zu halten. Auch dann, wenn gerade weniger produziert wird. Die Anlage besteht aus großen Containern. Heute haben die Stadtwerke für den ersten Spatenstich gesetzt. Stadtwerke-Chef Dino Höll über die künftige Stromversorgung.
12: Wir sehen PV-Anlagen, wir sehen Balkonkraftwerke, die ganz viele Verbraucher verwenden, Windkraftanlagen und viele dieser Anlagen. Anlagen speisen natürlich nur dann in das Netz ein, wenn entweder Wind weht oder die Sonne scheint. Und häufig brauchen wir den Strom aber nicht genau zu dieser Zeit, sondern dann, wenn es dunkel ist, wenn Nacht ist, wenn Winter ist. Und ein Speicher wie dieser und viele andere tragen natürlich dazu bei, dass es ausgeglichen wird, dass wir eine Balance zwischen Angebot einerseits und Nachfrage bekommen. Und das führt dazu, dass wir ein sicheres Energiesystem haben.
10: Die Anlage soll Ende nächsten Jahres in Betrieb gehen und rund 4.500 Haushalte einen Tag lang mit Strom versorgen können. Vor einer Operation sind viele Menschen angespannt. Im Klinikum Bergmannstrost in Halle soll jetzt Unterhaltung dagegen helfen. Patienten können während des Eingriffs über eine Videobrille Filme, Serien oder Dokumentationen schauen. Andrea Poschwald, wie funktioniert das?
13: Na, man kennt es vielleicht aus der einen oder anderen Zahnarztpraxis, in der man Musik auf die Ohren bekommt. Im Klinikum Bergmannstrost in Halle gibt's eine schicke Videobrille mit Kopfhörern. Die Patienten können dann aus über 80 Filmen, Serien und Dokus auswählen. Oberarzt Nikolai Meise ist federführend bei der Videoeinführung im OP beteiligt gewesen. Er sagt, durch die Ablenkung würden Stress und Angst deutlich reduziert. Das wiederum wirke sich positiv auf Blutdruck, Puls und Atemfrequenz aus. Bestenfalls brauchen sehr aufgeregte Patienten gar keine Beruhigungsmittel mehr und können den Eingriff weitgehend angstfrei erleben.
10: Das Videoprogramm beginnt bereits bei der OP-Vorbereitung und läuft während der gesamten Operation. Das waren die Regionalnachrichten für Sachsen-Anhalt. Jetzt folgt der Blick auf die Straßenlage mit Billy.
14: Dankeschön, Carsten.
10: Ja, bitte.
14: Wir möchten, dass Sie gut ankommen. Hier ist der MDR Sachsen-Anhalt Verkehrsservice. Es ist 14.33 Uhr und wir haben eine Meldung für die A2 Richtung Hannover. Zwischen Irxleben und Bornstedt staut es sich an einer Baustelle, deshalb 10 Minuten plus. Ansonsten haben Sie freie Fahrt. Es gibt keine Meldungen, aber eine ganze Menge Blitzer. Und die stehen auf der B187 in Grimo Richtung Coswig. In Haldensleben wird in der Bülstringer Straße stadtauswärts geblitzt und nochmal in der Hafenstraße stadtauswärts. Dann in Halle auf der Paracelsusstraße Richtung Trotha. Am Ortseingang Kusei wird aus Richtung Klötze geblitzt, in Lindau Richtung Lohburg, in Merseburg in der Straße des Friedens stadteinwärts. Dann in Osterwiek in der Hornburger Straße stadtauswärts und am Ortsausgang Wernigerode Richtung Benzingerode. Und wenn Sie noch mehr sehen, Blitzer oder Staus entdecken oder irgendwas anderes, was nicht auf die Straßen gehört, wäre schön, wenn Sie mal durchrufen und Bescheid sagen. Das geht wie immer kostenfrei mit der 0800 94 6 94 6 und die 1. Danke und eine gute Fahrt für Sie. Die Wolken überwiegen ganz schön, es ist immer mal so ein bisschen grau in grau, aber die Sonne ist auch zu sehen, setzt sich auch immer mehr durch. Es bleibt trocken bei maximal 21 Grad. Für alle Wanderer auf den Brocken sind es maximal 13. Und wir haben die 21 Grad jetzt erreicht in Zeitz, Ahrensee, Magdeburg und Annaburg und 18 Grad sind es gerade in Halberstadt. In der Nacht bleibt es trocken bei Tiefstwerten zwischen 11 und 7 Grad und morgen am Dienstag wird es auf jeden Fall einen ganzen Zacken wärmer und sommerlicher mit maximal 26 Grad. Es wird auch freundlich sein mit viel Sonnenschein. Wolken sind auch dabei und die werden gegen Abend dann ein bisschen dichter und das vor allem zwischen Harz und dem Landkreis Wittenberg. Ich darf hier gleich die Tickets fürs Harz Open Air an Sie weitergeben. Ich freue mich drauf. Mein Name ist Billy Wulff und ich wünsche einen schönen Montagnachmittag. Hallo.
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0: Hier ist MDR Sachsen-Anhalt, 14.41 Uhr haben wir's und es ist soweit. Ich möchte jetzt die genialen Tickets fürs MDR Harz Open Air an Sie weitergeben. Und nicht nur die Tickets, sondern auch ein Meet and Greet mit The Boss Hoss ist dabei. Und die Frage, die Sie beantworten müssten, ist ja die hier. Welcher ist der bis jetzt erfolgreichste Song von The Boss Hoss? Ist es der erste, Jolene?
1: Jolene, Jolene, Jolene, Jolene.
0: Oder ist es der zweite, den ich jetzt spiele? Hey. Hey, ja. Oder der dritte, der letzte? Don't give me that. Und ich würde sagen, los geht's.
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0: Ich habe jetzt hier eine Nummer gewählt. Mal sehen.
3: Bitte?
0: Hallo, habe ich da jetzt Carola aus Coswig dran?
3: Ja.
0: Hier
3: hallo.
0: Ist Billy Wolf, MDR Sachsen-Anhalt. Hallo.
3: Hallo, hallo. Ich höre deine Stimme.
0: Sie wollen unbedingt zum Harz Open Air, oder?
3: Oh, schon gerne.
0: Wir haben ja drei Songs gespielt von The Boss Hoss. Genau. Die Frage ist, welcher ist der erfolgreichste? Was sagen Sie?
3: Ich, für mich ist es eigentlich mein bester Song, das ist der letzte.
0: Don't give me that.
3: Ja.
0: Richtig, Glückwunsch.
3: Ehrlich?
0: Ja.
3: Cool.
0: Hat geklappt und das Allerbeste ist, es gibt nicht nur Tickets, sondern es gibt auch noch ein Treffen mit den Jungs.
3: Oh, geil. Oh, geil. Soll ich das nicht erstmal treffen?
0: Ja, erstmal durchatmen. Erstmal richtig dolle Freuen. Dieser Song war 2011 auf Platz 8 in den deutschen Singlecharts. Der hielt sich 58 Wochen da und war in Österreich auf Platz 1. Deshalb also eindeutig der erfolgreichste Hit und den werden sie spielen auf der Bühne.
3: Oh, geil.
0: Auch dabei ist Marquez und zum Beispiel auch Georgi Gorgov, der Teufelsgeiger genannt. Kennen Sie garantiert. Wir wünschen ganz, ganz viel Spaß. Es gibt bestimmt auch mit The Boss Hoss ein schönes Selfie hinterher, denke ich mir. Die Jungs sind ja völlig locker. Die sind ganz, ganz angenehm.
3: Oh, ist das geil. Ich freue mich so drüber.
0: Viel, viel Spaß, Carola.
3: Oh, danke, danke, danke. Meine Adresse habt ihr ja, ne?
0: Na klar, das kriegen wir alles hin.
3: Ich bin Rentnerin, ich genieße jetzt mein Rentnerleben. Da ist das richtig schöne Überraschung für mich.
0: Ja. Freut uns sehr. Schöne Woche, besser kann es ja eigentlich nicht mehr weitergehen, oder?
3: Ach, das echt, ich freue mich so drüber. Ganz geil.
0: Carola, schönen Montag weiterhin, ja? Tschüssi.
3: Oh ja, danke schön.
0: Alles Liebe, tschüss.
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0: So, und jetzt wollen wir die Jungs von The Boss Hoss natürlich auch hören mit dem erfolgreichsten Hit. Will ja wohl sein. Don't give me that. Los geht's.
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Gilbert O'Sullivan hier bei MDR Sachsen-Anhalt. Sie machen heute bestimmt noch einen Einkauf, weil nach dem Wochenende der Kühlschrank leer gefuttert ist. Dann viel Spaß dabei und wir haben einen der besten 80er für Sie. Kim Wilde, You Keep Me Hanging On. Es ist 14:51 Uhr.

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0: Boston mit More Than a Feeling. Und gleich geht's weiter mit Middle of the Road. Den Hit spielen wir gleich. Kurz nach drei. Vorher haben wir wie immer Wetter und Verkehr und die neuesten Nachrichten. Heute mit Tatjana Gropius.
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0: Mit Tatjana Gropius. Guten Tag. Der Schaden geht in die Millionen, die Kriminalpolizei ermittelt. Nach dem Brand heute Vormittag im Klinikum Krakau, früher bekannt unter Pfeifferschen Stiftungen in Magdeburg, wird es wohl Monate dauern, bis der betroffene Bereich wieder vollständig hergestellt ist, heißt es dazu vom Universitätsklinikum. Frage an meine Kollegin Andrea Porschwald. Welche weiteren Erkenntnisse haben wir denn jetzt zu dem Brand?
3: Der Brand im Klinikum Krakau war zwar heute Morgen innerhalb kurzer Zeit gelöscht, dass alles relativ glimpflich ausgegangen ist, ist aber den Mitarbeitern zu verdanken. Denn sie haben es geschafft, innerhalb kurzer Zeit 70 Patienten zu evakuieren. Die sind vorerst in anderen Gebäudeteilen untergekommen. Das gilt auch für die vom Brand unmittelbar betroffene Station. Verletzte gibt es aber trotzdem. Die Patientin, in deren Zimmer das Feuer ausgebrochen war, wurde zunächst wegen einer Rauchgasvergiftung in der Notaufnahme behandelt. Sie liegt nun auf der Intensivstation. Ihr Zustand ist aber nach Klinikinformationen stabil. Zwei weitere Patienten wurden ebenfalls verletzt.
0: Ein Platz im Pflegeheim wird für die Bewohner in Sachsen-Anhalt immer teurer. Im Schnitt müssen sie inzwischen knapp 2.300 Euro im Monat selbst bezahlen. Zu diesem Schluss kommt die AOK, die dafür aktuelle Zahlen ausgewertet hat. Besonders stark sind seit Jahresbeginn die Kosten gestiegen, die unmittelbar für die Pflege anfallen, um 12%. Nur in einem anderen Bundesland war der Anstieg noch höher. Innerhalb Sachsen-Anhalts gibt es aber deutliche Unterschiede. Im Burgenlandkreis liegt dieser Eigenanteil bei rund 1.200 Euro, im Altmarkkreis Salzwedel bei knapp 1.000 Euro. Die AOK fordert deswegen, Ausbildungs- und Investitionskosten künftig nicht mehr von den Pflegebedürftigen bezahlen zu lassen. Und wir bleiben noch beim Thema. Der Deutsche Gewerkschaftsbund fordert, die Pläne für die Pflegereform zu überarbeiten. DGB-Vorstandsmitglied Anja Piel sagte, die Bundesregierung müsse dringend die steigende Belastung der Eigenanteile der Pflegebedürftigen stoppen. Sie stellt sich hinter den Vorstoß von Gesundheitsminister Carsten Linnemann, geplante Einsparungen bei den Rentenansprüchen von pflegenden Angehörigen zurückzunehmen. In Erfurt haben heute Mittag Beschäftigte der Pflegebranche gegen die Reformpläne protestiert. Sie befürchten, dass dadurch viele Angebote eingeschränkt werden müssten. Und in Sachsen-Anhalt gibt es zum Wochenstart gleich mehrere neue Baustellen. Für Autofahrer bedeutet das Umwege fahren, zum Teil auch Vollsperrungen. Beispielsweise wird in Gardelegen die B188 für 1 Million Euro saniert. Im Harz ist es die L79 zwischen Eilenstedt und Nienburg. Und im Bördekreis soll die L38 in Richtung der A14 erneuert werden. Ende August kommt hier die Vollsperrung. Soweit zu den Nachrichten und wie es aktuell auf den Straßen aussieht. Dazu jetzt mehr von Billy. Dankeschön, Tatjana. Wir möchten, dass Sie gut ankommen. Hier ist der MDR Sachsen-Anhalt Verkehrsservice. Es ist 15.03 Uhr und es gibt eine Meldung für die A2 Richtung Hannover. Zwischen Irxleben und Bornstedt staut es sich an einer Baustelle. Sie brauchen 20 Minuten länger. Und Vorsicht auf der A36 Richtung Bernburg. Zwischen Quedlinburg Ost und Heum brennt ein Pkw auf der Startspur. Und Blitzer stehen gerade. Auf der B187 in Griebow Richtung Coswig. Zwischen Blankenburg und Westerhausen wird geblitzt. In Haldensleben in der Bülstringer Straße. Stadt auswärts. Dann nochmal in Haldensleben in der Hafenstraße Stadt auswärts. In Halle auf der Paracelsusstraße Richtung Trotha. Am Ortseingang Kusei wird aus Richtung Klötze geblitzt. In Lindau Richtung Lohburg. In Merseburg in der Straße des Friedens Stadt einwärts. In Osterwiek in der Hornburger Straße Stadt auswärts. Und am Ortsausgang Wernigerode Richtung Benzingerode. Und wenn Sie noch was Neues sehen oder wenn sich was erledigt, gern her damit. Wir geben es weiter. Der Anruf kostet wie immer nichts mit unserer Verkehrshotline und das ist die 0800.
4: 0800 94 6 94 6 und die 1. Lieben Dank und gute Fahrt. Wir haben viele Wolken, aber auch immer wieder Sonne, die sich durchsetzt. Und die Temperaturen sind da angekommen, wo sie auch ankommen sollten. 21 Grad maximal waren ja angesagt. Die haben wir erreicht in Wettin, Gentin und Weißenfels. 19 Grad sind es in Barleben und 18 zum Beispiel in Bennigenstein. Sonnenuntergang ist heute Abend kurz nach 8:45. Dann wird es schnell kühler und in der Nacht ist es trocken und wieder ganz schön frisch bei Temperaturen zwischen 11 und 6 Grad. Morgen, der Dienstag, wird wärmer. Da sind wir im Sommerbereich, maximal 26 Grad. Können wir erwarten mit viel Sonne. Wolken sind auch dabei, die werden gegen Abend dann dichter werden, stellenweise. Und am Mittwoch sind dann einzelne Schauer und Gewitter möglich. Das Ganze nochmal bei maximal 26 Grad.
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4: Und jetzt mit Middle of the Road. Hallo.

0: Absolut genial. Genesis, Land of Confusion. Und danach spielen wir Marshall Heim mit Dancing in the City. Aber erstmal wird's sportlich.
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0: Ich habe jetzt Verstärkung im Studio. Bei mir ist Guido Hensch. Hallo.
2: Hallo, Pili. Das war bei mir eben auch gerade Land of Confusion. Ich dachte, ich bin noch gar nicht dran.
0: Ja, und ich bin jetzt durchs halbe Funkhaus gerannt und habe den Kollegen vom Sport erstmal ins Studio gezerrt.
2: So ist das.
0: Wir atmen jetzt durch, Guido. Ein Großteil der ersten Runde des DFB-Pokals ist bereits gespielt. Mhm. Wir fangen also an mit Fußball. Nach dem 4:0-Erfolg des ersten FC Magdeburg beim Oberligisten Balinger SC wurde aber weniger komischerweise über das Ergebnis als vielmehr über den Rasen gesprochen.
2: Ja, das war schon ziemlich verrückt. Also ich kann mich nicht entsinnen, jemals so ein Spielfeld gesehen zu haben. Und ich habe auch viele Kreisklasseplätze beackert. Normalerweise hast du ja auch bei diesen unterklassigen Teams, gerade in den alten Bundesländern, immer so top gepflegte grüne Wiese. Ja. Aber gestern in Balingen, boah, das war so mehr graubraun mit Löchern drin. Und das sorgte natürlich auch bei FCM-Trainer Patrick Sander für Kopfschütteln.
3: Auf diesem Platz Fußball spielen zu wollen, ist fast unmöglich. Balingen tut mir leid. Also wenn ich jede Woche auf dem Platz versuchen soll, irgendwie Fußball zu spielen und es geht nicht, es geht einfach nicht, dann ist es schon ein klarer Nachteil, muss man sagen.
2: Ja, der FCM hat das aber alles sehr, sehr seriös gemacht und ist dann verdient in die zweite Runde eingezogen. Und zur Belohnung gab es, ich habe nochmal ganz genau auf die Zahl geguckt, 476.377 Euro Prämie.
0: Wow, das ist aber eine ganze Menge Geld, über das sich auch der hallische FC freuen würde. Dessen Aufgabe wird heute Abend aber ungleich schwerer, denn unser Regionalligist trifft auf den Erstliga-Aufsteiger Schalke 04. Ne?
2: Ja, letzte Woche noch Real Madrid, diese Woche HFC, das ist auch für die Schalker ein echtes Kontrastprogramm, aber vielleicht liegt ja genau darin die kleine Außenseiterchance für Sofyan Benyamina und Co.
4: Wir müssen einfach eklig sein und gucken, was da geht. Die müssen einen schlechten Tag erwischen, wir müssen einen überragenden Tag erwischen und dann brauchen wir immer noch ein bisschen Glück.
2: Ja, von an Unterstützung von den Rängen, da wird es nicht mangeln. 14.000 Zuschauer sind da, das hallische Stadion ist damit ausverkauft. 20.45 Uhr, also richtig schick unter Flutlicht, wird angepfiffen und die Partie gibt es obendrein auch noch live in der ARD zu sehen.
0: So, und gänzlich ohne Zuschauer haben dagegen die Zweitliga-Basketballer des SSB Baskets bei Alba Berlin getestet und haben gut gegengehalten.
2: Ja, und das einfach mal so aus dem Stand war überhaupt das allererste Testspiel. Es gab nur eine knappe 78:84 Niederlage. In dieser Woche ist das Team im Trainingslager in Kienbaum unterwegs. Da muss man sich erstmal kennenlernen, sind viele neue dabei. In der nächsten Woche wird dann der Umzug noch nach Magdeburg vollzogen. In der Salzmannstraße, da wird gerade das neue eigene Trainingsareal hergerichtet. Sehr zur Freude von Sportdirektor Kevin Magdowski.
5: Ein sehr großer Vorteil ist natürlich auch, dass wir auch individuelles Training und auch das sogenannte Wurftraining deutlich umfangreicher gestalten können und vor allem flexibler sind.
2: Ja, also aus den Wolmirstädtern werden nun wirklich echte Magdeburger.
0: Saisonstart für die SBB Baskets ist dann in einem Monat am 26. September und wir werden natürlich berichten. Dankeschön, Guido. Und
2: sehr
0: jetzt
2: gern.
0: Kannst du durchatmen. Du hast es geschafft.
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Marshall Hein. So klingt der Montagnachmittag hier bei MDR Sachsen-Anhalt. Der erste Feierabend der Woche kommt schon so ein bisschen in greifbare Nähe. Und sowas wie Entspannung oder auch Urlaub für die Ohren haben wir jetzt schon mal für Sie. Und wir entführen Sie so ein bisschen nach Italien. Hier ist Pupo mit Su di Noi.

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2: 15.30 Uhr mit Carsten Rochow. Guten Tag. Nach dem Brand im Klinikum Krakau in Magdeburg wird es wohl Monate dauern, bis der betroffene Bereich wieder vollständig hergestellt ist. Das frühere Klinikum der Pfeifferschen Stiftungen rechnet mit einem Schaden in Millionenhöhe. Das Feuer war am Vormittag in einem Patientenzimmer ausgebrochen. Mitarbeitende haben rund 70 Patienten innerhalb kurzer Zeit aus dem betroffenen Bereich in Sicherheit gebracht. Die Patientin aus dem betroffenen Zimmer liegt nach einer Rauchgasvergiftung auf der Intensivstation. Ihr Zustand ist stabil. Zwei weitere Patienten wurden verletzt. Die Kriminalpolizei ermittelt. Der größte deutsche Sekthersteller Rotkäppchen aus Freiburg bekommt Unterstützung im Streit um die Sektsteuer. CDU-Landrat Götz Ulrich spricht sich auch gegen die geplante Erhöhung um 20% aus. Rotkäppchen hatte bereits in der vergangenen Woche vor höheren Preisen gewarnt. Fabian Brenner, welche Argumente bringt der Landrat an?
3: Er argumentiert es ähnlich wie Rotkäppchen Mumm selbst. Der fiskalische Nutzen sei unsicher, der wirtschaftliche Schaden aber absehbar. Höhere Steuern könnten den Absatz sinken lassen, erwartete Mehreinnahmen demnach ausbleiben. Die Bundesregierung hatte angekündigt, ab dem kommenden Jahr die Steuern auf verschiedene Alkoholika, beispielsweise auch Sekt, zu erhöhen. Statt bisher 1,02 Euro wäre die Schaumweinsteuer pro Sektflasche dann 20 Cent mehr. Als Argument für die Erhöhung werden die Folgekosten von Alkoholmissbrauch angeführt, pro Jahr etwa 16 Milliarden Euro, sagt die finanzpolitische Sprecherin der SPD-Bundestagsfraktion Frauke Heiligenstadt.
2: Apropos Preise und Steuern, Spritpreise von mehr als 2 Euro pro Liter sind inzwischen auch in Sachsen-Anhalt wieder Alltag. Super E10 hat zuletzt im Schnitt rund 2,20 Euro gekostet, Diesel etwa 2,30. Der ADAC warnt bereits, 2026 könnte das teuerste Tankjahr aller Zeiten werden. Ein Grund dafür ist der Krieg zwischen den USA und dem Iran. Hinzu kommen die vergleichsweise hohen Steuern auf Benzin und Diesel in Deutschland. In Polen etwa liegen die Literpreise weiterhin deutlich unter 2 Euro. Ein lauer Sommerabend, ein guter Film und dazu die Kulisse des Wörlitzer Parks. Die Wörlitzer Filmtage haben am Wochenende begonnen und gehen in dieser Woche weiter. Fabiana Blasko, was macht dieses Freilichtkino so besonders?
4: Ja, weiche Kinosessel und Komfort gibt es im Freiluftkino zwar nicht, dafür bietet die Insel Stein im Wörlitzer Park ein einmaliges Ambiente mit dem römischen Theater und dem künstlichen Vesuv im Hintergrund. Und auch in diesem Jahr kommen vor allem Liebhaber von Historien- und Kostümfilmen auf ihre Kosten. So steht heute die Abenteuerverfilmung Der Graf von Monte Cristo auf dem Programm. Bis Ende der Woche darf sich das Publikum auf weitere Kinoklassiker freuen, etwa ein Drama über den Komponisten Vivaldi am Mittwoch. Zum Abschluss am Freitag kämpft Robin Hood für Gerechtigkeit. Alle Vorstellungen beginnen mit Einbruch der Dämmerung gegen 20 Uhr.
2: Die 11. Wörlitzer Filmtage sind angelaufen. Das waren die Regionalnachrichten und wie es auf den Straßen läuft, das weiß Billy.
5: Jo, so ist es. Dankeschön, Carsten. Wir möchten, dass Sie gut ankommen. Hier ist der MDR Sachsen-Anhalt Verkehrsservice. Es ist 15.33 Uhr und wir haben immer noch die Meldung für die A2 Richtung Hannover. Zwischen Irxleben und Bornstedt gibt es 6 Kilometer Stau an einer Baustelle. Eine halbe Stunde Geduld brauchen Sie, dann haben Sie es aber geschafft. Das war es auch schon. Ansonsten haben Sie freie Fahrt, aber es gibt einige Blitzer. Und die stehen auf der B187 in Griebow Richtung Coswig. Zwischen Blankenburg und Westerhausen wird geblitzt. In Haldensleben in der Bülstringer Straße stadtauswärts und nochmal in der Hafenstraße stadtauswärts. Dann haben wir einen Blitzer am Ortseingang Kusei aus Richtung Klötze. In Lindau wird Richtung Lohburg geblitzt. In Merseburg in der Straße des Friedens stadteinwärts. In Osterwiek in der Hornburger Straße stadtauswärts. Und am Ortsausgang Wernigerode Richtung Benzingerode. Das war's von uns. Und wenn Sie sagen, nee, ich habe da noch was entdeckt, wäre natürlich schön, wenn Sie mal durchrufen und bei uns Bescheid sagen. Dann gehen wir es hier weiter. Der Anruf ist kostenfrei wie immer mit der 0800 94 6 94 6 und die 1. Ganz lieben Dank und gute Fahrt. Die Wolken überwiegen, aber blauer Himmel, Sonnenschein sind auch mal dabei und es bleibt trotzdem trocken, trotz der Wolken, da kommt nichts raus. Maximal 21 Grad haben wir ja angesagt, haben wir auch erreicht, in Kalbe, Saale zum Beispiel und in Salzwedel. 19 Grad sind es gerade in Zerbst und Köthen und 18 Grad in Querfurt und in Stolberg im Harz. Wie geht's weiter? Am Abend wird es schnell kühler, Sonnenuntergang ist kurz nach 8:45 und dann haben wir in der Nacht Tiefstwerte zwischen 11 und 6 Grad, es wird trocken bleiben. Und morgen, unser Dienstag, der wird wieder wärmer mit maximal 26 Grad. Es wird auch freundlich werden mit viel Sonne. Wolken gibt es natürlich auch. Die werden dann gegen Abend stellenweise ein bisschen dichter. Ich bin Billy Wulff und ich schalte gleich in Studio Halle zu unserer Reporterkollegin Colli Müller. Sie hat nämlich für uns die Infos zu den Vorbereitungen des Laternenfestes. Das ist ja dann am Wochenende. Wir wünschen einen schönen Montagnachmittag. Hallo.
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0: Die Münchner Freiheit. Herz aus Glas hier bei MDR Sachsen-Anhalt. Und in Halle fängt in dieser Woche die Woche mit ganz, ganz viel Gewusel in der grünen Lunge Halles an. Wer heute also über die Peisnitz oder die Ziegelwiese spaziert, der merkt sofort, da ist ja ordentlich Bewegung drin. Denn bevor das 89. Laternenfest am Freitag an und auf der Saale starten kann, gibt es jetzt Tage, an denen vor allem geschleppt, geschraubt und verkabelt wird. MDR Sachsen-Anhalt-Reporterin Cornelia Müller hat sich bei den Aufbauarbeiten für uns mal umgesehen. Conny, was ist denn derzeit los am Flussufer? Erzähl.
1: Ja, Willi, musst dir vorstellen, sonst tuckert an gewöhnlichen Tagen vielleicht mal ein Vergnügungsschiffchen auf der Saale vorbei und es ist eher ruhig und beschaulich. Mhm. Die jungen Mütter zum Beispiel mit Kinderwagen, die spazieren hier gerne durchs Grün. Heute sieht das Festgelände eher wie eine ziemlich große Baustelle aus. Und die Kleinen in den Kinderwagen, die hören auch schon mal das hier, eine kleine Kostprobe. Also du siehst überall was los. Transporter fahren, große Sattelzüge, Gabelstapler, abgeladen wird ein Stromaggregat nach dem anderen. Strom wird ja hier für einiges gebraucht, für Bühnen, Lichtanlagen, Kühlwagen, Fahrgeschäfte. Es werden also Kabel gezogen, Striche und Nummern aufgesprüht, damit auch jeder Händler und Schausteller wie in einem riesigen Puzzle hier seinen Platz findet.
0: Und heute ist auch die Zeit für die Leute mit den Muckis, oder?
1: Ja, absolut. Momentan wird die große Bühne aufgebaut, auf der die Bühnenhalle dann am Wochenende ihr beliebtes Kulturspektakel veranstalten. Da werden, sagte mir Bühnenmeister Gerd Lewandowski, bis Mittwoch beim Aufbau einige Tonnen Stahl bewegt und Zelte aufgestellt. Dutzende Kästen Mineralwasser, die stehen auch schon da, Mannshof hoch aufgestapelt, dafür, dass die Mitarbeiter und die Künstler dann eben auch am Feierwochenende keine trockenen Kehlen haben. Ja, also hier laufen die Vorbereitungen jedenfalls auf Hochtouren.
0: Und wie sieht's denn aus? Ist doch schon irgendwie was Fertiges zu sehen?
1: Naja, schon einen Hingucker, den gibt's und der ist in die Festgeländekulisse an der Ziegelwiese eingebunden. Das ist das Riesenrad, komplett weiß ist es und es lugt so aus dem Grün hervor. White Wheel heißt es nämlich auch, also weißes Rad. Und ja, auch hier verraten die technischen Daten Auf- und Abbau. Sind nichts für Verzärtelte. 100 Tonnen ist es schwer, fast 40 Meter hoch, hat 24 Gondeln und davon eine sogar barrierefrei, also rollstuhlgerecht. Ja, hier steht schon mal alles an seinem Platz. 2 Tage dauert hier jeweils der Auf- und Abbau.
0: Da sagen wir doch schon mal Dank an alle, die im Hintergrund dafür sorgen, dass Halle feiern kann am Wochenende. Dankeschön, Conny. Und wir feiern mit beim Laternenfest am Freitag mit unserer 80er MDR Sachsen-Anhalt-Party.

0: Was soll dann zum Schluss die Gitarre wieder?
1: Ich sage immer, ich mag keine Songs. Was heißt, ich mag keine Songs, ist zu hoch ausgedrückt. Ich habe gern einen guten Schluss an einem guten Song. Es war wenigstens ein Schluss. Ob er gut war, lasse ich jetzt mal dahingestellt, aber der Song ist der Hammer.
0: Also ich hatte das Gefühl, die hatten eigentlich einen Schluss und irgendeiner hat gedacht, ach nee, da spiele ich jetzt nochmal was dran.
1: Und ich dachte, pass mal auf, wir machen das mal ganz cool und vielleicht halten es die anderen auch für cool. Auf jeden Fall ist es ein Hinhörer.
0: Sie hören schon, bei mir ist jetzt Peter Hofmann. Das hat einen guten Grund, weil Peter übernimmt hier gleich das Endestudio. Was hast du mitgebracht?
1: Ich habe tolle Musik mitgebracht. Ich habe mitgebracht einen Studiogast nachher, da sage ich noch nichts drüber. Also es wird spannend und überhaupt und es geht ein bisschen um eine wundervolle Nostalgie auch ein bisschen. Also da bin ich ja gerne mal dabei.
0: Also du bist heute der Mann der Heimlichkeiten.
1: Bisschen.
0: Spaß, bleiben Sie dran.
1: Das interessiert dich jetzt.
0: Ja, natürlich. Ich wünsche Ihnen schon mal einen schönen ersten Feierabend der Woche. Und das ist Cock Robin, The Promise You Made. Und wenn Sie mögen, hören wir uns gerne morgen wieder.

0: sozusagen ein kleiner Blick einen Tag zurück. Ein wundervoller Sonntag war hoffentlich für Sie alle. Hier ist gleich Ihr neuer Feierabend und da ist die Frage, sind Sie noch reif für die Insel oder schon reif fürs Fantasy Island? Da können Sie nachher gerne mitkommen. Ich bin bereit, aber vorher gibt es natürlich die aktuellen Meldungen mit Tatjana.
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4: Mit Tatjana Gropius. Guten Tag. Der Schaden geht in die Millionen, die Kriminalpolizei ermittelt. Nach dem Brand heute Vormittag im Klinikum Krakau, früher bekannt unter Pfeifersche Stiftungen in Magdeburg, wird es wohl Monate dauern, bis der betroffene Bereich wieder vollständig hergestellt ist, heißt es dazu vom Universitätsklinikum. Und jetzt die Frage an meine Kollegin Andrea Poschwald. Welche weiteren Erkenntnisse haben wir denn bis jetzt zu dem Brand?
5: Der Brand im Klinikum Krakau war zwar heute Morgen innerhalb kurzer Zeit gelöscht, dass alles relativ glimpflich ausgegangen ist, ist aber den Mitarbeitern zu verdanken. Denn sie haben es geschafft, innerhalb kurzer Zeit 70 Patienten zu evakuieren. Die sind vorerst in anderen Gebäudeteilen untergekommen. Das gilt auch für die vom Brand unmittelbar betroffene Station. Verletzte gibt es aber trotzdem. Die Patientin, in deren Zimmer das Feuer ausgebrochen war, wurde zunächst wegen einer Rauchgasvergiftung in der Notaufnahme behandelt. Sie liegt nun auf der Intensivstation. Ihr Zustand ist aber nach Klinikinformationen stabil. Zwei weitere Patienten wurden ebenfalls verletzt.
4: Ein Platz im Pflegeheim wird für Bewohner in Sachsen-Anhalt immer teurer. Im Schnitt müssen sie inzwischen knapp 2.300 Euro im Monat selbst zahlen. Zu diesem Schluss kommt die AOK, die dafür aktuelle Zahlen ausgewertet hat. Besonders stark sind seit Jahresbeginn die Kosten gestiegen, die unmittelbar für die Pflege anfallen, um 12%. Innerhalb Sachsen-Anhalts gibt es aber deutliche Unterschiede. Im Burgenlandkreis liegt dieser pflegebedingte Eigenanteil bei rund 1.200 Euro, im Altmarkreis Salzwedel bei knapp 1.000 Euro. Zum gesamten Eigenanteil kommen noch jeweils mehrere hundert Euro für Unterkunft und Investitionskosten hinzu. Die AOK fordert deswegen, Ausbildungs- und Investitionskosten künftig nicht mehr von den Pflegebedürftigen zahlen zu lassen. Er ist 4160 Gramm schwer, 52 Zentimeter groß und jetzt offiziell ein Jubiläumsbaby. Der kleine Janosch kam heute Nacht um 0.14 Uhr auf die Welt und ist das 1000. Kind, das in diesem Jahr im Krankenhaus St. Elisabeth und St. Barbara Halle geboren wurde. Und dafür gab es von der Klinik ein besonderes Geschenk, eine Sternenpatenschaft. Damit wird ein Himmelskörper nach dem kleinen Janosch benannt. Und für den hallischen FC könnte es heute das Spiel des Jahres werden. Denn in Runde 1 des DFB-Pokal trifft der Regionalligist auf Schalke 04 aus der Bundesliga. Das Stadion in Halle ist ausverkauft. Live zu sehen ist das Pokalduell ab 20.45 Uhr in der ARD. Wer lieber live hören will, sollte unseren DAB-Plus-Kanal MDR Sachsen-Anhalt extra einschalten. Und das waren die Nachrichten. Jetzt geht's weiter am Programm mit dir, Peter.
0: Danke, Tatjana. Wir möchten, dass Sie gut ankommen. Hier ist MDR Sachsen-Anhalt, der Verkehrsservice. Es ist 16.03 Uhr. A2 Richtung Hannover, zwischen Irxleben und Bornstedt, 3 Kilometer Stau an der Baustelle. Im Moment dauert es da 20 Minuten länger. Geblitzt wird zwischen Blankenburg und Westerhausen. In Haldensleben in der Bülstringer Straße steht ein Blitzer stadtauswärts. Am Ortseingang Kusei wird aus Richtung Klötze geblitzt und in Lindau steht ein Blitzer Richtung Lohburg. In Merseburg in der Straße des Friedens steht ein Blitzer stadteinwärts und einer steht am Ortsausgang Wernigerode Richtung Benzingerode. Und wenn Sie noch Blitzer oder Staus sind, das waren sie schon alle. Ich dachte, die Liste ist länger, aber es kann ja noch werden. Falls Sie noch was sehen, einfach wie immer kostenfrei anrufen unter der bekannten Nummer 0800 94 6 94 6 und die 1. Wie immer danke fürs Gucken und eine gute Fahrt. Zunehmende milde Freundlichkeit, könnte man sagen. Bis zum Abend mehr Sonne. Es bleibt trocken heute bei 19 bis 21 Grad. Es wird immer noch ein mäßiger Ostwind hier und da. Und auf dem Brocken haben wir 13 Grad. In der Nacht dann spürbar kühler, 11 bis 6 Grad, gering bewölkt oder klar. Und morgen haben wir dann einen ziemlich freundlichen Dienstag für uns, meiste Zeit Sonne. Zum Abend allerdings gibt es zwischen Harz und dem Landkreis Wittenberg mehr Wolken, bei Höchstwerten zwischen 22 und 26 Grad.
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0: Hier ist sozusagen die Anlaufstelle, die Feierabendinsel Ihres Montags, wenn Sie schon soweit sind. Ansonsten frohes Schaffen und ansonsten ja, einen schönen Feierabend und ich grüße Sie.

Okay, ich gucke auf die Jahreszahl, aber nur diesmal. 1988, Johnny Hates Jazz, Shattered Dreams. Willkommen im Feierabend, in Ihrem Feierabend am Montag hier bei MDR Sachsen-Anhalt. Und ich habe schon getan, denn seit Sonnabendabend ist ja die neue Hitparade im Netz. Ich habe schon abgestimmt. Ich sage nicht wofür, wie immer, aber auf Platz 3 sind gerade Karat mit König der Welt, auf der 2 Hot Chocolate und davon der 1 No Doubt About It und die neue Nummer 1 heißt Enola Gay von OMD. Und beim Abstimmen bei der Hitparade kriege ich immer so ein bisschen Nostalgie, weil Hitparaden waren früher mal richtig wichtig im Leben. So, das waren die, wenn die Band gespielt hat, sehen Sie, ich habe abgestimmt. Und jetzt geht mein Handy los. Wenn die Band gespielt wurde, die ihre Lieblingsband war, ihr Lieblingssänger, ihre Lieblingssängerin oder was auch immer, da hat man Herzklopfen bekommen, weil es war so ein bisschen wie die erste Liebe, ob das Police, aber Smokey, Bonnie Tyler und viele andere mehr waren. Und wenn das eben im Radio passiert ist, da war das noch schöner, denn im Radio hat er den Kopf oder hat der Kopf den Film dazu gespielt. Und genauso kriege ich jedes Mal einen Film, wenn der nächste Song von den Carpenters läuft. Denn genau darum geht's da, vom Radio sitzen als Minderjähriger oder als Minderjährige und dieses Herzklopfen kriegen beim Hit, der da gespielt wird mit jedem Schalalalala. Die Carpenters

Und wenn sie tanzt, Max Giesinger, Sie hören MDR Sachsen-Anhalt, Ihr Feierabend am Montag. Und ja, das Lied hat gerade davon geredet, dass man ab und zu mal so seinen Fluchtpunkt braucht. Für manche ist es ein Film, ist es ein Buch, ist es ein Song, ist es einfach mal 5 Minuten in die Wolken gucken und nichts denken. Das ist zwischendurch auf jeden Fall auch mal nötig bei den Stressen und den Hektiken des heutigen Tages oder der heutigen Tage. Und zwischendurch ist es vielleicht wirklich nur ein Song und ein bisschen Erinnerung, ein bisschen Nostalgie und ein bisschen Theatralik. Zum Beispiel, da ist ein Freiheitskämpfer, der in die Jahre gekommen ist. Ein Sternenhimmel voller Erinnerungen. Und dann gibt es da noch die Gewissheit, ja, ich würde es wieder tun. Ich verspreche es, Fernando, ich würde es wieder tun. Hier ist MDR Sachsen-Anhalt und hier sind ABBA und ich wünsche Ihnen einen schönen Feierabend.

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6: 16.30 Uhr heute Nachmittag mit Carsten Rochow. Guten Tag. Sachsen-Anhalts Schulen können ab sofort einen eigenen KI-Chatbot nutzen. Er soll Lehrkräften zum Beispiel helfen, Unterrichtsmaterial vorzubereiten oder Aufgaben an unterschiedliche Leistungsniveaus anzupassen. Schülerinnen und Schüler können damit unter anderem Gespräche mit historischen oder fiktiven Figuren simulieren. Das Bildungsministerium will KI damit in einem geschützten schulischen Umfeld nutzbar machen. Die Schüler sollen dabei auch lernen, Antworten der KI kritisch zu hinterfragen. Wie selbstverständlich Strom ist, das merken wir oft erst, wenn er mal ausfällt. In Roßlau soll künftig ein großer Batteriespeicher helfen, Strom aus erneuerbaren Energien verfügbar zu halten, auch dann, wenn gerade weniger produziert wird. Die Anlage besteht aus großen Containern. Heute haben die Stadtwerke dafür den ersten Spatenstich gesetzt. Stadtwerkechef Dino Höll über die künftige Stromversorgung.
7: Wir sehen PV-Anlagen, wir sehen Balkonkraftwerke, die ganz viele Verbraucher verwenden, Windkraftanlagen und viele dieser Anlagen speisen natürlich nur dann in das Netz ein, wenn entweder Wind weht oder die Sonne scheint. Und häufig brauchen wir den Strom aber nicht genau zu dieser Zeit, sondern dann, wenn es dunkel ist, wenn Nacht ist, wenn Winter ist. Und ein Speicher wie dieser und viele andere tragen natürlich dazu bei, dass es ausgeglichen wird, dass wir eine Balance zwischen Angebot einerseits und Nachfrage bekommen. Und das führt dazu, dass wir ein sicheres Energiesystem haben.
6: Die Anlage soll Ende nächsten Jahres in Betrieb gehen und rund 4.500 Haushalte einen Tag lang mit Strom versorgen können. Sachsen-Anhalt zählt heute schon zu den trockensten Bundesländern durch Klimawandel und steigende Wasserbedarfe. Das Umweltministerium will die Trinkwasserversorgung in der Region Magdeburg stärken. Deshalb gab es heute rund 3,6 Millionen Euro Fördergeld für den Trink- und Abwasserverband Börde. Mit diesem Geld soll die Trinkwasserproduktion um bis zu 7000 Kubikmeter pro Tag erhöht werden können. Laut Ministerium soll dazu eine Druckerhöhungsstation und eine gut 3 Kilometer lange Rheinwasserleitung bis zum Wasserwerk Kolbitz gebaut werden. Ein Platz im Pflegeheim wird für die Bewohner in Sachsen-Anhalt immer teurer. Im Schnitt müssen sie inzwischen knapp 2.300 Euro im Monat selbst bezahlen. Das zeigt eine aktuelle Auswertung des Wissenschaftlichen Instituts der AOK. Besonders stark sind seit Jahresbeginn die Kosten gestiegen, die unmittelbar für die Pflege anfallen. Um 12% nämlich. Nur in einem anderen Bundesland war der Anstieg noch höher. Innerhalb Sachsen-Anhalts gibt es deutliche Unterschiede. Im Burgenlandkreis liegt dieser Eigenanteil bei rund 1.200 Euro, im Altmarkkreis Salzwedel bei knapp 1.000 Euro. Die AOK fordert deshalb, Ausbildungs- und Investitionskosten künftig nicht mehr von den Pflegebedürftigen bezahlen zu lassen. Das waren die Regionalnachrichten. Peter hat alles Wichtige von der Straßenlage für Sie.
8: Genauso machen wir das. Danke, Carsten.
6: Sehr gern.
8: Wir möchten, dass Sie gut ankommen. Hier ist der MDR Sachsen-Anhalt Verkehrsservice. Es ist gleich 16 Uhr und 33 Minuten. A2 Richtung Hannover zwischen Irxleben und Bornstedt, 3 Kilometer Stau an der Baustelle. Da sind es im Moment 20 Minuten Verzögerung. Die Elbfähre Arneburg ist ab morgen wieder in Betrieb und es wird geblitzt. Auf der B100 in Höhe Bergwitz Richtung Gräfenhainichen. Dann steht ein Blitzer zwischen Blankenburg und Westerhausen. In Haldensleben wird in der Bülstringer Straße stadtauswärts geblitzt und am Ortseingang Kusei steht ein Blitzer aus Richtung Klötze. In Merseburg in der Straße des Friedens wird stadteinwärts geblitzt und am Ortsausgang Wernigerode, da steht ein Blitzer Richtung Benzingerode. Und wenn Sie noch was sehen, da steht hier meine Telefonnummer, die kostenfrei ist wie immer für Sie. 0800 94 6 94 6 und die 1. Danke fürs Gucken, gute Fahrt. Die milde Freundlichkeit heute, die Sonne kommt ein bisschen mehr durch heute Abend bei 19 bis 21 Grad. Im Moment haben wir 17 Grad in Stiege, in Zeitz sind es 19, 20 in Staßfurt und Klötze 21 Grad. In der Nacht geht es dann aber wieder runter. Da ist es klar oder gering bewölkt bei Tiefstwerten zwischen 11 und 6 Grad, also durchaus auch einstellig. Dafür morgen 22 bis 26 Grad, viel Sonne, erst am Abend gibt es mehr Wolken vom Harz her Richtung Landkreis Wittenberg. Und die ersten Schauer und Gewitter gibt es wohl dann erst am Abend des freundlichen Mittwochs, auch da bis zu 26 Grad. So, und was gibt's jetzt in Ihrem Feierabend? Gleich Visage und die Monkees mit I'm a Believer. Viel Spaß.
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Visage. Die wurden damals die neuen Romantiker genannt, the New Romantics. Und ich glaube, das war ja schon Anfang der 80er Jahre, dass sich dann sämtliche Kosmetikartikel und Kosmetikfirmen gefreut haben für den Rest der 80er Jahre, weil Schminke war ja die Nummer eins in den 80ern. Was da aufgetragen wurde, das war ziemlich fett auf Deutsch gesagt. Und Visage haben den Anfang gemacht. Sie erinnern sich vielleicht an dieses Video. Aber wie auch immer, hier ist Ihr Feierabend bei MDR Sachsen-Anhalt. Gleich gibt's wie jeden Tag 10 vor 5 Ihr Gipfeltreffen mit Johann König, Thorsten Sträter und Olaf Schubert. Und vorher gibt's einen Heimweh-Song von John Denver und dann einen Klassiker von einem Klassiker-Album von einer Klassiker-Band schlechthin. Hier sind Fleetwood Mac, You Can Go Your Own Way. Einen schönen Feierabend.

0: John Denver, in diesem Sinne eine gute Heimfahrt oder einfach eine gute Fahrt auf den herrlichen Landstraßen Sachsen-Anhalts. Es ist 16.49 Uhr.
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0: gleich 16.59 Uhr hier ist ihr Feierabend und das war natürlich die Ballade der Lucy Jordan, die sich Marianne Faithfull bei Dr. Hook geholt und damit veredelt und unsterblich gemacht hat. Und gleich geht's unsterblich weiter im Feierabend. Was sage ich da? Ich sage, Sie haben vielleicht frei, aber ich habe auf alle Fälle free. Gleich.
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0: Und den Überblick über diesen Montag hat Uli Wittstock. Und Uli, es gab oder es gibt wieder mal einen Spatenstich.
3: Ja, auch in Wahlkampfzeiten gibt es solche Termine. Diesmal aber geht es nicht um eine neue Brücke oder um eine Kita, sondern um einen Batteriespeicher. Und von Tür zu Tür, wir begleiten eine SPD-Kandidatin auf ihrer Wahlkampftour in Gardelingen. Sachsen-Anhalt produziert etwa 60% des Stroms aus erneuerbaren Energien. Aber wir wissen ja, Wind und Solar sind wetterabhängig, also braucht man Stromspeicher. Am Umspannwerk Roßlau entsteht der erste Batteriespeicher für die Versorgung der Haushalte von Dessau-Roßlau. Der Energieversorger NWRM und die Stadtwerke wollen hier erneuerbare Energien speichern. Wie gesagt, was da aus Wind und aus Sonnenenergie zusammenkommt. Dino Höll von der Dessauer Versorgungsgesellschaft erklärt.
4: Der Verbraucher hat hier zwei Aspekte, die berücksichtigt werden müssen. Das eine ist eine Netzstabilität. Angebot und Nachfrage werden übereinander gebracht. Wir sehen PV-Anlagen, wir sehen Balkonkraftwerke, die ganz viele Verbraucher verwenden, kleine Anlagen auf den Dächern, Windkraftanlagen. Und viele dieser Anlagen speisen natürlich nur dann in das Netz ein, wenn entweder Wind weht oder die Sonne scheint. Und häufig brauchen wir den Strom aber nicht genau zu dieser Zeit, sondern dann, wenn es dunkel ist, wenn Nacht ist, wenn Winter ist. Auch die Wärmepumpen schließen sich da natürlich nahtlos an. Und ein Speicher wie dieser und viele andere im Energiesystem in Deutschland, in Europa, tragen natürlich dazu bei, dass es ausgeglichen wird, dass wir eine Balance zwischen Angebot einerseits und Nachfrage bekommen. Und das führt dazu, dass wir ein sicheres Energiesystem haben. Andererseits ist natürlich auch eine wirtschaftliche Komponente dabei, weil sowohl wir als Stadtwerke Dessau als auch die NWAM-Gruppe, mit denen wir das hier ganz toll in der Partnerschaft gemeinsam machen, natürlich auch wirtschaftlich agieren müssen. Und das erhoffen wir uns natürlich auch aus diesem Speicher.
3: Das heißt, da wird der Strom zu Überschusszeiten gespeichert und wenn alle Strom brauchen, dann wird er verkauft. Und die Speicherkapazität entspricht etwa dem Tagesbedarf von 4.500 Haushalten. Wahlkampf ist für Parteien tatsächlich eine Ausnahmesituation. Und wir haben in den letzten Wochen immer wieder Parteien auf ihrer Wahlkampftour begleitet. Heute ist die SPD dran und das heißt jetzt Campingplatz statt Parteizentrale, rote T-Shirts statt Anzug und Krawatte. Zwei Wochen vor der Landtagswahl hat die SPD in Gardelegen Unterstützer aus Sachsen-Anhalt und aus anderen Bundesländern zusammengetrommelt. Das Ziel? Möglichst vielen Menschen persönlich irgendwie Hallo zu sagen. Wir sind von der SPD, wir wollen ihre Stimme. Und auch die Direktkandidatin Skadi Herkenrath war natürlich mit dabei. Laura Sinem-Hoeneß berichtet.
5: Wir haben heute einen mega krassen Tag für uns. Denn dieser Wahlkreis hier, Wahlkreis 2 Gardelegen-Klötze, ist einer der allergrößten Wahlkreise, die es gibt. Und wir haben uns gedacht, heute für den Tag, wir machen Haustür-Wahlkampf. Das ist das Effektivste, so erreichen wir die Menschen.
6: Dafür hat Skadi Herkenrath Verstärkung bekommen. Rund 100 SPD-Mitglieder sind nach Gardelegen gekommen, auch aus anderen Bundesländern. Viele haben neben dem Freibad in Porzene gecampt. Nach Frühstück und roten Team-Skadi-Shirts heißt es erst einmal warm tanzen.
7: Wir fangen mit dem rechten Bein an.
6: Dann werden Routen und Flyer verteilt. 20 Gruppen sollen ausschwärmen. Die 27-jährige Skadi Herkenrath kommt selbst aus dem ländlichen Raum. Genau damit will sie jetzt auch an den Haustüren punkten.
5: Die Landtagskandidatin. Ja. Die Landtagswahl findet ja in zwei Wochen statt. Mhm. Und wir wollten

0: einfach mal vorbeischauen, ob sie vielleicht irgendwie Anliegen haben, ob sie uns vielleicht irgendwas mitteilen wollen oder ob sie sich schon entschieden haben, wen sie wählen.
1: Also entschieden habe ich mich schon. Ich habe mich auch gekümmert, also ganz viel.
0: Ja.
1: Es muss einen jetzt ja noch,
0: ja,
1: was uns betrifft. Ich bin eine Person, die lieber mit Jugendlichen zusammenarbeitet, ja, und mit Kindern.
2: Sagt Gudrun Morwinski. Und damit landet die ältere Frau, an deren Haustür die junge SPD-Politikerin zuvor geklingelt hat, genau bei der richtigen, erzählt Skadi Herkenrath.
0: Ich komme selber auch aus dem Bereich, also ich bearbeite auch im Bereich mit Kindern und Jugendlichen. Ich habe jetzt auch gerade in Magdeburg die Kinderstadt organisiert. Ich weiß, ob Sie davon schon mal gehört haben. Das ist auch so für ganz viele Kinder in ganz Sachsen-Anhalt und so. Das ist genau auch mein Bereich. Und genau dafür möchte ich mich auch einsetzen hier bei der Landtagswahl, dass mehr gemacht wird für Kinder und Jugendliche. Das ist genau mein Thema.
2: Aber nicht jede Tür führt zu so einem Gespräch. Viele öffnen erst gar nicht, andere lehnen ab. Die Wahlkämpfer ziehen trotzdem weiter, erzählt Detlef Rebs.
3: Wir haben auch drei, vier gehabt, die gleich gesagt haben, nein.
0: Ja.
3: Wir lehnen es ab, so dürfen wir den Flyer hier lassen, nein, brauchen sie nicht.
0: Ja.
3: Manche haben gesagt, ja, und waren alle vernünftig, freundlich, höflich, auch wenn sie nein gesagt haben, hat uns keiner beschimpft, nichts, gar nichts.
2: Für die SPD sind diese Wahlgespräche besonders wichtig. Die junge Kommunalpolitikerin sagt, viele Unentschlossene seien über klassische Medien kaum noch zu erreichen. Und sie macht klar, dass es für die Partei auch um den Wiedereinzug in den Landtag geht.
0: Die SPD ist die beste Alternative in diesem Fall, denn die SPD... Gemeinsam mit den Grünen, um eine AfD-Mehrheit zu verhindern.
2: Bei Gudrun Morwinski scheint der Besuch jedenfalls Eindruck hinterlassen zu haben.
1: Ich habe mich damit beschäftigt und fand das jetzt gut, dass sie das auch so vorgestellt hat, was mich auch interessiert.
2: Die Bilanz der SPD in Gardelegen, 183 Haustüren, 83 Gespräche, davon bewertet das Team 70 als gut. 12 Menschen hätten Herkenrath ihre Stimme zugesagt. Ob daraus tatsächlich zwei Kreuze werden, wird sich am Wahltag zeigen.
4: SPD-Wahlkampf in Gardelegen, das war ein Beitrag von Laura Sinem Hoeneß. Und wenn es in 4 Monaten an ihrer Tür klopft, dann ist das wahrscheinlich kein Wahlkämpfer, sondern dann ist es, naja, der Weihnachtsmann. Denn in 4 Monaten ist Weihnachten. Und da stellt sich nun eigentlich eine Frage, die sich kaum jemand stellt. Aber Leute mit Fachwissen, die fragen sich das. Wie steht es nämlich um die Weihnachtsbäume in Deutschland? Denn auch die kleinste Tanne braucht Wasser. Naja, und in den letzten Monaten war es mit dem Wasser ja eher knapp. Also, so mancher Baum nadelt schon deutlich vor dem ersten Feiertag, nämlich jetzt. Wird jetzt der Weihnachtsbaum knapp? Marius Rudolf.
5: Auf den Weihnachtsbaumplantagen von Hardy Busche im Harz sieht es relativ gut aus, erzählt er. Die Nordmann-Tannen, die er und die allermeisten anderen Anbieter in Deutschland anbauen, seien gut gegen die Trockenheit gerüstet. Bei einigen jüngeren Bäumen hat aber die Hitze Spuren hinterlassen.
6: Einzelne Nadeln oder Nadelbereiche sind gelblich. Die Nadeln werden irgendwann abfallen, es werden auch wieder, der Baum lebt weiter, er treibt an anderen Stellen wieder Nadeln aus, aber der Baum ist für dieses Jahr nichts verkaufen, es sei denn, jemand möchte einen gecheckten Baum.
5: So kurios es klingt, die Weihnachtsbäume haben tatsächlich Sonnenbrand, erklärt Lars Zimmermann. Er ist einer der Vorstände des Bundesverbands der Weihnachtsbaumerzeuger.
7: Das heißt also, so ein Baum kann wie ein Menschen Sonnenbrand bekommen. Genau wie beim Menschen die Haut rot wird, ist es da auf dem Baum, die verbrennt tatsächlich die Nadel und wird dann einfach rötlich-braun.
5: Dieses Phänomen beobachtet Zimmermann aktuell vor allem auf den Plantagen im Südwesten Deutschlands. Er selbst baut in der Region Weihnachtsbäume an und sagt, dass es dort bisher das schlimmste Jahr ist.
7: Wir hatten vor 4 Jahren hier in Rheinland-Pfalz einen sehr trockenen Sommer, der dann 8, 9 Wochen gedauert hat, 10 Wochen. Aber das hier war jetzt absolut das Schlimmste, auch wenn ich jetzt alte Landwirte frage, die noch etwas älter sind als ich, also noch niemand erlebt. Also so einen Sommer hatten wir noch nie.
5: Dass es deshalb in diesem Jahr zu wenige Weihnachtsbäume geben wird, glaubt er nicht. Denn im Norden, im Osten und Südosten sei die Lage insgesamt deutlich besser. Die Preise für die Bäume werden aber wohl trotzdem steigen. Das hat allerdings andere Gründe als Hitze und Trockenheit.
7: Die Mindestlöhne sind nochmal gestiegen. Man muss nur an die Tankstelle gehen, die Treibstoffkosten. Viele haben schwere Maschinen, die doch relativ große Dieselmengen verbrauchen.
5: Große Preissprünge erwartet Zimmermann aber nicht. Er schätzt, dass die Weihnachtsbäume pro Meter um etwa 1 bis 3 Euro teurer werden.
4: 1 bis 3 Euro teurer pro Meter Weihnachtsbaum. Ja, diese Preisexplosion macht vor nichts halt, auch nicht vor unserem guten deutschen Weihnachtsbaum. Muss man sich halt eine kleine Tanne kaufen.
8: Ich hatte noch Weihnachten, wo man Beste zubohren musste bei den Weihnachtsbäumen. Also wir gucken, Uli, wir gucken.
4: Danke. Ja.
8: Wir möchten, dass Sie gut ankommen. Hier ist der MDR Sachsenrad Verkehrsservice. Es ist gleich 17:09. A2 Richtung Hannover. In der Abfahrt Burg Ost steht ein defekter LKW. Dann A2 nochmal Richtung Hannover. Zwischen Irxleben und Bornstedt 3 Kilometer Stau an der Baustelle. Da dauert es im Moment eine Dreiviertelstunde länger. Gute Nachricht. Die Elbfähre Arneburg ist ab morgen wieder in Betrieb. Und nach der guten Nachricht kommen die Blitzer. Und die stehen auf der B100 in Höhe Bergwitz Richtung Gräfenhainichen. Geblitzt wird auch zwischen Blankenburg und Westerhausen. Dann steht ein Blitzer am Ortseingang Kusai aus Richtung Klötze. In Merseburg in der Straße des Friedens steht einer stadteinwärts. Und das waren sie schon alle. Aber falls Sie noch was sehen, Sie wissen, Sie können anrufen, die Liste vervollständigen unter der kostenfreien Nummer 0800 94 6 94 6 und die 1. Danke fürs Gucken. Gute Fahrt. Immer freundlich, jararara, zum Abend hin. Die Sonne kommt vor, es bleibt trocken, 19 bis 21 Grad. In der Nacht allerdings geht's ganz schön runter, 11 bis 6 Grad die Tiefstwerte. Die Nacht klar, nur ab und zu mal im Süden besonders gering bewölkt. Morgen meiste Zeit Sonne, am Abend gibt's mehr Wolken zwischen Harz und dem Landkreis Wittenberg bei 22 bis 26 Grad. Auch der Mittwoch noch freundlich und mild. Am Abend kann's dann erste Schauer und Gewitter geben.
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8: Naja, da habe ich jetzt einen Klassiker von Billy Joel im Anzug am Horizont und vorher gibt es den Klassiker von Free All Right Now. In diesem Sinne, schönen Feierabend. Ich grüße Sie.

Billy Joel, For the Longest Time um 17.18 Uhr. Sie hören MDR Sachsen-Anhalt und ich sage jetzt Thema Schule. Und hier verdreht mir niemand die Augen. Ich kann das sehen, weil die Lehrerinnen und Lehrer haben es ja früher mal gesehen, wenn man die Augen verdreht hat. Aber das Thema Schule war oder ist, wenn Sie so wollen, das Thema im aktuellen Oldie Club. Gestern gab es den wie immer live von 17 bis 20 Uhr. Und ab sofort gibt es den natürlich auch auf unserer Internetseite und in der MDR Sachsen-Anhalt App. Das geht vom Zeugnistag von Reinhard May über die Gruppe Dialog mit ihrer Englischlehrerin. Da wird's rockig mit den Ramones. Karat sind dabei, City sind dabei, mit Titeln, die ewig nicht, wenn überhaupt jemals gelaufen sind. Da werden Schuldirektoren besungen und Lehrerinnen. Es gibt Rock'n'Roll mit Jerry Lee Lewis und mit den Pudis. Poesie mit den Kings, also von ABBA über Elton John bis hin natürlich Alice Cooper. Ein paar Klassiker sind auch dabei. Ist da ab sofort alles abhörbar bei der MDR Sachsen-Anhalt App und wie gesagt auf der Internetseite. Und jetzt lernen wir, dass Captain and Tennille dran sind im Feierabend. Do That to Me One More Time.

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0: in Hören. Jetzt kommt Ihr Veranstaltungstipp. Der Ossi-Abend im Lokschuppen Aschersleben. Diesen Donnerstag von 17 bis 21 Uhr. Mit Ostmusik, Ossi-Quiz und leckeren DDR-Kultgerichten. Jetzt Tisch reservieren. Das war Ihr Veranstaltungstipp. Viel Spaß.
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4: 17.30 Uhr mit Carsten Rochow. Guten Abend. Nach dem Brand im Klinikum Krakau in Magdeburg wird es wohl Monate dauern, bis der betroffene Bereich wieder vollständig hergestellt ist. Das frühere Klinikum der Pfeifferschen Stiftungen rechnet mit einem Schaden in Millionenhöhe. Das Feuer war am Vormittag in einem Patientenzimmer ausgebrochen. Mitarbeitende haben rund 70 Patienten innerhalb kurzer Zeit aus dem betroffenen Bereich in Sicherheit gebracht. Die Patientin aus dem betroffenen Zimmer liegt nach einer Rauchgasvergiftung auf der Intensivstation. Ihr Zustand ist stabil. Zwei weitere Patienten wurden verletzt. Die Kriminalpolizei ermittelt. Unter dem künftigen Industriegebiet Ost in Halberstadt steckt ein Stück bislang unbekannter Stadtgeschichte. Archäologen haben dort die Überreste einer mittelalterlichen Siedlung entdeckt. Die Bewohner haben damals den Ort offenbar geordnet verlassen. Warum, ist bis heute ein Rätsel. Leines Benedikt Zosel, was lässt sich über diese Siedlung schon sagen?
5: Also erhalten sind unter anderem die Spuren von Häusern, zwei Brunnen und Gräben. Auffällig ist aber vor allem, was die Archäologen nicht gefunden haben. Trotz der vielen Überreste gibt es nur wenige zurückgelassene Gegenstände und weder Spuren eines Brandes noch einer anderen Zerstörung. Deshalb gehen die Forscher davon aus, dass die Bewohner den Ort geordnet verlassen haben. Warum, ist aber noch völlig offen. Möglicherweise handelt es sich um das mittelalterliche Kühlingen. Bis Mitte Dezember wird weitergegraben.
4: Die ganz heißen Tage dieses Sommers sind ja erstmal vorbei. Vergessen dürften sie viele aber noch nicht haben. Wittenbergs Oberbürgermeister Thorsten Zugehör will die Altstadt deshalb besser auf solche Hitze vorbereiten. Er fordert mehr Grün und kann sich auch Bäume direkt auf den Marktplatz vorstellen.
6: Und es wäre ein großes Statement, da einfach mal einen großen, hitzeresilienten Baum zu pflanzen. Und das wäre, glaube ich, ganz gut. Würde uns gut zu Gesicht stehen in diesen Zeiten. Unsere Kollegen sagen uns immer, dass wir eine sogenannte Steinstadt sind, aber unsere Stadt muss sich weiterentwickeln. Und wenn wir die aber wie eine Puppenstube behandeln, wo alles an seinem Platz stehen bleibt, dann ist das Stillstand und dann ist das Ende für die Altstadt. Und das wünschen wir nicht.
4: Ein Mann wie ein Baum, der Oberbürgermeister von Wittenberg. Vor einer Operation sind viele Menschen angespannt. Im Klinikum Bergmannstrost in Halle soll jetzt Unterhaltung dagegen helfen. Patienten können während des Eingriffs über eine Videobrille Filme, Serien oder Dokumentationen schauen. Andrea Poschwald, wie funktioniert das denn?
7: Na, man kennt es vielleicht aus der einen oder anderen Zahnarztpraxis, in der man Musik auf die Ohren bekommt. Im Klinikum Bergmannstrost in Halle gibt's eine schicke Videobrille mit Kopfhörern. Die Patienten können dann aus über 80 Filmen, Serien und Dokus auswählen. Oberarzt Nikolai Meise ist federführend bei der Videoeinführung im OP beteiligt gewesen. Er sagt, durch die Ablenkung würden Stress und Angst deutlich reduziert. Das wiederum wirke sich positiv auf Blutdruck, Puls und Atemfrequenz aus. Bestenfalls brauchen sehr aufgeregte Patienten gar keine Beruhigungsmittel mehr und können den Eingriff weitgehend angstfrei erleben.
4: Das Videoprogramm beginnt bereits bei der OP-Vorbereitung und läuft während der gesamten Operation. Das waren die Regionalnachrichten. Weiter geht's mit Meldungen vom Verkehr und von der Wetterlage. 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
9: Hallo bei MDR Sachsen-Anhalt. Warum wir tatsächlich abgeschaltet werden könnten, besprechen wir gleich mit dem Landesfunkhausdirektor Tim Herden. Aber erstmal gibt's natürlich den Blick auf die Straße, denn wir möchten, dass Sie gut ankommen. Es ist 17.34 Uhr. A2 Richtung Hannover in der Abfahrt Burg Ost steht ein defekter LKW. A2 Richtung Hannover nochmal, zwischen Irxleben und Bornstedt 3 Kilometer Stau an der Baustelle. Im Moment dauert es dort 20 Minuten länger. Wegen Bauarbeiten am Wittenberger Knoten staut es sich auf der B2 zwischen Prater und Lutherstadt-Wittenberg. Bis zu 20 Minuten dauert es da länger. Und auf der B187 in der Dresdener Straße bis zum Dresdner Ring, da sind es 30 Minuten Verzögerung mindestens. Die gute Nachricht, die Elbfähre Arneburg ist ab morgen wieder in Betrieb und nach der guten Nachricht kommen die Blitzer. Die stehen auf der B100 in Höhe Bergwitz in beiden Richtungen. Dann wird geblitzt zwischen Blankenburg und Westerhausen. Am Ortseingang Kusei steht ein Blitzer aus Richtung Klötze. Und das waren sie im Moment alle. Falls Sie noch welche sehen, Sie wissen, Sie können immer anrufen. Und wie immer ist die Nummer kostenfrei. Und wie immer lautet sie auch 0800 94 6 94 6 und die 1. Danke fürs Gucken. Gute Fahrt. Die Sonne kommt durch, immer mehr bis zum Abend hin bei 19 bis 22 Grad. Ich habe gerade 18 Grad in Naumburg, 20 in Quedlinburg und 22 Grad in Werben. In der Nacht geht es dann runter auf 11 bis 6 Grad, aber morgen wird es nochmal ein freundlicher Tag. Ein paar Wolken gibt es zwischen Harz und dem Landkreis Wittenberg bei 22 bis 26 Grad. Auch der Mittwoch dann freundlicher, die dichteren Wolken gibt es dann erst am Nachmittag und da kann dann auch ein Schauer und ein Gewitter dabei sein.
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0: Harpo und seine Motorrad-Mama, natürlich nicht seine Mama, sondern die ist cool. Hier ist 17.39 Uhr, hier ist MDR Sachsen-Anhalt, der Feierabend. Wir haben vor wenigen Minuten gehört, kurz gehört, wie es klingen könnte, wenn wir nicht mehr da wären, wenn wir nicht mehr senden würden. Bei mir im Studio deshalb jetzt Landesfunkhausdirektor Tim Herden. Hallo Tim.
1: Hallo.
0: Das mit der Schweigeminute oder mit der Schweigezeit, mit der Abschaltung könnte nach der Landtagswahl am 6. September durchaus passieren. Es ist im Bereich der Möglichkeiten.
1: Ja, natürlich nicht sofort, aber wenn eine neue Landesregierung die Rundfunkstaatsverträge und damit auch den MDR-Staatsvertrag kündigt, dann gibt es noch eine Kündigungsfrist von 2 Jahren, dann könnte ab 01.01.2029 der MDR aus Sachsen-Anhalt nicht mehr senden.
0: Wie könnte das im Ernstfall ablaufen?
1: Das läuft ganz einfach ab, dass dann einfach ab 01.01.2029 ist zum Beispiel diese Landeswelle MDR Sachsen-Anhalt, mein Radio, mein Zuhause, dass es die nicht mehr gibt, die ist nicht mehr zu hören. Das Regionalmagazin Sachsen-Anhalt heute im Fernsehen wird es nicht mehr geben und auch die Online- und Social-Media-Angebote wird es nicht mehr geben aus Sachsen-Anhalt. Und das wäre natürlich aus meiner Sicht und aus unserer Sicht als MDR ein großer Verlust für die Menschen hier in Sachsen-Anhalt, über die wir seit fast 35 Jahren täglich berichten, über ihr Leben, ihren Alltag, ihre Probleme. Und das wäre schon, glaube ich, ein großer Verlust für dieses Land.
0: Wir reden weiter drüber. Du kommst morgen nochmal rum, da haben wir eine ganze Stunde Zeit. Es gibt viele Fragen, die wir morgen versuchen zu beantworten. Danke Tim Herden für den Besuch. Einen schönen Feierabend im Feierabend hier bei MDR Sachsen-Anhalt. Und jetzt geht's weiter mit einem Song, den du auch cool findest, oder?
1: Genau.
0: Genau, hier sind Perlen.
1: Kenne ich auch noch.
0: Zeit, die nie vergeht. Schönen Feierabend.
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Ein Ohrwurm, der sich seit über 60 Jahren ganz, ganz schwer, wenn überhaupt, abschütteln lässt. Das waren die Searchers, Sweets for My Sweet. Und wenn Sie es mit dem Schütteln versuchen wollen, dann jetzt mit Whitney Houston. Da wird mitgetanzt. Hier ist MDR Sachsen-Anhalt. Einen schönen Feierabend.

0: tut mir leid, ich muss hier nochmal dazwischen. Hier ist MDR Sachsen-Anhalt, 7:07. Vorsicht auf der A2 Richtung Hannover. Zwischen Rennau und Königslutter liegen Plasteteile auf der Fahrbahn. Bitte fahren Sie vorsichtig.
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0: Da waren Hits noch Hits. Das Ding war 17 Wochen auf Platz 1 in Deutschland, 37 Wochen überhaupt in den Charts, in April rein und dann in der Weihnachtswoche wieder raus. Wie gesagt, das war noch Hits. Und der hier fast genauso, muss ich gar nicht sagen, dass das die Bee Gees sind, die ich Ihnen gern gleich ausspielen werde, nach den Nachrichten mit Karin Roxer.
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5: Mit Karin Roxer, guten Abend. Bewohner in Dessau-Roßlau sollen künftig mit Energie aus einem neuen Großspeicher versorgt werden. Seit heute entsteht er am Umspannwerk Roßlau. Der Energieversorger NWRM und die Stadtwerke wollen hier überschüssige Wind- und Solarenergie speichern. Ist der Speicher Ende kommenden Jahres fertig, soll er den Tagesbedarf von rund 4.500 Haushalten decken. Dino Höll von der Dessauer Verkehrsversorgungsgesellschaft dazu.
6: Wir sehen PV-Anlagen, wir sehen Balkonkraftwerke, die ganz viele Verbraucher verwenden. Kleine Anlagen auf den Dächern, Windkraftanlagen. Und viele dieser Anlagen speisen natürlich nur dann in das Netz ein, wenn entweder Wind weht oder die Sonne scheint. Und ein Speicher wie dieser und viele andere im Energiesystem in Deutschland, in Europa, tragen natürlich dazu bei, dass es ausgeglichen wird, dass wir eine Balance zwischen Angebot einerseits und Nachfrage bekommen. Und das führt dazu, dass wir ein sicheres Energiesystem haben.
5: Sagt Dino Hill von der Dessauer Versorgungsgesellschaft. In Sachsen-Anhalt betreibt NWRM bislang einen Batteriespeicher in Elsteraue im Burgenlandkreis. Weitere sind in Bitterfeld-Wolfen und in Großkainer im Saalekreis geplant. 3 Verletzte und 1 Millionenschaden. Nach dem Brand am Vormittag im Magdeburger Klinikum Krakau, ehemals Pfeifersche Stiftungen, wird es wohl Monate dauern, bis die Station wieder vollständig hergestellt ist. Das hat das Universitätsklinikum mitgeteilt. Das Feuer war am Morgen im Zimmer einer Patientin ausgebrochen. Die Station wurde evakuiert. 70 Patienten wurden vorerst in anderen Gebäudeteilen des Klinikums in Krakau untergebracht. Die Brandursache ist noch unklar. Obwohl wir in diesem Sommer auch in Sachsen-Anhalt reichlich ins Schwitzen gekommen sind, haben Hitze und Trockenheit hierzulande keine allzu großen wirtschaftlichen Schäden angerichtet. Laut Berechnungen der Umweltorganisation Greenpeace werden die Kosten für Sachsen-Anhalt, Sachsen und Thüringen auf insgesamt 1,5 Milliarden Euro geschätzt. Die Hitze habe vor allem die Produktivität verringert und das Gesundheitssystem belastet. Deutlich stärker hat es hingegen die südlichen und westlichen Bundesländer getroffen. Dort haben laut Greenpeace Landwirtschaft und Flüsse unter der Trockenheit stark gelitten. Insgesamt schätzt Greenpeace den volkswirtschaftlichen Schaden in Deutschland durch Hitze in diesem Jahr auf rund 36 Milliarden Euro. Zum Sport. In Halle steigt am Abend ein DFB-Pokal-Knaller. Regionalligist Hallischer FC empfängt den Bundesligaverein Schalke 04. Beide treffen zum ersten Mal aufeinander. Tatjana Gropius aus der Nachrichtenredaktion. In Halle ist die Vorfreude doch groß, oder?
7: Bei den Fußballfans auf jeden Fall. Und HFC-Trainer Robert Schröder hat es im Vorfeld schon gesagt, die Mannschaft setzt auf die Unterstützung der Fans. Das Leuner Chemiestadion in Halle ist mit seinen 14.000 Plätzen restlos ausverkauft. Und natürlich hofft man in Halle auch auf die Pokalsensation. Damit alle Zuschauer sicher an- und abreisen können, sind schon am frühen Nachmittag mehrere Straßen rund um das Stadion gesperrt worden.
5: Die ARD überträgt das Pokalduell Hallischer FC gegen Schalke 04 live ab 20.45 Uhr. Und zu hören gibt es das Spiel auch, nämlich bei uns im DAB+-Kanal. MDR Sachsen-Anhalt extra. Soweit die Nachrichten mit Karin Roxer und ich übergebe an Peter.
0: Danke, Karin. Wir möchten, dass Sie gut ankommen. Hier ist der MDR Sachsen-Anhalt Verkehrsservice. Es ist 19.03 Uhr. Vorsicht auf der A2 Richtung Hannover. Zwischen Ceesa und Thesen liegen Holzteile auf der Fahrbahn. Und Vorsicht nochmal auf der A2 Richtung Hannover. Zwischen Renner und Königslutter liegen Plasteteile auf der Fahrbahn. B188 Gardelegen-Stendal. Zwischen der B71 und Klosterneuendorf gibt es Behinderungen nach einem LKW-Unfall. Und es gibt auch noch Blitzer. Und zwar auf der B100 in Höhe Bergwitz, da wird in beiden Richtungen geblitzt. Und das waren sie alle im Moment. Falls Sie noch was sehen, hier ist die kostenfreie Nummer zum Bescheid sagen. 0800 94 6 94 6 und die 1 lautet sie wie immer. Danke fürs Gucken, fürs Anrufen und eine gute Fahrt. Ein freundlicher Abend bei 19 bis 21 Grad und ein mäßiger Ostwind ist hier und da unterwegs. Es wird kühler in der Nacht. Meist klar bei kühlen 11 bis 6 Grad. Morgen dann wieder, ja, hübsche Temperaturen könnte man sagen, 22 bis 26 Grad. Meistens Sonne, zum Abend gibt es mir Wolken vom Harz und zum Landkreis Wittenberg hin. Da kann es auch schon mal ein bisschen regnen und gewittern. Und Mittwoch freundlich und ein ähnliches Bild.
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0: Und ich grüße Sie.

0: Romantischer geht's fast gar nicht mehr. Christopher Cross war das mit Arthur's Theme. In Klammern steht da immer noch Best That You Can Do. Und Sie hören den Feierabend bei MDR Sachsen-Anhalt. Da war es wieder und Sie waren dabei. Das ist doch toll. Es geht um Sprechen. Es gibt ja den alten Witz. Entschuldigung, wo geht's zum Bahnhof? Weiß ich nicht, aber lass uns drüber sprechen. Reden ist wichtig. Manchmal muss man was loswerden. Manchmal braucht man jemanden, um sich klar zu werden beim Sprechen, was man selber eigentlich will. Und geredet wird jetzt auch. Denn nach dem souveränen 4:0-Sieg in Runde 1 des DFB-Pokals beim Balinger SC gestern konzentrieren sich die Fußballer des ersten FCM wieder auf den Zweitliga-Alltag. Am Sonntag ist Holstein Kiel zu Gast in Magdeburg und unsere FCM-Experten Guido Hensch und Daniel George erwarten etwas bessere Bedingungen als gestern auf dem Acker in Balingen.
1: Ach naja, guck mal, der Platz wird besser sein, gehe ich davon aus.
2: Der war zum Saisonauftakt gegen Braunschweig auch hervorragend, um mal hier den Finger in die Wunde zu legen.
1: Nein, ich glaube, mittlerweile sind alle wach geworden und ich glaube einfach immer noch daran, dass der FCM in dieser Saison eine richtig gute Mannschaft beisammen hat und von diesem Heimfluch, da will ich auch gar nichts wissen.
0: In den vergangenen Jahren oder auch zum Saisonauftakt hatten die Magdeburger ja vor allem im heimischen Stadion Probleme. Worauf es für den FCN ankommt, um vor heimischem Publikum zu gewinnen, ob in der letzten Woche des Transferfensters noch neue Spieler geholt werden, hören Sie im Podcast Neues vom Krügelplatz auf mdr.de, bei ARD Sounds und überall dort, wo es Podcasts gibt. Und jetzt macht's Gong mit Amanda Lear. Schönen Feierabend.

Feinste 80er Keyboard Sound mit Nick Kershaw, also 80er Jahre Ware der gehobenen Klasse, und im 70er Regal steht jetzt ein Gläsersatz. Nee, das ist ein Bläsersatz. Mit dem Mr. Stevie Wonder. Sir Duke, einen schönen Feierabend mit MDR Sachsen-Anhalt.

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0: Can't Take My Hands Off You, das waren die Sultans mit herzlichen Grüßen von Supermax.
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0: Wir möchten, dass Sie gut ankommen. Hier ist der MDR Sachsen-Anhalt Verkehrsservice. Es ist gleich 19.30 Uhr. Vorsicht auf der A2 Richtung Hannover. Zwischen Ceesa und Thesen liegen Holzteile auf der Fahrbahn. Und nochmal Vorsicht auf der A2 Richtung Hannover. Zwischen Rennau und Königslutter liegen Plasteteile auf der Fahrbahn. B188 Gardelegen-Stendal. Zwischen der B71 und Klosterneuendorf gibt es Behinderungen nach einem LKW-Unfall. Und geblitzt wird immer noch auf der B100 in Höhe Bergwitz in beiden Richtungen. Falls Sie noch was sehen, hier ist nochmal die Telefonnummer zum Bescheid sagen und die geht wie immer fix und kostet nichts. 0800 94 6 94 6 und die 1. Danke fürs Gucken, gute Fahrt. Freundlicher Abend bei 19 bis 21 Grad, auf dem Brocken haben wir 13 Grad. In der Nacht geht es dann ein Stück runter, Tiefstwerte zwischen 11 und 6 Grad. Die Nacht kaum bewölkt, meist klar und morgen haben wir dann dementsprechend viel Sonne. Zum Abend gibt es mehr Wolken zwischen Harz und dem Landkreis Wittenberg bei 22 bis 26 Grad. Auch der Mittwoch dann erst freundlich, dann gibt es dichtere Wolken und am Nachmittag und Abend einzelne Schauer und Gewitter bei ähnlichen Temperaturen. Richtig heiß werden soll es am Donnerstag.
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Spider-Murphy-Gang und Sie haben recht, in der Schickeria, da wollen wir auch gar nicht, nein, denn wir haben andere Alternativen. Hier ist Ihr Feierabend bei MDR Sachsen-Anhalt. Ich hätte jetzt zur Auswahl für den Feierabend zur kleinen Flucht zwischendurch die Copacabana mit Barry Manilow oder eine schicke 70er-Jahre-Disco mit Susie Quattro. If you can't give me love, willkommen und einen schönen Feierabend.

kleiner Ausflug nach Rio de Janeiro mit Barry Manilow und der herrliche Sprechübung Copacabana. Copacabana, einmal noch Copacabana. Es geht ja auch, wenn man sich anstrengt. Hier ist MDR Sachsen-Anhalt, ihr Feierabend, und das ist Sandra mit Little Girl.

0: Sandra, Little Girl, am Montag um 19.48 Uhr. Ihr Feierabend am Montag ist schon fast vorbei. Nein, Sie haben noch welchen. Meiner ist gleich vorbei und dann startet mein persönlicher Feierabend. Aber das wird jetzt alles zu kompliziert. Ich bin Peter Hofmann. Wir hören uns morgen hoffentlich wieder. Und ich habe hier noch einen Klassiker mit Kevin Johnson. Rock'n'Roll, I gave you the best years of my life. Machen Sie es hübsch und machen Sie es gut.
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1: Um 20 Uhr aus Sachsen-Anhalt mit Karin Roxer. Guten Abend. Dem Landesweingut Kloster Pforta im Burgenlandkreis droht offenbar die Insolvenz. Das schreibt die Mitteldeutsche Zeitung und beruft sich auf ein Gutachten im Auftrag der Landesregierung. Darin heißt es demnach, dass das derzeitige Geschäftsmodell nicht zukunftsfähig sei und dauerhaft Verluste erwirtschafte. Ohne einschneidende Sanierung sei es spätestens 2027 zahlungsunfähig. Nun soll radikal gespart werden. Ein Sanierungskonzept der Landesregierung sieht vor, dass Personal abgebaut wird. Außerdem soll die bewirtschaftete Fläche halbiert werden. Bewohner in Dessau-Roßlau sollen künftig mit Energie aus einem neuen Großspeicher versorgt werden. Seit heute entsteht er am Umspannwerk Roßlau. Der Energieversorger NWRM und die Stadtwerke wollen hier überschüssige Wind- und Solarenergie speichern. Ende kommenden Jahres soll die Anlage dann fertig sein und den Tagesbedarf von rund 4.500 Haushalten decken. In Sachsen-Anhalt betreibt NWRM bislang einen Batteriespeicher in Elsteraue im Burgenlandkreis. Weitere sind in Bitterfeld-Wolfen und in Großkainer im Saalekreis geplant. Sachsen-Anhalt zählt schon heute zu den trockensten Bundesländern. Damit auch künftig genug Trinkwasser fließt, will etwa der Trink- und Abwasserverband Börde investieren. So sollen eine gut 3 Kilometer lange Rheinwasserleitung zum Wasserwerk Kolbitz und auch eine neue Druckerhöhungsstation gebaut werden. Das Land Sachsen-Anhalt hat dafür heute rund 3,6 Millionen Euro bereitgestellt. Der Wasserverband plant, dass pro Tag später bis zu 7.000 Kubikmeter Trinkwasser mehr bereitgestellt werden können. Deutsche Fischer in der Ostsee sollen bald keine Heringe mehr fangen dürfen. Die EU-Kommission schlägt vor, dass im kommenden Jahr die Ausnahme für kleine Küstenfischer wegfällt. Grund seien zu geringe Heringsbestände in der westlichen Ostsee. Zugleich sollen die Beifangobergrenzen für Hering und Dorsch sinken. Über die endgültigen Fangmengen verhandeln derzeit die EU-Staaten. Und damit zum Sport. Hallenser und Besucher der Stadt werden es gemerkt haben, rund ums Leuner Chemiestadion gibt es einige Straßensperrungen. Grund ist das DFB-Pokalspiel Hallescher FC gegen Schalke 04. Um 20.45 Uhr geht's los. Wie der Regionalligist HFC gegen den Favoriten die große Pokalüberraschung schaffen könnte, erklärt Trainer Robert Schröder.
2: Wir müssen das gemeinsam als Mannschaft dann über unsere Grenzen hinauswachsen. Wir brauchen die Fans im Rücken, die uns immer wieder anpeitschen. Natürlich brauchen wir auch eine gehörige Portion Glück. Wir glauben dran, wir wollen unser Bestes geben. Wir wollen die Menschen zufrieden nach Hause gehen lassen und das ist unser Ansatz für das Spiel.
1: Live zu sehen ist das Pokalduell ab 20.45 Uhr bei den Kollegen der ARD. Und damit kommen wir zum Wetter. Bis zum Abend haben wir noch etwas mehr die Sonne gehabt. Es bleibt auch abends und in der Nacht trocken. Temperaturen 19 bis 21 Grad und es wird ein schwacher bis mäßiger Ostwind.
3: Hier ist der Verkehrsservice für den ARD-Abend A4 Richtung Frankfurt. Am Hermsdorfer Kreuz ist die Überfahrt zur A9 Richtung München bis voraussichtlich Donnerstag wegen Bauarbeiten gesperrt. Und die A71 Richtung Sangerhausen ist zwischen Stadt Ilm und Arnstadt Süd wegen Wartungsarbeiten im Tunnel Behring bis morgen früh ca. 6 Uhr gesperrt. Umgeleitet wird dort über die U69. Und damit wünsche ich Ihnen weiterhin eine gute Fahrt durch den Abend.
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3: Heute vom NDR aus Thüringen. Ich bin Christiane Weber und wir machen uns einen schönen Montagabend zusammen. Und der kurze Draht zu mir ins Studio ist ard-abend@ndr.de. Ich freue mich, von Ihnen zu hören.

0: Everybody Hurts, R.E.M. in ARD-Abend. Das ist ja die Band, die sich vom Träumen zu ihrem Bandnamen hat inspirieren lassen. R.E.M. ne, ist die Abkürzung für Rapid Eye Movement. Die Phase, in der wir träumen, haben Forscher vor langer, langer Zeit herausgefunden, dass wir eben in dieser Zeit besonders schnell unsere Augen bewegen, deswegen in Rapid Eye Movement. Ich finde es auch immer wieder interessant, sich mit Bandnamen zu beschäftigen. Da kommt doch die ein oder andere Erkenntnis dazu. Bei Barry White, da geht es jetzt im ARD-Abend einfach nur um Barry White. Als ich den Song vor kurzem kurz vor den Nachrichten gespielt habe, da hat Karin, die Nachrichtenredakteurin, gesagt, ach Mensch, das sei ihr absoluter Lieblingssong. Und dabei hat sie im Nachrichtenstudio getanzt und dann ganz souverän die Nachrichten präsentiert. Das muss man auch erstmal hinbekommen. Also nur damit Sie auch mal ein Bild haben, was Barry White so auslösen kann. Was ist bei Ihnen jetzt los, wo immer Sie sind, mit Barry White und You Are the First, the Last, My Everything?
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ein schönes Liebeslied. All of Me, John Legend. Und die Petra aus Bad Hersfeld hat sich ganz fix bei uns gemeldet. Und zwar zu Barry White, den wir ja auch gerade gehört hatten, hier im ARD-Abend. Und bei Barry White, da muss die Petra immer an ihre ersten Disco-Erfahrungen denken. Die waren, das vermute ich jetzt mal, also so in den 70er Jahren, Petra, ne? Und dass Barry White immer vor allem die Mädchen zum Tanzen gebracht hat und die Jungs sich eher zurückgehalten haben. Ja, so in der Pubertät, in dem Alter, tun sich ja viele Jungs ein bisschen schwer mit dem Tanzen. Wir hören jetzt Gazebo im ARD-Abend mit Lunatic.

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7: 20:31, hier ist der Verkehrsservice für den ARD-Abend A4 Richtung Frankfurt. Am Hermsdorfer Kreuz ist die Überfahrt zur A9 Richtung München bis voraussichtlich Donnerstag wegen Bauarbeiten gesperrt. A10 südlicher Berliner Ring Richtung Dreieck Werder zwischen Michendorf und Ferch. 2 Kilometer Stau an einer Baustelle kostet sie eine Viertelstunde mehr. Und die A71 Richtung Sangerhausen ist zwischen Stadt Ilm und Arnstadt Süd wegen Wartungsarbeiten im Tunnel Behringen bis morgen früh ca. 6 Uhr gesperrt. Umgeleitet wird über die U69. Das war's schon von unserer Seite. Damit wünsche ich Ihnen weiterhin eine gute Fahrt durch den Abend.

toller Songs von den Sugar Babes, Overload hier im ARD-Abend. Und Barry White hat sie heute offenbar dazu inspiriert, sich an ihre Jugend zu erinnern. Der Max aus Oranienburg hat von seinem Cousin aus dem Westen damals, als Barry White ein ganz großes Ding war, eine Kassette geschenkt bekommen, ein Mixtape, und da war eben auch Barry White drauf. Und der Max hat dazu gefühlt 1000 Mal getanzt, mindestens. Macht er heute noch. Also von wegen. Nur Mädchen lieben Barry White. Freut mich sehr, Max. Sie können sich auch gleich freuen auf Thorsten Sträter, Johann König und Olaf Schubert. Sie wissen schon, dann heißt es im ARD-Abend Gipfeltreffen in ein paar Minuten.

0: typischer Sound des Electric Light Orchestras mit Here is the News. 20:48 Uhr. Und wenn es diese Zeit hat hier im ARD-Abend, dann heißt es Gipfeltreffen. Dann haben Thorsten Sträter, Johann König und Olaf Schubert ihren großen Auftritt. Die drei gibt es für Sie zum Anschauen in der ARD-Mediathek, zum Anhören in ARD-Sounds und jetzt im ARD-Abend.
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1: Um 21 Uhr aus Sachsen-Anhalt mit Karin Roxer. Guten Abend. Dem Landesweingut Klosterpforta im Burgenlandkreis droht offenbar die Insolvenz. Das schreibt die Mitteldeutsche Zeitung und beruft sich auf ein Gutachten im Auftrag der Landesregierung. Thomas Tasler, was steht denn drin?
2: Nicht zukunftsfähig sei das derzeitige Geschäftsmodell, heißt es im Gutachten, das die Landesregierung selbst in Auftrag gegeben hat. Das Weingut Klosterpforta fahre dauerhaft Verluste ein. Ohne einschneidende Sanierung sei es spätestens 2027 zahlungsunfähig. Nun soll radikal gespart werden. Es gibt bereits ein Sanierungskonzept, das die Landesregierung auch schon abgenickt hat. Das sieht vor, dass Personal abgebaut wird. Außerdem soll die bewirtschaftete Fläche halbiert werden. Erst vor einem Jahr hieß es, dass 7 Millionen Euro ins Weingut fließen, in die Sanierung der historischen Saalhäuser.
1: Sachsen-Anhalt zählt schon heute zu den trockensten Bundesländern. Damit auch künftig genug Trinkwasser fließt, will etwa der Trink- und Abwasserverband Börde investieren. So sollen eine gut 3 Kilometer lange Rheinwasserleitung zum Wasserwerk Kolbitz und eine neue Druckerhöhungsstation gebaut werden. Das Land Sachsen-Anhalt hat dafür heute rund 3,6 Millionen Euro bereitgestellt. Der Wasserverband plant, dass pro Tag dann bis zu 7000 Kubikmeter Trinkwasser mehr fließen. Unter dem künftigen Industriegebiet Ost in Halberstadt steckt ein Stück bislang unbekannter Stadtgeschichte. Archäologen haben dort die Überreste einer mittelalterlichen Siedlung entdeckt. Die Bewohner haben die Siedlung damals verlassen. Leines Benedikt Zosel, was haben die Forscher denn dort gefunden?
3: Also erhalten sind unter anderem die Spuren von Häusern, 2 Brunnen und Gräben. Auffällig ist aber vor allem, was die Archäologen nicht gefunden haben. Trotz der vielen Überreste gibt es nur wenige zurückgelassene Gegenstände und weder Spuren eines Brandes noch einer anderen Zerstörung. Deshalb gehen die Forscher davon aus, dass die Bewohner den Ort geordnet verlassen haben. Warum, ist aber noch völlig offen. Möglicherweise handelt es sich um das mittelalterliche Kühlingen. Bis Mitte Dezember wird weitergegraben.
1: Und damit kommen wir zum Sport. In der ersten Runde des DFB-Pokals hat Bundesliga-Absteiger Wolfsburg beim Regionalligisten Altglienicke 6:5 im Elfmeterschießen gewonnen. Zuvor stand es 3:3. Würzburg unterlag dem 1. FC Köln mit 1:2 und der Hamburger SV gewann in Werl mit 3:0. Damit sind Köln, Wolfsburg und HSV weiter und zur Stunde spielen der Hallische FC und Schalke 04 um den Einzug in die zweite Runde. Im Moment steht es gerade 0:0. Und damit zum Wetter für Sachsen-Anhalt. In der Nacht ist es vom Süden her zeitweise gering bewölkt, meist klar ansonsten und es bleibt trocken. Die Tiefstwerte liegen zwischen 11 und 6 Grad. Und morgen kommt dann meistens die Sonne raus. Zum Abend nimmt zwischen Harz und dem Landkreis Wittenberg die Bewölkung etwas zu. Es bleibt trocken bei Höchstwerten von 22 bis 26 Grad.
0: Und hier ist der Verkehrsservice für den ARD-Abend A4 Richtung Frankfurt. Am Hermsdorfer Kreuz ist die Überfahrt zur A9 Richtung München bis voraussichtlich Donnerstag wegen Bauarbeiten gesperrt. A10 südlicher Berliner Ring Richtung Dreieck Werder zwischen Michendorf und Ferch 3 Kilometer Stau an einer Baustelle. Dort brauchen Sie mittlerweile 20 Minuten mehr Zeit. Und die A71 Richtung Sangerhausen ist zwischen Stadt Ilm und Arnstadt Süd wegen Wartungs Arbeiten im Tunnel Behringen bis morgen früh circa 6 Uhr gesperrt. Umgeleitet wird dort über die U69. Und damit wünsche ich Ihnen weiterhin eine sehr gute und entspannte Fahrt durch den Abend.
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0: Mit Christiane Weber vom MDR aus Erfurt und Musik aus Schweden. Roxette mit Sleeping in My Car. Schönen Abend.

0: ganz großer Song von Elton John, einer von vielen. Candle in the Wind hier im ARD-Abend. Also ich würde jetzt mal sagen, Barry White ist schuld, den haben wir gehört heute im ARD-Abend und der hat uns irgendwie dazu gebracht, uns an unsere Jugend zu erinnern und wie das war mit dem Tanzen. Die Barbara aus Neumünster hat schon immer gerne getanzt als Jugendliche, dann später mit Baby auf dem Arm in der Küche und heute mit ihrem Mann in der Tanzschule. Und wie war das bei Ihnen? Waren Sie früher eine begeisterte Tänzerin oder ein begeisterter Tänzer und bei jeder Disco die Erste bzw. der Erste auf der Tanzfläche? Oder gehörten Sie vielleicht eher zu den Rumstehern und Beobachtern? Also meistens waren das ja die Jungs, also die mit einem Getränk am Rand der Tanzfläche stehen, alles beobachten und dabei versuchen, möglichst cool auszusehen. Also das war die große Kunst beim Rumstehen. Oder war Ihnen am Ende dann doch nichts peinlich und Sie haben sich beim Tanzen einfach nur verausgabt? Zum Beispiel zu Milli Vanilli. Geschichten vom Tanzen werden gesucht. ard-abend@ndr.de. Und hier ist Milli Vanilli. 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

Ach, er war immer der Nachdenkliche der Kelly Family. Michael Patrick Kelly hat sich ja auch mal ganz kurz ins Kloster zurückgezogen, wo viele gedacht haben, oh Mensch, der wird vielleicht keine Musik mehr machen. Haben wir uns aber zum Glück getäuscht. Und der Wolfgang aus Oranienburg möchte das jetzt nicht auf sich beruhen lassen, dass wir hier im ARD-Abend schon erzählt haben, dass die Jungs früher nicht so gerne getanzt haben. Sobald der richtige Song in der Disco kam, war für den Wolfgang alles egal und er hat angefangen, ganz wild zu tanzen und damit, Achtung, das ein oder andere Herz erobert. Die Mädchen fanden es toll. Ja, Wolfgang, wer tanzen kann, der ist ganz klar im Vorteil. Vielleicht zu Nena jetzt. Irgendwie, irgendwo, irgendwann.

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7: 20 Uhr und 31 Minuten und hier ist der Verkehrsservice für den ARD-Abend. A2 Hannover Richtung Berlin im Kreuz Hannover-Ost ist die Überleitung zur A7 Richtung Kassel wegen eines Schwertransporters gesperrt. Die Umleitung führt über die A2 bis Lehrte. Und A4 Richtung Frankfurt am Hermsdorfer Kreuz ist die Überfahrt zur A9 Richtung München bis voraussichtlich Donnerstag wegen Bauarbeiten gesperrt. A10 südlicher Berliner Ring Richtung Dreieck Werder zwischen Michendorf und Ferch, 3 Kilometer Stau an der Baustelle. Dort brauchen Sie 20 Minuten länger und die A71 Richtung Sangerhausen ist zwischen Stadt Ilm und Arnstadt Süd wegen Wartungsarbeiten im Tunnel Behringen bis morgen früh ca. 6 Uhr gesperrt. Umgeleitet wird über die U69. Und damit wünsche ich Ihnen weiterhin gute Fahrt durch den Abend.

Ronan Keating. Schönes Liebeslied, When You Say Nothing at All. Und die Patricia aus Vorpommern hat sich bei uns hier gemeldet im ARD-Abend und sie erzählt uns wirklich eine sehr schöne Liebesgeschichte. Ihr damals zukünftiger Mann, das war 1975, der kam von der Seefahrt zum Urlaub nach Hamburg. Freunde von Patricia, die hatten eine Gaststätte und dort haben wirklich viele dann auf ihn gewartet. Und als er reingekommen ist, spielte die Musikbox gerade Er gehört zu mir von Marianne Rosenberg. Den kennen wir ja auch alle, ist ein toller Song. Und der zukünftige Mann von Patricia hat sie dann in den Arm genommen und mit ihr Disco Fox getanzt. Die Freunde haben dann geklatscht und dann haben die beiden eben noch viel und gerne miteinander getanzt während ihrer Ehe. Wirklich, was für eine schöne Liebesgeschichte. Und jetzt hören wir am ARD-Abend Gary Rafferty. Manchmal braucht ein Saxophon nur ein paar Sekunden und dann sehen wir die Straße vor uns. In der Nacht, finde ich, so voller Sehnsucht. Und mit Baker Street hat Gary Rafferty 1978 so eine Art Blues über die Stadt geschrieben. Es geht da um Einsamkeit, falsche Versprechen und den Traum vom Ausstieg und am Ende natürlich um ein besseres Leben, das ist klar. Ich sag jetzt mal, das ist ein Song für alle, die schon mal unterwegs waren, ohne wirklich zu wissen, wohin. Das kommt ja vor. Also ich höre das alles in diesem Song Baker Street von Gary Rafferty.

Das wäre so ein ganz entspannter Disco Fox, Cool and the Gang zu Cherish. Und der Christopher aus Dortmund Süd hat sich hier gemeldet im ARD-Abend und ihn hat seine Mutter doch tatsächlich mal zum Ballettunterricht geschleppt und da war er ein absoluter Außenseiter, gerade weil er auch etwas in die Breite geht und nach dem Probetraining war Ballett für ihn gegessen. Naja, ich sag jetzt mal, tanzen muss ja nicht unbedingt Ballett sein, also man kann ja auch einfach so tanzen und das kann eigentlich jeder, aber das, was der Christopher da erlebt hat, war vermutlich eine fast traumatische Erfahrung, kann ich gut verstehen. Jetzt hören wir im ARD-Abend Geronimo von Aura Dion. Und da würde ich mal sagen, es gibt Songs, die wollen die Welt retten und solche, die erst einfach mal nur Spaß machen. Und genau in diese Kategorie gehört Geronimo. Das wird schon nach wenigen Sekunden klar, auch wenn sie das Ganze als Hymne auf Freiheit, Selbsttreue und auf Verwirklichung von Träumen verkauft hat. Ach, geschenkt. 2011 ist sie damit durch die Charts marschiert und wir fühlen den Spaß immer noch. Ich auf jeden Fall, sie hoffentlich auch.

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1: Um 22 Uhr mit Karin Roxa. Guten Abend. Dem Landesweingut Kloster Pforta im Burgenlandkreis droht offenbar die Insolvenz. Das schreibt die Mitteldeutsche Zeitung und beruft sich auf ein Gutachten im Auftrag der Landesregierung. Darin heißt es, dass das derzeitige Geschäftsmodell nicht zukunftsfähig sei und dauerhaft Verluste erwirtschafte. Ohne einschneidende Sanierung sei es spätestens 2027 zahlungsunfähig. Nun soll radikal gespart werden. Ein Sanierungskonzept der Landesregierung sieht vor, dass Personal abgebaut wird. Außerdem soll die bewirtschaftete Fläche halbiert werden. Etwa 5000 Sachsen-Anhalter pendeln täglich zur Arbeit bei Volkswagen nach Wolfsburg. Auch sie wollen wissen, wie es in der Krise weitergeht. Konzernchef Blume stellt sich morgen bei einer außerordentlichen Betriebsversammlung in Wolfsburg den Fragen der Mitarbeiter. Anschließend stehen weitere Betriebsversammlungen an den anderen Standorten an. Blume hatte am vergangenen Freitag die Lage bei VW als mehr als kritisch bezeichnet. Zuvor war bereits von massivem Stellenabbau und Werksschließungen die Rede. Er ist ein Wahrzeichen der Stadt Stendal, der Dom St. Nikolaus. Gerade wird er generalsaniert. Das Land stellt jetzt 5,4 Millionen Euro bereit. Weitere 600.000 Euro kommen von der evangelischen Kirche. Carsten Rochow, was soll mit dem Geld am Dom gemacht werden?
2: Damit soll die Generalsanierung des Stendaler Doms abgeschlossen werden. Restauriert wird dort nämlich schon seit 2019. Teile des Innenraums sind bereits saniert worden, darunter Bereiche mit den 22 mittelalterlichen Glasfenstern, für die der Dom besonders bekannt ist. Kulturminister Rainer Robra hat gesagt, der Dom präge nicht nur Stendal, sondern stifte weit über die Altmark hinaus Identität. Von der weiteren Sanierung soll aus seiner Sicht die ganze Stadt profitieren und auch die Region für Touristen attraktiver werden.
1: 1986 Fußball-WM in Mexiko. Der Ball von Diego Maradonas Toren bei dieser WM ist jetzt für umgerechnet knapp 2,9 Millionen Euro versteigert worden. Mit dem Adidas Azteca erzielte der Argentinier damals den legendären Handgottestreffer sowie ein Tor des Jahrhunderts. Dabei hatte Maradona im Viertelfinale gegen England den Ball mit der Hand über Torhüter Schirten hinweg ins Netz buxiert und kurz danach schloss er dann einen Sololauf aus der eigenen Hälfte mit dem 2:0 ab. Und damit sind wir schon beim Sport. Im DFB-Pokal hat Bundesliga-Absteiger Wolfsburg beim Regionalligisten Altklinike 6:5 im Elfmeterschießen gewonnen. Zuvor stand es 3:3. Würzburg unterlag dem 1. FC Köln mit 1:2 und der HSV gewann in Verl mit 3:0. Und zur Stunde spielen der Hallesche FC und Schalke 04 um den Einzug in die zweite Runde und es steht derzeit 1:0 für Halle. Damit zum Wetter für Sachsen-Anhalt. In der Nacht ist es im Süden zeitweise gering bewölkt, sonst meist klar und es bleibt trocken. Die Tiefstwerte liegen zwischen 11 und 6 Grad. Morgen dann meist sonnig. Zum Abend hin nimmt zwischen Harz und dem Landkreis Wittenberg die Bewölkung zu. Es bleibt trocken bei Temperaturen bis 26 Grad.
3: Und hier ist der Verkehrsservice für den ARD-Abend. A2 Hannover Richtung Berlin. Im Kreuz Hannover-Ost ist die Überleitung zur A7 Richtung Kassel wegen eines Schwertransports gesperrt. Die Umleitung führt über die A2 bis Lehrte. A4 Richtung Frankfurt am Hermsdorfer Kreuz ist die Überfahrt zur A9 Richtung München bis voraussichtlich Donnerstag wegen Bauarbeiten gesperrt. Und A10 südlicher Berliner Ring Richtung Dreieck Werder zwischen Michendorf und Ferch, Stau an der Baustelle, brauchen Sie eine Viertelstunde länger. Und die A71 Richtung Sangerhausen ist zwischen Stadt Ilm und Arnstadt Süd wegen Wartungsarbeiten im Tunnel Beringen bis morgen früh ca. 6 Uhr gesperrt. Umgeleitet wird über die U69 und die B42 Bonn Richtung Koblenz ist zwischen Kreuzborn Ost und Königswinter gesperrt. Dort löscht die Feuerwehr gerade ein brennendes Auto. Und damit wünsche ich Ihnen weiterhin gute Fahrt durch den Abend.
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3: Und wir sind gleich mitten in den 80ern mit OMD und Made of Orleans im ARD-Abend vom MDR aus Erfurt. Ich bin Christiane Weber und wünsche Ihnen einen schönen Abend.

Smokey mit Layback in the Arms of Someone hier im ARD-Abend. Und jetzt hören wir im ARD-Abend eine ganz tolle Sängerin, denn es gibt Stimmen im Pop, die füllen einen Raum aus. Und dann gibt es eben noch Whitney Houston, also ihre Stimme hat eine ganze Ära ausgefüllt. Angefangen hat ja für sie alles im Kirchenchor, dann ist sie ganz schnell in den Pop-Olymp aufgestiegen. Da war immer Platz 1 für sie reserviert. Und die Gesangstechnik von Whitney Houston, finde ich, die ist einfach makellos, hat so eine explosive Kraft, fast etwas über. Irdisches. Aber wir wissen natürlich auch, dass sie hinter dem Glanz eine Frau war, die immer stärker unter dem Gewicht ihres eigenen Mythos gelitten hat. Ihr Leben war dann auch eine öffentliche Tragödie. Bis heute ist sie aber für sehr viele Sängerinnen der Maßstab. Whitney Houston.

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0: Musik aus Köln von Barb. Verdammt lang her hier im ARD-Abend. Bei uns geht es ja heute Abend eigentlich so ein bisschen ums Tanzen, aber Liebesgeschichten nehmen wir auch sehr gerne.
1: Volker Heise ist mein Name, ich bin 62 Jahre alt, gerade Rentner, komme aus Hagen am Teutoburger Wald. Und ich habe meine Frau am 28.08.88 kennengelernt auf einem Open-Air-Konzert. Meine Frau ist kleinwüchsig und wir standen in einem Konzert und da habe ich erstmal gesagt, hallo hübsches Kind, ich nehme dich erstmal auf die Schultern, damit du überhaupt was von dem Konzert siehst. Und im Nachhinein hat sich herausgestellt, dass wir nur zwei Straßen voneinander entfernt wohnen. Wir haben uns noch nie gesehen, wir sind uns noch nie über den Weg gelaufen. Und das war so der Hit, finde ich.
0: Ja, das war auf jeden Fall der Hit. Ja, bei Konzerten kann man sich auch ineinander verlieben. Im ARD-Abend haben wir jetzt Nico Santos mit Rooftop.

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5: 22:30 Uhr haben wir es jetzt und hier ist der Verkehrsservice für den ARD-Abend. Ist noch ein bisschen was los auf der A2 Hannover Richtung Berlin. Im Kreuz Hannover Ost ist die Überleitung zur A7 Richtung Kassel wegen eines Schwertransports gesperrt. Die Umleitung führt über die A2 bis Lehrte und A4 Richtung Frankfurt. Am Hermsdorfer Kreuz ist die Überfahrt zur A9 Richtung München bis voraussichtlich Donnerstag wegen Bauarbeiten gesperrt. Und A10 südlicher Berliner Ring Richtung Dreieck Werder zwischen Michendorf und Ferch. Da gibt es einen Stau an der Baustelle, dauert dort 20 Minuten länger. Und die A71 Richtung Sangerhausen ist zwischen Stadt Ilm und Arnstadt Süd wegen Wartungsarbeiten im Tunnel Behringen bis morgen früh ca. 6 Uhr gesperrt. Umgeleitet wird über die U69. Und die B42 Bonn Richtung Koblenz ist zwischen dem Kreuz Bonn-Ost und Königswinter gesperrt. Dort löscht die Feuerwehr gerade immer noch ein brennendes Auto. Und damit wünsche ich Ihnen weiterhin gute Fahrt durch den Abend. Und wir hören jetzt einen tollen Song von Meredith Brooks, nämlich Bitch.

manchmal, da funktioniert es eben doch, an einer Castingshow teilzunehmen. Viele Gewinner sind ja ganz schnell vergessen. Bei Sängerin Kelly Clarkson ist es das Gegenteil. Sie hat 2002 die allererste Staffel von American Idol gewonnen und es war ein echter Star geboren. Das liegt natürlich vor allem an ihrer Stimme. Die ist ganz kraftvoll und variabel, dass einem wirklich der Atem stocken kann. Und sie singt ja nicht nur, sie sitzt ja mittlerweile selbst als Coach in der Castingshow The Voice und sie hat auch schon sehr, sehr lange ihre eigene Show, die Kelly Clarkson Show. Sie war also wirklich eine perfekte Gewinnerin. Kelly Clarkson im ARD-Abend mit Breakaway.

Sweet 16 von Billy Idol. Im AD-Abend hören wir jetzt den Song You Can't Hurry Love aus dem Jahr 1966. Und das ist eben die Version von Diana Ross und den Supremes. Ich hatte dazu mal wirklich ein sehr schönes Erlebnis mit einem jüngeren Kollegen. Der war völlig verdutzt, dass dieser Song also nicht von Phil Collins ist. Der hat ihn gesungen im Jahr 1982, aber eben nicht als Erster. Und daran merken wir dann auch, wie alt wir sind. Im Song geht es übrigens um die Weisheit von Müttern, die ihren Kindern erklären, dass man Liebe nicht erzwingen kann. Und diese Weisheit, die überdauert ja alle Zeiten. You can't hurry love, Diana Ross.

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1: Um 23 Uhr mit Martin Wilhelmi. Die USA verschärfen ihren Kurs gegen den Iran. Finanzminister Bessent kündigte neue Sanktionen gegen verschiedene Firmen und Personen an. Ziel sei es, sämtliche Einnahmequellen zu blockieren. Aus der Nachrichtenredaktion Jonas Valentin Weber.
2: Der Fokus liegt laut Bessent unter anderem auf Geldgeschäften, aber auch auf anderen wichtigen Bereichen wie Öl, Technologie und Schifffahrt. Außerdem verlangte er von anderen Ländern, keine Geschäfte mehr mit dem Iran zu machen. Allen Staaten, die sich aus Sicht der USA nicht daran halten, drohte der Finanzminister mit massiven wirtschaftlichen Folgen. Konkrete Länder nannte Bessent aber nicht. Deshalb ist beispielsweise offen, ob China auch betroffen sein würde. Die Volksrepublik ist ein wichtiger Abnehmer iranischen Öls. Auch ist unklar, was die Sanktionen genau bedeuten.
1: Mitten im Krieg hat die Ukraine ihren 35. Unabhängigkeitstag gefeiert. Zum Jahrestag haben wichtige Unterstützer weitere Hilfe zugesagt. Großbritannien will der Ukraine erlauben, die Marschflugkörper vom Typ Storm Shadow selbst herzustellen. Aus Kiew Florian Kellermann.
3: Der ukrainische Präsident Volodymyr Zelensky empfing die Gäste aus dem Ausland auf dem Platz vor der Sophienkathedrale im Zentrum der Stadt. Dort ehrte Zelensky auch Soldaten und freiwillige Helfer der Armee, einige von ihnen posthum. Für den britischen Premierminister Andy Burnham war es der erste Auslandsbesuch im Amt. Burnham leitete dann auch zum ersten Mal eine Sitzung der sogenannten Koalition der Willigen, also der Ukraine-Unterstützerländer. Schon im Vorfeld sprach Burnham den Ukrainern Dank aus für ihren Kampf. Sie verteidigten nicht nur sich selbst gegen Russland, sondern ganz Europa.
1: Die deutsche Industrie macht Druck auf die Bundesregierung. Die Hauptgeschäftsführerin des Branchenverbandes Gönner sagte in der ARD, die wirtschaftliche Lage sei ernst. Die vereinbarten Reformen, zum Beispiel bei der Rente und beim Bürokratieabbau, müssten jetzt umgesetzt werden. Allerdings geht der parlamentarische Geschäftsführer der SPD-Fraktion Wiese davon aus, dass erst noch weiter diskutiert wird. Die Debatte sei auch nachvollziehbar, so Wiese im Deutschlandfunk. Im DFB-Pokal hat der VfL Wolfsburg eine Blamage abgewendet. Beim Berliner Viertligisten Altglienicke konnten sich die Niedersachsen erst im Elfmeterschießen mit 6:5 durchsetzen. Ebenfalls in der zweiten Runde steht der Hamburger SV durch ein 3:0 in Verl und der 1. FC Köln durch ein 2:1 in Würzburg. Das waren die Nachrichten. Das Wetter in Deutschland. Nachts gebietsweise klar, im Süden einzelne Schauer, im Nordosten Nebel, bei Tiefsttemperaturen von 16 bis 7 Grad. Morgen im Norden und Osten länger trocken, von Südwesten bis zur Mitte Schauer, vereinzelt Gewitter. Die Höchsttemperaturen 18 Grad in der Eifel und bis 28 Grad am Oberrhein. Am Mittwoch gebietsweise Schauer und Gewitter, im Nordosten heiter 21 bis 30 und am Donnerstag 23 bis 32 Grad. Die Zeit, es ist 23.03 Uhr.
4: Und das ist der Verkehrsservice in der ARD-Hitnacht. Achtung, in Bremen auf der B75 Oldenburger Straße stadtauswärts werden Gegenstände auf die Fahrbahn geworfen und das zwischen dem Ortseingang und Huchting. Nochmal Obacht bitte auf der B75 in Bremen, Oldenburger Straße stadtauswärts zwischen dem Ortseingang und Huchting werden Gegenstände auf die Fahrbahn geworfen. Bitte äußerste Vorsicht. Die A2 Hannover Richtung Berlin. Im Kreuz Hannover Ost ist die Überleitung zur A7 Richtung Kassel wegen eines Schwertransports gesperrt. Umleitung führt sie über die A2 bis Lehrte. A49 Kassel Richtung Gießen zwischen Wabern und Borken wegen Löscharbeiten gesperrt. Und die A71 Richtung Sangerhausen zwischen Stadtilm und Arnstadt Süd wegen Wartungsarbeiten im Tunnel bis 6 Uhr in der Früh gesperrt. Na dann, gute Fahrt.
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4: Mit Markus Poschlott und besten Grüßen aus Magdeburg. Und das hier ist Crocodile Dundee Musik. Hier ist Live It Up von Mental as Anything.

0: Ich glaube, diesen Song hat sie in sehr guten Zeiten für sich selber auch ein bisschen geschrieben. Celine Dion, A New Day Has Come. Es geht ihr inzwischen auch wieder besser. Denn vor ein paar Jahren hat sie ja erzählt, dass sie an einer seltenen Autoimmunerkrankung leidet, dem Stiff-Person-Syndrom. Das führt zu im ganzen Körper zu Muskelkrämpfen, die etwa Füße oder Hände können dann erstarren und dann kann man natürlich damit nicht auf die Bühne gehen. Das hat sie vor ein paar Jahren auch öffentlich gemacht, dass sie sich jetzt deswegen etwas zurückzieht. 2024 erinnern wir uns alle noch an den großen Auftritt in Paris bei den Olympischen Spielen von ihr. Das war deswegen auch was Besonderes, weil sie da auch gezeigt hat, dass es schon wieder etwas besser geht. Und jetzt ist sie so gut im Training, dass sie im September die ersten Konzerte wieder spielt. Einige Konzerte gleich in Paris und die, ich sag mal, Comeback-Tournee für das kommende Jahr ist auch schon angekündigt. Dann gibt es einige Termine im Mai. Also geht ihr besser. Und das ist die gute Nachricht. Eine der guten Nachrichten dieses Abends.
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0: Ja, mal gucken, was noch in dieser Nacht alles dazukommt.

Das sind sie, die ersten Minuten in der ARD-Hitnacht. Vom Montag auf den Dienstag bis 6 Uhr geht die Sendung heute wieder. Und auch heute sind sie gerne eingeladen, sich hier mit einer Sendung zu beteiligen. Ja, haben ja ein offenes Ohr, ein offenes Auge für Sie. Sie können uns mailen, wenn Sie möchten. ard-hitnacht@mdr.de. MDR für den Mitteldeutsche Rundfunk. Oder Sie rufen an 0880 80 110. Die kostenfreie Nummer zu uns ins Studio.

0: Das ist Rod Stewart in der ARD Hitnacht und damit ist es gleich eine Minute vor 11:30. So, dann schauen wir schon mal auf die Straßen. Das ist der Verkehrsservice in der ARD Hitnacht mit der A2 Hannover Richtung Berlin. Im Kreuz Hannover Ost ist die Überleitung zur A7 Richtung Kassel wegen eines Schwertransports gesperrt. Umleitung führt über die A2 bis Lehrten. Dann haben wir die A3 Frankfurt Richtung Würzburg zwischen Bessenbach-Walderschaff und Weibersbrunn. Vollsperrung, da brennt ein Auto, deswegen nutzen Sie bitte die Umleitung U81A. Die A49 Kassel Richtung Gießen zwischen Wabern und Borken wegen Löscharbeiten gesperrt. Umleitung führt Sie hier Richtung Gießen über die B253, Udenborn, Großengnis und Kleinengnis und dann über die B3. Die A71 Richtung Sangerhausen zwischen Stadt Ilm und Arnstadt Süd wegen Wartungsarbeiten im Tunnel Behring bis morgen früh ca. 6 Uhr gesperrt. Das war's soweit. Ich wünsche eine gute Fahrt durch diese Nacht.
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0: Mit Markus Poschlott und Chris de Burgh.

0: Wir fangen gerade erst an. Ja, die Hitnacht ist hier. Hallo zusammen und guten Abend an diesem Montagabend, der bald zu Dienstagmorgen wird. Heute die Frage zur Nacht ist, es ist eine sehr schöne Nachtfrage. Was machen Sie, wenn Sie nicht einschlafen können? Was machen Sie, wenn Sie nicht einschlafen können? Sie wollen eigentlich schlafen, aber dann tun die Gedanken, die kreisen, die spielen Ihnen Streich, wie auch immer, oder Sie kommen einfach nicht zur Ruhe. Was machen Sie, wenn Sie nicht einschlafen können? Das würde ich gerne mal wissen. Melden Sie sich mal dazu. Gerne per Telefon auf der 0800 80 80 110. Vielleicht haben Sie ja heute Nacht genau den Tipp, den andere brauchen, um jetzt in den Schlaf zu kommen.
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Es ist 23.41 Uhr. Obacht bitte in beiden Richtungen auf der A1 Münster-Osnabrück. Zwischen Lengerich und dem Kreuz Lotte-Osnabrück laufen Wildschweine auf der Fahrbahn. Äußerste Vorsicht bitte auf der A1 Münster-Osnabrück. Zwischen Lengerich und dem Kreuz Lotte-Osnabrück Wildschweine auf der Fahrbahn.

Das ist die ARD-Hitnacht. 23.49 Uhr ist es und wir schalten uns nochmal auf die A1 Münster-Osnabrück. Bitte Obacht zwischen Lengerich und dem Kreuz Lotte-Osnabrück. Da sind Wildschweine auf der Fahrbahn. Bitte entsprechend vorsichtig fahren. Bei uns in der ARD-Hitnacht gibt es jetzt große Musik vom großen Freddy.

Ich bin der Peter Baden aus Leverkusen. Ich bin ein sehr großer Fan von eurer ARD-Hitnacht und ich bin jeden Tag fleißig dabei, eure herrliche Musikauswahl zu genießen.

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1: Um 0 Uhr Mitternacht mit Olaf Knapp. Die USA verschärfen ihren Kurs gegen den Iran. Finanzminister Bessent kündigte neue Sanktionen gegen verschiedene Firmen und Personen an. Ziel sei es, sämtliche Einnahmequellen zu blockieren. Aus der Nachrichtenredaktion Jonas Valentin Weber.
2: Der Fokus liegt laut Bessent unter anderem auf Geldgeschäften, aber auch auf anderen wichtigen Bereichen wie Öl, Technologie und Schifffahrt. Außerdem verlangte er von anderen Ländern, keine Geschäfte mehr mit dem Iran zu machen. Allen Staaten, die sich aus Sicht der USA nicht daran halten, drohte der Finanzminister mit massiven wirtschaftlichen Folgen.

0: Konkrete Länder nannte Besant aber nicht. Deshalb ist beispielsweise offen, ob China auch betroffen sein würde. Die Volksrepublik ist ein wichtiger Abnehmer iranischen Öls. Auch ist unklar, was die Sanktionen genau bedeuten.
1: Die Ukraine erhält zum 35. Jahrestag ihrer Unabhängigkeit weitere westliche Militärhilfe für ihren Kampf gegen Russland. Die EU-Kommission genehmigte neue Rüstungsgüter im Wert von rund 6 Milliarden Euro. Die Mittel seien für Flugabwehrsysteme, Raketen, Munition und Radaranlagen vorgesehen. Auch der neue britische Premierminister Burnham sicherte dem Land Unterstützung zu. Er will die Produktion von weitreichenden Marschflugkörpern mit britischer Technologie ermöglichen. Parallel zu den Unabhängigkeitsfeiern hatten die Unterstützerstaaten in einer Videokonferenz über weitere Hilfen beraten. Die deutsche Industrie macht Druck auf die Bundesregierung. Die Hauptgeschäftsführerin des Branchenbundesverbandes Gönner sagte in der ARD, die wirtschaftliche Lage sei ernst. Die vereinbarten Reformen, zum Beispiel bei der Rente und beim Bürokratieabbau, müssten jetzt umgesetzt werden. Allerdings geht der parlamentarische Geschäftsführer der SPD-Fraktion Wiese davon aus, dass erst noch weiter diskutiert wird. Die Debatte sei auch nachvollziehbar, so Wiese im Deutschlandfunk. Im DFB-Pokal hat der VfL Wolfsburg eine Blamage abgewendet. Beim Berliner Viertligisten Alt-Glienicke konnten sich die Niedersachsen erst im Elfmeterschießen mit 6:5 durchsetzen. Ebenfalls in der zweiten Runde stehen der Hamburger SV durch ein 3:0 in Ferl und der erste FC Köln durch ein 2:1 in Würzburg. Bundesliga-Aufsteiger Schalke 04 tat sich beim Regionalligisten Hallescher FC schwer. Die Knappen gewannen nach Rückstand noch mit 5:2 nach Verlängerung. Das Wetter in Deutschland, nachts gebietsweise klar, im Süden einzelne Schauer, im Nordosten Nebel, Tiefstwerte 16 bis 7 Grad. Am Tage dann im Norden und Osten länger trocken, von Südwesten bis zur Mitte Schauer, vereinzelt Gewitter, 18 Grad in der Eifel bis 28 Grad am Oberrhein. Es ist 0:03 Uhr.
2: Und das ist der Verkehrsservice in der ARD Hitnacht. Die A2 Hannover Richtung Berlin. Im Kreuz Hannover Ost ist die Überleitung zur A7 Richtung Kassel wegen eines Schwertransports gesperrt. A3 Frankfurt Richtung Würzburg zwischen Bessenbach-Walderschaff und Weibersbrunn nach einem Fahrzeugbrand gesperrt. A49 Kassel Richtung Gießen zwischen Wabern und Borken wegen Löscharbeiten gesperrt. A71 Richtung Sangerhausen zwischen Stadt Ilm und Arnstadt Süd wegen Wartungsarbeiten im Tunnel gesperrt. Das Ganze bis 6 Uhr. Und die B466 Heidenheim an der Brenz Nördlingen zwischen der B446A und Nattheim nach einem Unfall beidseitig gesperrt. Ich wünsche eine gute Fahrt.
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2: Mit Markus Poschlott, besten Grüßen aus Magdeburg, und wir spielen Duran Duran als ersten Song an diesem Dienstag, 0:04 Uhr, und hier kommt Ordinary World. Hallo zusammen!

0: The Letter von den Box Tops. Hier bei uns in der ARD Hitnacht, Dienstag, 25. August 2026. Heute Nacht möchte ich mal passend zur Nacht wissen, ja, was machen Sie, wenn Sie nicht schlafen können? Was machen Sie da?
1: Hallo, hier ist Cora D. vom Bodensee. Wenn ich nicht einschlafen kann, ist das dringende Muss, einfach Radio anzumachen, denn nach dem zweiten Song ist man schon weg. Musik produziert im Gehirn Melatonin und so spart man sich die teuren Kapseln von der Drogerie oder von der Apotheke. Also so ist es am Schwäbisch am besten.
0: Schwäbisch am besten. Sehr gut. Also Musik hilft offenbar beim Einschlafen, okay? Wie ist es bei Ihnen? Haben Sie einen Tipp? Oder was machen Sie, wenn Sie nicht schlafen können? Vielleicht gingen Sie auch eine Runde spazieren oder so. Verraten Sie es uns per Mail oder gerne auch hier per Telefon.

0: Das ist Udo Lindenberg. Gegen die Strömung. Wir kommen jetzt in das Jahr, in dem ein Satz durch die Welt ging, später auch verfilmt mit Tom Hanks. Da hieß es dann:
1: Houston, we have a problem.
0: Houston, we have a problem. Wir sind im Jahr 1970. Und Gordon Lightfoot hat auch ein Problem, denn seine Ehe geht gerade kaputt. Deswegen schreibt er aufgrund dieser Erfahrung den Song If You Could Read My Mind. Der Song ist so persönlich, dass seine Frau später ihn sogar bei der Scheidung als Beleg für ihre kaputte Beziehung anführt. Und das Lied wird überraschend erfolgreich, häufig gecovert. Und die Plattenfirma überlegt daraufhin, das ganze Album einfach nochmal umzubenennen, das eigentlich schon geplant war. Und so heißt es eben auch Gordon Lightfoot, If You Could Read My Mind. Jetzt hier bei uns in der ARD-Hitnacht.

Es ist 0.24 Uhr. Achtung, es gibt einen Falschfahrer auf der A8. Karlsruhe-München zwischen dem Kreuz Stuttgart und Wendling kommt Ihnen ein Falschfahrer entgegen. Bitte fahren Sie äußerst rechts und überholen Sie nicht auf der A8. Karlsruhe-München zwischen dem Kreuz Stuttgart und Wendlingen ein

0: Ultravox in der ARD-Hitnacht um kurz nach 12:30. Das ist der Verkehrsservice in der ARD-Hitnacht. Zunächst mit der Entwarnung auf der A8 München-Karlsruhe. Kein Falschfahrer mehr zwischen Wendlingen und dem Kreuz Stuttgart. Dann die A2 Hannover Richtung Berlin. Im Kreuz Hannover Ost ist die Überleitung zur A7 Richtung Kassel wegen eines Schwertransports gesperrt. Die A3 Frankfurt Richtung Würzburg zwischen Bessenbach, Walderschaff und Weibersbrunn wegen eines Fahrzeugbrands gesperrt. Die A49 Kassel Richtung Gießen zwischen Wabern und Borken wegen Löscharbeiten gesperrt. A71 Richtung Sangerhausen zwischen Stadt Ilm und Arnstadt Süd Sperrung wegen Wartungsarbeiten bis 6. Und die B466 Heidenheim an der Brenz Nördling zwischen der B466 A und Nattheim nach einem Unfall beidseitig gesperrt. Ich wünsche eine gute Fahrt.
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0: Mit Markus Poschlott aus Magdeburg. Beste Grüße gehen raus ins ganze Land. Jetzt mit den Traveling Wilburys.

0: Savage Garden in der ARD-Hitnacht mit der Frage, was machen Sie, wenn Sie nicht einschlafen können? Da schreibt Mareike zum Beispiel in einer Mail, auch wenn ich eher nachtaktiv bin, wenn ich mal nicht schlafen kann, dann nehme ich das auch einfach mal so hin. Ist halt so. Krampfhaft einschlafen geht auch nicht. Ich mache das Radio angenehm leise und höre die ARD-Hitnacht. Ist der eine Tipp. Und der nächste, der kommt von Albert Einstein.
1: Ja, schönen guten Morgen. Hier ist der Markus aus Münster. Und zur Einschlafhilfe kann ich nur Folgendes sagen. Ich lese eine Enzyklopädie von Albert Einstein. Einstein sagt, ich sorge mich nie um die Zukunft. Sie kommt früh genug. Punkt. Ende der Durchsage.
0: Ich habe erst gedacht, er liest die Enzyklopädie von Albert Einstein und schläft deswegen ein. Aber nein, da kam noch ein Zitat hinten dran. Also okay, manches, wenn man so wach liegt und hat so ganz viele Gedanken im Kopf, ja, manchmal nützt es dann auch nichts. Und dann ja, ist manchmal auch gut zu sagen, die Zukunft kommt früh genug. Punkt. So ist es manchmal auch. Wie ist es bei Ihnen? Was machen Sie, wenn Sie nicht einschlafen können? Diese Frage gebe ich gerne heute Nacht an Sie weiter. Vielleicht können wir ja vielen anderen Hörern auch ein bisschen helfen, die damit vielleicht auch Probleme haben. 0800 80 80 110.
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0: das ist Milo, You Don't Know in der ARD-Hitnacht. Gleich spiele ich uns Paul McCartney mit Hope of Deliverance. Davor kommt aber noch die Frau, die erst vor kurzem, jetzt im Juni erst, in die Songwriters Hall of Fame aufgenommen wurde, nämlich Cyndi Lauper. Ja, Cyndi Lauper mit der Nummer aus dem Jahr 84. Den Song gab es genau ein Jahr vorher von Jules Shear. Die hatte den Song damals veröffentlicht, war eine ziemlich folkige Nummer, aber dann hat Lauper sich das angeguckt und Cyndi Lauper hat so gesagt, Mensch, irgendwie klingt zwar gut, aber wir müssen es anders machen. So eine Kopie braucht jetzt nicht unbedingt jemand. Und dann hat sie ein bisschen musikalisch gezaubert, hat daraus eine 80er Ballade geschaffen, die heute jeder kennt, und auf diesem Debütalbum, das sie dann rausgebracht hat, da steckte auch Time After Time oder auch Girls Just Wanna Have Fun und eben auch dieses Balladenmeisterwerk All Through the Night. Hier ist Cyndi Lauper.
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1: Um 1 Uhr mit Olaf Knapp. Die US-Regierung fordert von allen Staaten, ihre Wirtschaftsbeziehungen zum Iran abzubrechen. Andernfalls müssten sie mit Vergeltungsmaßnahmen rechnen, sagte Finanzminister Bessent. Details von ARD-Korrespondentin Sandra Razzo in Washington.
2: Die USA wollen den Iran komplett wirtschaftlich isolieren. Sämtliche Einnahmequellen sollen gestrichen werden. Wie will man das machen? Es soll nicht nur Sanktionen gegen den Iran selbst geben, sondern auch gegen Unternehmen und Länder, die noch Geschäfte mit dem Iran machen. Besonders im Visier hat man dabei die Finanzgeschäfte, die Wirtschaft und vor allem den wichtigen Ölmarkt. Besonders brisant ist dabei, China ist einer der wichtigsten Abnehmer von iranischem Öl. Und die Frage ist jetzt, ob die USA wirklich in den Konflikt mit China gehen werden.
1: Außenminister Wadephul und sein US-Amtskollege Rubio haben telefonisch über die Ukraine mit den Iran beraten. Einer Mitteilung des US-Außenministeriums zufolge zeigten sich beide Politiker entschlossen, die, Zitat, Freiheit der Schifffahrt in der Straße von Hormuz sicherzustellen. Zudem hätten sie die Bedeutung eines dauerhaften und belastbaren Friedens zwischen Russland und der Ukraine betont.

0: Das Gespräch fand am 35. Jahrestag der ukrainischen Unabhängigkeit von der Sowjetunion statt. Die deutsche Industrie macht Druck auf die Bundesregierung. Die Hauptgeschäftsführerin des Branchenbundesverbands Gönner sagte in der ARD, die wirtschaftliche Lage sei ernst. Die vereinbarten Reformen, etwa bei Rente und Bürokratieabbau, müssten jetzt umgesetzt werden. Allerdings geht der parlamentarische Geschäftsführer der SPD-Fraktion Wiese davon aus, dass erst noch weiter diskutiert wird. Das sei auch nachvollziehbar, so Wiese im Deutschlandfunk. Der FC Schalke 04 ist mit Mühe in die zweite Runde des DFB-Pokals eingezogen. Beim Regionalligisten Hallescher FC tat sich der Bundesliga-Aufsteiger schwer und gewann nach Rückstand noch mit 5:2 nach Verlängerung. Zuvor hatte der VfL Wolfsburg eine Blamage abgewendet. Beim Berliner Viertligisten Alt-Glienicke konnten sich die Niedersachsen erst im Elfmeterschießen mit 6:5 durchsetzen. Ebenfalls in der zweiten Runde stehen der Hamburger SV durch ein 3:0 in Verl und der erste FC Köln durch ein 2:1 in Würzburg. Das Wetter in Deutschland. Nachts gebietsweise klar. Im Süden einzelne Schauer, im Nordosten Nebel. Tiefstwerte 16 bis 7 Grad. Am Tage dann im Norden und Osten länger trocken, von Südwesten bis zur Mitte Schauer, vereinzelt Gewitter, Höchstwerte 18 Grad in der Eifel bis 28 Grad am Oberrhein. Am Mittwoch dann gebietsweise Schauer und Gewitter, im Nordosten heiter 21 bis 30 Grad. Es ist 1:03 Uhr.
1: Und das ist der Verkehrsservice in der ARD-Hitnacht. Zunächst die Entwarnung nochmal auf der A8 München-Karlsruhe. Kein Falschfahrer mehr zwischen Wendlingen und dem Kreuz Stuttgart. A2 Hannover Richtung Berlin. Im Kreuz Hannover Ost ist die Überleitung zur A7 Richtung Kassel wegen eines Schwertransports gesperrt. Hier läuft die Umleitung über die A2 bis Lehrte. A3 Frankfurt Richtung Würzburg zwischen Bessenbach-Walderschaff und Weibersbrunn nach einem Fahrzeugbrand gesperrt. A49 Kassel Richtung Gießen zwischen Wabern und Borken wegen Löscharbeiten gesperrt. Und die A71 Suhl Richtung Erfurt zwischen Stadtilm und Arnstadt Süd. Da gibt es Wartungsarbeiten, deswegen die Sperrung bis ca. 6 Uhr in der Früh. Und die B466 Heidenheim an der Brenz Nördlingen. Die ist voll gesperrt zwischen der B446A und Nattheim nach einem Unfall. Gute Fahrt für Sie.
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1: Mit Markus Poschlott. Und jetzt kommt ein Song, der war 10 Jahre schon da, bis er dann perfekt wurde. War ursprünglich eine Reggae-Nummer, die Stones hier. Start Me Up.

0: Vom Monday, Monday in den Tuesday, Tuesday. Hey, guten Morgen, 1.11 Uhr ist es. Hier ist die ARD Hitnacht. So, und heute sprechen wir mal übers Schlafen. Heute Nacht möchte ich mal wissen, was Sie machen, wenn Sie nicht einschlafen können. Ich glaube, es gibt eine ganze Menge Leute, das weiß ich auch, lese ich in den Mails auch immer wieder und höre es auch auf unserem AB, dass sie uns immer wieder sagen, ich kann halt nicht schlafen und deswegen höre ich gerade die Sendung. Das freut uns natürlich sehr, aber Schlaf ist ja auch wichtig, deswegen wollen wir ja auch, dass sie gut schlafen. Deswegen sammeln wir heute Tipps, Hörer helfen Hörer. Wie ist es, was machen Sie, wenn Sie nicht einschlafen können?
1: Was mache ich, wenn ich nicht einschlafen kann? Hm? Ich trinke Rotwein und höre erst noch eure Hitnacht und dann bin ich so müde und dann kann ich auch schlafen.
0: Das kann man jetzt so und so verstehen. Aber ich glaube, ich weiß, wie es Peter aus Dresden meint, dass die Musik natürlich auch ein bisschen hilft. Ja, wie ist es bei Ihnen? Telefonnummer 0800 80 80 110 oder Sie klingeln einfach, Sie klingeln nicht durch, Sie schreiben uns eine Mail so rum. ard-hitnacht@mdr.de. So. Ich freue mich jetzt auf Peter Maffay, der kommt gleich mit zwei in einem Boot. Vorher gibt's noch Dan Harrow.
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Das sind die großartigen Simple Minds. Don't you forget about me. Hier ist die ARD-Hitnacht. Auch der nächste Song erklärt sich mit dem ersten Takt. Oder mit den ersten Takten. Gareth Gates ist das mit Any One of Us. Stupid Mistake.

0: 1.31 Uhr ist es mit David Bowie. Das ist der Verkehrsservice in der ARD-Hitnacht. Mit der A2 Hannover Richtung Berlin. Im Kreuz Hannover Ost ist die Überleitung zur A7 Richtung Kassel gesperrt wegen eines Schwertransports. A49 Kassel Richtung Gießen zwischen Wabern und Borken wegen Löscharbeiten gesperrt. A71 Suhl Richtung Erfurt zwischen Stadt-Ilm und Arnstadt Süd. Wartungsarbeiten im Tunnel, deswegen die Vollsperrung bis 6 Uhr circa. Und die B466 Heidenheim an der Benz. Nördlingen zwischen der B466A und Nattheim nach einem Unfall beidseitig gesperrt. Ich wünsche eine gute Fahrt durch diese Nacht.
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0: Mit Markus Poschlott, ich grüße aus Magdeburg. Mit Brian Adams, der gerade auf Kanada. Kanada. Der ist auf Kanada-Tour. Das ist gar nicht so leicht. Ist auch für mich die dritte Stunde inzwischen von dieser ARD-Hitnacht. Bis 6 Uhr sind wir hier auf Sendung und spielen Brian Adams. Wo ist er gerade auf Tour? In Kanada, natürlich. Hier ist Cloud Number 9.

0: Das ging jetzt schnell. Das ist die ARD-Hitnacht mit Musik von Samantha Fox. So, und wir sammeln heute Nacht Tipps, was Sie machen können oder was Sie machen, wenn Sie nicht einschlafen können. Also was machen Sie, wenn Sie nicht einschlafen können, ist heute die Frage zur Nacht. Elisabeth ist die Nächste.
1: Wenn ich nicht einschlafen kann, dann nehme ich eine Tasse Milch, mache sie mir warm, einen Teelöffel Honig rein und eine Prise Muskat. Und das garantiere ich 100%, dann kann ich schlafen.
0: Okay, also mit der Tasse Milch habe ich jetzt schon häufiger gelesen und gehört. Da scheint also was dran zu sein. Und dann schreibt noch Henry aus dem Emsland: Ich bin 20 Jahre alt und wenn ich nicht schlafen kann, dann höre ich auf meinem Handy Regengeräusche, um damit den Kopf frei zu kriegen. Funktioniert jedes Mal. Jetzt gerade hat er Nachtschicht, finanziert sein Studio. Und vielleicht ist ja auch was dran an Regen. Ja, wenn ich das zu Hause so höre und man hat das Fenster angeklappt und hört dann, wie es draußen regnet, hat das auch was. Aber vielleicht funktioniert es ja jetzt auch. Wir machen mal den Test. Ich gebe Ihnen mal 20 Sekunden Regen. Für alle, die jetzt gerade am Einschlafen sind.

0: Boyzone sind das mit Words in der ARD-Hitnacht. Und soll ich Ihnen mal was verraten? Es ist spannend, was wir alles auf unserer Mailbox finden, was Sie uns für Nachrichten hinterlassen auf der 0800 80 80 110. Da gibt es zum einen Leute, die uns was vorsingen.
1: Auch du junger Wandersmann, jetzt so kommt die Zeit heran.
0: So, also das finden wir auf unserer Mailbox auf einmal. Aber wir finden auch sehr viele Nachrichten, die wirklich sehr ans Herz gehen. Gerade wenn eben ein Song lief, mit dem sie wirklich was Ernsthaftes und was Wichtiges verbinden und ja, und ihnen da vielleicht auch eine Träne auf einmal aus dem Auge kommt. Und das hören wir jetzt mal hier.
2: Ich bin gerade mal wieder wach heute Nacht und habe an das schöne Lied gedacht. Nazareth, First Love, mein Mann ist vor kurzem gestorben und Musik war unser Leben. Und insbesondere diese Musik, die Sie heute Nacht bringen, die ist wunderschön. Ich danke Ihnen dafür. Ich habe gerade drüber nachgedacht. Dieses schöne Lied müsste jetzt kommen von Nazareth und es war eben drin. Dankeschön. Auf Wiederhören.
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0: Manchmal ist es genau der eine Song, an den man gerade denkt. Die ARD-Hitnacht. Wir sind hier für Sie die ganze Nacht und freuen uns auf Ihren Anruf. Können uns auch was singen, was texten, ein Gedicht aufsprechen, einen Witz erzählen, was Sie wollen. Hauptsache, Sie bleiben schön wach in dieser Nacht, wenn Sie es wollen und wenn Sie es müssen. Ne? 0800 80 80 110. So, was kommt jetzt hier? France Gall. Babacar.

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1: Um 2 Uhr mit Olaf Knapp. Die USA wollen den Druck auf den Iran erhöhen. Finanzminister Bessent hat gravierende Sanktionen angekündigt. Er ließ aber offen, wie genau die Maßnahmen und der Zeitplan dafür aussehen. Aus Washington, Anne Schneider.
2: Mit der Kampagne Operation Economic Outcast wollen die USA die wirtschaftlichen und finanziellen Verbindungen des Landes weltweit kappen und Einnahmequellen des Regimes austrocknen. Nach Angaben der US-Regierung kann künftig nahezu jede wirtschaftliche Zusammenarbeit mit dem Iran US-Sanktionen nach sich ziehen. Gleichzeitig erhöht US-Präsident Donald Trump den politischen Druck auf andere Staaten. Laut Bessent telefoniert er mit Staats- und Regierungschefs weltweit und fordert sie auf, ihre Beziehungen zum Iran einzuschränken oder zu beenden.
1: Außenminister Wadephul und sein US-Amtskollege Rubio haben telefonisch über die Ukraine und den Iran beraten. Einer Mitteilung des US-Außenministeriums zufolge zeigten sich beide Politiker entschlossen, die, Zitat, Freiheit der Schifffahrt in der Straße von Hormuz sicherzustellen. Zudem hätten sie die Bedeutung eines dauerhaften und belastbaren Friedens zwischen Russland und der Ukraine betont. Das Gespräch fand am 35. Jahrestag der ukrainischen Unabhängigkeit von der Sowjetunion statt. Die Meerestemperatur hat einen neuen Höchstwert erreicht. Das hat der EU-Klimadienst Copernicus mitgeteilt. Es geht konkret um den weltweiten Tagesdurchschnitt an der Meeresoberfläche. Der lag am vergangenen Samstag bei 21,1 Grad, so hoch wie nie seit Beginn der Messungen im Jahr 1979. Laut Copernicus nehmen mit dem Anstieg der Temperaturen auch die Risiken für Ökosysteme und Orte an den Küsten zu, zum Beispiel durch mehr Extremwetterlagen. Der FC